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1: Die Einsatzleitung dieser Gegenversammlung, die gegen Pegida auf der Straße ist und die Hauptversammlung in diesem Moment stört, bitte drehen Sie sich zurück.

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1: Um 6 Uhr mit Klaas Christoffersen. Die Bundesregierung ist sich bei mehreren großen Reformvorhaben offenbar einig geworden. Nach ARD-Informationen geht es um die Bereiche Arbeitsmarkt und Steuern. Was sich genau ändern soll, ist aber noch nicht bekannt. Aus Berlin Bianca Schwarz.
2: Es ist tatsächlich nichts nach außen gedrungen und es könnte ja auch ein gutes Zeichen sein, denn insgesamt waren alle sehr vorsichtig. Es haben wirklich alle gemeinsam großen Wert darauf gelegt, dass bis zu dieser Pressekonferenz heute um 9 Uhr keine Details verraten werden. Das Einzige, was man weiß, es gibt zwei Einigungen, eine im Bereich Wachstum und Beschäftigung und eine in Sachen Einkommenssteuerreform. Angekündigt waren die Gespräche ja bis Freitag inklusive eventuell, aber die Bundesregierung steht unter Druck. Wir erinnern uns, dass Bundeskanzler Merz schon kurz nach der Bundestagswahl letztes Jahr vom Herbst der Reformen gesprochen hat, aus dem jetzt ein Sommer der Reformen in diesem Jahr geworden ist. Und deswegen, die Bundesregierung muss liefern. Und dann müssen die ganzen Einigungen aus dem gestrigen Koalitionsgipfel ja auch noch beraten und im Bundestag beschlossen werden. Und da kann es schon nochmal hakelig werden, also das kann auch nochmal dauern.

0: Russland hat erneut eine heftige Angriffswelle auf mehrere Städte in der Ukraine geflogen. Aus der Hauptstadt Kiew wurden am Abend und in der Nacht Explosionen gemeldet. Mindestens ein Mensch sei getötet und 11 weitere verletzt worden. Auch in anderen Städten wie Saporizhia, Sumy und Kharkiv gab es Berichten zufolge Luftalarm und Explosionen. Informationen zu möglichen Opfern oder Schäden gab es zunächst nicht. Der ukrainische Präsident Selenskyj hatte gestern unter Berufung auf Geheimdienstinformationen bereits vor einem massiven Angriff gewarnt. Eine Woche nach den Erdbeben in Venezuela hat Übergangspräsidentin Rodríguez eine Staatstrauer ausgerufen. Sie solle 7 Tage dauern, erklärte Rodríguez auf Telegram. Nach offiziellen Angaben wurden bisher fast 2300 Todesopfer geborgen. Mehr als 11.000 Menschen wurden verletzt. Mehrere 10.000 gelten noch als vermisst. Die ersten internationalen Rettungsteams verlassen das Land wieder. Morgen wollen die Einsatzkräfte vom deutschen THW abreisen. Die Wahrscheinlichkeit, nach so vielen Tagen noch Lebende unter den Trümmern zu finden, gehe gegen Null, hieß es. Der Gerichtshof der Europäischen Union entscheidet heute im Rechtsstreit um eine EU-Wettbewerbsstrafe gegen Google von mehr als 4 Milliarden Euro. Die Europäische Kommission hatte das Bußgeld 2018 verhängt. Aus der Nachrichtenredaktion Petra Mittermeier.
1: Die Behörde hatte Google vorgeworfen, das Betriebssystem Android auszunutzen. Ziel sei gewesen, die Marktposition seiner Suchmaschine auf unfaire Weise zu festigen. Die Strafe der EU-Kommission betrug ursprünglich 4,34 Milliarden Euro. Nachdem Google dagegen geklagt hatte, setzte das Gericht der EU in einem erstinstanzlichen Urteil den Betrag um 215 Millionen Euro herab. Google und sein Mutterkonzern Alphabet legten dagegen Einspruch beim EuGH ein.
0: Heute nimmt das Bundeskompetenzzentrum für die Bergung von Munition in der Nord- und Ostsee die Arbeit auf. Zum Start kommt Bundesumweltminister Schneider in den Hafen von Rostock. Nach Schätzungen liegen bis zu 1,6 Millionen Tonnen Munition aus dem Zweiten Weltkrieg auf dem Meeresgrund der deutschen Nord- und Ostsee, teilweise nur wenige Kilometer von den Stränden entfernt. Bei der Fußball-WM stehen alle drei Gastgeber im Achtelfinale. In der Nacht setzten sich die USA mit 2:0 gegen Bosnien-Herzegowina durch. Dramatisch verlief vorher der 3:2-Sieg von Belgien gegen Senegal. Aus dem ARD-WM-Team Michael Küster.
2: Die Afrikaner lagen bis zur 86. Minute noch mit 2:0 vorne und mussten den endgültigen K.O. in der Nachspielzeit der Verlängerung einstecken durch einen Foulelfmeter. Weiter ist auch England, das mit der Demokratischen Republik Kongo viel Mühe hatte. Der WM-Neuling führte sogar zur Pause, bevor Bayern-Angreifer Harry Kane mit seinen beiden Toren das Spiel gedreht hat. Die Three Lions treffen am kommenden Montag auf Mexiko. Den Auftakt in den heutigen WM-Abend macht Europameister Spanien gegen Österreich. Die Mannschaft von Teamchef Ralf Rangnick hofft dabei ab 21 Uhr auf eine Sensation. 4 Stunden später kommt es dann zu einem weiteren europäischen Duell. Portugal trifft auf Kroatien. Dabei kommt es zum Aufeinandertreffen zweier Ü40-Spieler, Cristiano Ronaldo und Luka Modric.
0: Das waren die Nachrichten. Das Wetter in Norddeutschland, besonders im Süden und Südosten oft freundlich, später mehr Wolken und von der Nordsee her Regen, Höchstwerte zwischen 20 Grad in Schleswig und 26 Grad in Pasewalk. Morgen mal Sonne, mal Wolken, vereinzelt Schauer, maximal 19 bis 23 Grad. Am Sonnabend gebietsweise etwas Regen, im Südwesten Niedersachsens freundlich, 20 bis 26 Grad. Es ist 6.05 Uhr.
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4: mit Felix Oehlmann. Der Hildesheimer Stadtrat hat in seiner letzten Sitzung eine Zweckentfremdungssatzung beschlossen. Sie soll der Stadt die Möglichkeit geben, Eigentümer zu sanktionieren, die über lange Zeit Wohnraum ohne guten Grund leer stehen lassen. Die Satzung fand im Rat eine Mehrheit, wurde aber insbesondere von der Gruppe CDU/FDP kategorisch abgelehnt. An diesem Donnerstag beginnt mit den Sommerferien auch das Ferienprogramm der Stadt Hildesheim. Als Auftakt soll ab 15 Uhr der Marktplatz zu einer Erlebnisfläche mit vielen Mitmachaktionen werden. Dort gibt es dann auch Informationen über die anderen Angebote des Ferienprogramms. An diesem Mittwoch ist gegen 13.30 Uhr ein Secondhand-Geschäft mit Kaffee in der Hildesheimer Almsstraße geräumt worden. Wie der Feuerwehreinsatzleiter gegenüber Radio Tonkuhle sagte, war von Beschäftigten ein unbekannter Geruch gemeldet worden. Die Räumlichkeiten wurden druckbelüftet, es konnte aber keine Ursache festgestellt werden. Vier Personen, die über Reizungen klagten, wurden sicherheitshalber zur Abklärung ins Krankenhaus gebracht.
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4: Kaum fangen die Ferien an, sind die Leute weg. Der Tonkuhle Morgen heute in einer vorproduzierten Variante mit Felix Ullmann. Schön, dass Sie eingeschaltet haben.

Sie hören den Tonkuhle morgen am Donnerstag, dem 2. Juli. Eine Woche, in der es zu Wochenbeginn, nämlich am Montag, die letzte Ratssitzung vor der Sommerpause gab. Und eines der großen Themen dabei, das war die Zweckentfremdungssatzung für die Stadt Hildesheim. Die ist beschlossen worden und im Gespräch mit meinem Kollegen Silas Wipprecht wird nochmal aufgedröselt, worum es dabei eigentlich geht. Das so entstandene Gespräch hören Sie hier gleich nach der nächsten Musik. Weil die Welt

0: Eines der kontroversesten Themen in der Hildesheimer Stadtpolitik der letzten Zeit ist die sogenannte Zweckentfremdungssatzung. Die ist jetzt am Montag im Rat beschlossen worden. Zuerst mal, was ist das eigentlich?
1: Eine Zweckentfremdungssatzung ist eine rechtliche Grundlage für eine Stadt, wie in diesem Fall Hildesheim, dagegen vorzugehen, wenn Wohnraum in ihrem Gebiet über längere Zeit und in einem größeren Ausmaß nicht so genutzt wird, wie er genutzt werden sollte, nämlich als Wohnraum. Das ist ein Thema, das man an ganz vielen Stellen sieht und teilweise kontrovers diskutiert und das auch in vielen Ländern. Es gab ja zum Beispiel in Städten wie Barcelona schon richtig gehende Proteste, weil einfach viele Wohnungseigentümer ihre Wohnungen in kurzfristige Ferienwohnungen umgewandelt haben, die einfach lukrativer sind und deshalb die Leute, die tatsächlich Einwohner von Barcelona sind, halt keinen Platz mehr haben. Und genauso ist es in Ferienregionen in Deutschland, wo eben Wohnraum verloren geht, weil er anderweitig genutzt wird, ob als Ferienunterkunft oder beispielsweise auch für eine gewerbliche Nutzung. Hier in Hildesheim haben wir jetzt nicht unbedingt das Problem mit den Ferienunterkünften, aber nach Schätzungen der Stadtverwaltung sind schon deutlich über 1000 Wohnungen im Stadtgebiet seit längerem nicht mehr in Nutzung. Und eine Zweckentfremdungssatzung gibt der Stadt eben die Möglichkeit, die entsprechenden Besitzer anzuschreiben und zu einer Reaktion sozusagen zu zwingen, indem sie erklären müssen, warum dieser Wohnraum nicht zur Verfügung steht. Und wenn eben dabei herauskommt, dass eine Zweckentfremdung vorliegt, dann kann das zu Bußgeldern führen. Oder auch wenn zum Beispiel sich Leute auf diese Anfragen schlichtweg nicht melden. Es gibt ja in der Stadt einige halbwegs bekannte Fälle im Rat und auch in den vorgehenden Ausschusssitzungen wurden aber auch einige weniger bekannte Fälle so am Rande immer mal wieder erwähnt.
0: Zum Beispiel?
1: Naja, zum Beispiel erwähnte Dr. Bernd Lücke ein Haus in der Nähe seines Wohnortes in der Weißenburger Straße. Ein bekannter Fall aber natürlich hier im Stadtgebiet ist das Haus gegenüber vom Römer- und Pilizius-Museum an der Ecke zur Burgstraße, das ja seit langem leer steht. Und das ist natürlich nicht nur fragwürdig, weil dadurch Wohnraum verloren geht, sondern auch schlichtweg für das Ansehen nicht schön, weil sich ja nun auch viele Touristen jeweils zwischen Dom, Römer- und Pilizius-Museum und St. Michael hin und her bewegen und das eben permanent vor der Nase haben.
0: Und warum ist diese Satzung so umstritten?
1: Die ist deswegen so umstritten, weil es in der Hildesheimer Stadtpolitik, wie ja auch in der Gesellschaft, unterschiedliche Ansichten zur Unantastbarkeit des Eigentumsrechts gibt. Dementsprechend hatte insbesondere die CDU und die FDP schon von vornherein ihre Gegnerschaft zu dieser Zweckentfremdungssatzung erklärt. CDU-Fraktionschef Dennis Münter zum Beispiel sagte auch jetzt nochmal im Rat, er würde das in dem Falle unterstützen, wenn wir hier halt eine Lage hätten, wie eben auf Sylt oder in sonstigen Ferienparadiesen. Da das aber hier nicht der Fall ist, befürchtet man eben, dass hier ungerechterweise Hauseigentümerinnen und Eigentümer angegangen werden. Man kann in etwa sagen, dass da im Rat auf zwei Ebenen diskutiert worden ist. Eine Ebene ist die faktische Ebene. Ist das also zum Beispiel rechtlich solide, was da jetzt beschlossen worden ist? Oder wird mit dieser Satzung auch gezielt das getroffen, was getroffen werden soll? Soll und nicht eben etwas anderes. Und auf der anderen Seite gab es eben ja eine Angstebene, wo dann eben beispielsweise an die Wand gemalt wurde, dass möglicherweise eine ältere Wohnungseigentümerin gezwungen werden könnte, gegen ihren Willen jemanden in die Wohnung zu lassen, die sie vielleicht für die wahrscheinliche Wiederkehr ihrer Enkelin freigehalten hat oder ähnliches. Das hat dann im Rat auch zu entsprechenden Auseinandersetzungen geführt. Am Ende hat Oberbürgermeister Dr. Ingo Meyer nochmal klar gemacht, was hier die Eckdaten sind. Die Eckdaten sind, dass für 3 Jahre eine halbe Stelle geschaffen wird, die sich eben um solche Leerstände dann kümmern kann. Und weil das eben so klein aufgezogen ist, wird sich diese Person, diese Stelle auch nur mit den Fällen beschäftigen können, die im Sinne der Stadt sind, also die besagten und von allen Seiten kritisierten langen Leerstände.
0: Also heißt das dann auch, dass man schon erwartet hat, dass so abgestimmt werden würde?
1: Im Prinzip ja. Es gab 18 Gegenstimmen, die kamen insbesondere von CDU und FDP. Die AfD hat auch dagegen gestimmt und ich meine Dirk Bettels für Gemeinsam Plus. Dr. Bernd Lücke von Gemeinsam Plus hatte nach der Erklärung des Oberbürgermeisters dazu, wie die Satzung angewandt werden soll, gesagt, dass er dann doch dafür stimmt. Und die anderen Dafürstimmen kamen dann eben von der SPD, den Grünen, der Linken, der Partei und von Jens Schulte-Koch.
0: Und wie geht es jetzt konkret weiter?
1: Konkret geht es jetzt so weiter, dass diese Satzung mit dem September in Kraft treten soll und dann gilt sie für 3 Jahre. Und der Oberbürgermeister hatte in seiner Erklärung dazu auch nochmal angemerkt, dass es, so habe ich ihn verstanden, auch nicht so wahrscheinlich ist, dass sie danach nochmal verlängert wird. Denn es gab nicht zum ersten Mal auch den Vorwurf von insbesondere CDU und FDP in Richtung der Grünen, dass die ja für diese Zweckentfremdungssatzung auf der einen Seite sind, aber andererseits den Wasserkamp nicht bebauen wollen, wo ja dann neuer Wohnraum zur Verfügung stehen würde. Und Volker Spieth hatte dazu für die Grünen gesagt, dass das nicht zusammengehört, weil der Wasserkamp, wenn er denn kommt, erst in einigen Jahren kommt, diese Zweckentfremdungssatzung aber ein sofortgreifendes Mittel wäre. Und der Oberbürgermeister Dr. Ingo Meyer sagte dann eben auch nochmal, das gilt jetzt für 3 Jahre und es danach zu verlängern wäre wahrscheinlich auch schwierig, weil man das dann eben begründen müsste und dann würde eben wahrscheinlich auch da vom Land hinterfragt werden, warum man eine solche Zweckentfremdungssatzung auf der einen Seite verlängern will, während man gleichzeitig aber auch fast fertige Wohngebiete in der Tasche hat, aber eben trotz Wohnungsnot nicht umsetzt. Man könnte also sagen, diese Zweckentfremdungssatzung ist jetzt ein Versuch, der gestartet wird. CDU-Fraktionschef Dennis Münter hatte ja schon in vorigen Ausschüssen gesagt, dass er sich eben auch vorstellen kann, rechtlich dagegen vorzugehen.
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1: Unser erster Song für heute aus der Hildesheimer Hitparade, das ist die aktuelle Nummer 3, Extra Bacon mit The Drinking Game.

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3: Um 6:30 mit Felix Oehlmann. Die Schlagzeilen: Hildesheim bekommt eine Zweckentfremdungssatzung. Brühl wird für Abriss des Mechthildenheims gesperrt. Regionalverkehr-Kundenservice ist jetzt im Hauptbahnhof. Und 3 Menschen werden bei Unfall bei Bokenem verletzt. Die Meldungen im Einzelnen. Der Hildesheimer Stadtrat hat in seiner letzten Sitzung eine Zweckentfremdungssatzung beschlossen. Zu diesem Punkt gab es, wie schon in den Vorbesprechungen in den Ausschüssen, grundsätzlich verschiedene Ansichten in den Ratsfraktionen. Während die Gruppe SPD, Grüne Partei sowie die Linke die Satzung stark befürworten, lehnt insbesondere die Gruppe CDU-FDP sie kategorisch ab. Hintergrund sind seit langem leerstehende Wohnhäuser in Zeiten knappen Wohnraums, die das Stadtbild stören und deren Eigentümer sich Gesprächen verweigern. Die Satzung soll der Stadt die Möglichkeit geben, dies im Falle des Falles zu sanktionieren. Die Kritiker der Satzung befürchten neben einem grundsätzlichen Eingriff ins Eigentumsrecht einen hohen bürokratischen Aufwand und Folgen auch für Eigentümer, die aus guten Gründen Leerstände haben. Oberbürgermeister Dr. Ingo Meyer betonte, er habe eine solche Satzung in der Idee immer unterstützt, aber in der Vergangenheit noch rechtliche Bedenken dagegen gehabt. Er unterstütze aber die jetzige Vorlage der Verwaltung und unterstrich, dass es der Stadt mit der einen halben Stelle, die mit der Satzung geschaffen wird, um die bekannten und von allen Seiten kritisierten Leerstände gehe. Die Satzung tritt nun mit dem September in Kraft und gilt für 3 Jahre. Mit diesem Donnerstag beginnt der Rückbau des sogenannten Mechthildenheims, eines Gebäudes des Mariano-Josephinums am Brühl. Wie das Bistum Hildesheim mitteilt, wird dafür die Straße dort bis zum Ende der Sommerferien gesperrt, also bis Mitte August. Der Abriss des Heims ist Teil eines auf mehrere Jahre angelegten Bauvorhabens für die 3 weiterführenden Schulen in katholischer Trägerschaft. Es wurde in den letzten Wochen entkernt und von belasteten Baustoffen befreit. Zunächst werden nun die Fenster ausgebaut und das Dach abgedeckt, danach folgt der Abriss. Am Brühl soll dann ein Neubau für die Jahrgangsstufen des Mariano-Josephinums entstehen. Die Fassade des Mechthildenheims war Ende letzten Jahres noch von Schülerinnen und Schülern einer 10. Klasse und dem Graffiti-Künstler Ole Görgens im Street-Art-Stil verschönert worden. Dabei entstandene Wandbilder sollen abgehängt und während der Bauphasen an verschiedenen Orten ausgestellt werden. Am Dienstagnachmittag ist es auf der B243 zu einem schweren Autounfall mit 3 Verletzten gekommen. Wie die Polizei meldet, bog gegen 14 Uhr bei Bokenem ein von Norden kommender 28-jähriger SUV-Fahrer nach links auf den Zubringer zur A7 ab und kollidierte dabei mit dem SUV eines 84-Jährigen, der aus Richtung Bornum kam. Beide Fahrer und eine 74-jährige Beifahrerin des Senioren wurden leicht verletzt und mussten in Krankenhäuser gebracht werden. Beide Autos waren danach nicht mehr fahrbereit und wurden abgeschleppt. Der Gesamtschaden wird auf rund 37.000 Euro geschätzt. Für die Unfallaufnahme musste der Bereich teilweise gesperrt werden. Zur genauen Unfallursache ermittelt die Polizei.
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3: die Vorhersage. Dieser Donnerstag soll mit wolkigem Himmel starten. Später zieht es dann zu und zum Abend hin ist auch leichter Regen möglich. Die Temperaturen erreichen 25 Grad. Danach soll der Himmel wieder etwas aufklaren. Die Aussichten. Am Freitag und am Samstag geht es weiter mit dem Mischwetter aus Sonne und Wolken. Der Freitag soll dazu noch ein bisschen windiger werden, bei bis zu 22 Grad. Am Samstag werden bis zu 24 Grad erreicht. Regnen wird es beide Tage wohl nicht. Soweit die Meldungen.

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1: mit Marie Jeske. Mit den Sommerferien beginnt auch das Ferienprogramm in Hildesheim. Und als Auftakt soll heute Nachmittag der Marktplatz zu einer Erlebnisfläche werden. Es steht ein abwechslungsreicher Nachmittag mit Infos rund um das Ferienprogramm und zu zahlreichen Mitmachaktionen an. Währenddessen gibt's für die Kinder neben anderen Aktivitäten einen Stand der Stadtbibliothek, ein Musikmobil und Spielangebot. Das Ferienfest auf dem Marktplatz heute ab 15 Uhr. Und danach geht das Ferienprogramm richtig los. Zu allen Infos und zur Anmeldung geht's auf ferien-hildesheim.de. Lust auf ein interessantes Literaturerlebnis? Dann ist das Prosa Nova Festival wahrscheinlich das Richtige. Dieses Wochenende werden junge Gegenwartsautorinnen ihre literarischen Werke präsentieren. Von ausgefallenen Leseformaten bis hin zu einer bunten Reihe an Konzerten, Partys und Performances ist alles dabei. Das komplette Programm gibt es auf prosanova-festival.de. Aber schon heute lädt das Prosa Nova Festival zu einem gemeinsamen Auftakt mit Anstoßen bei Sektempfang im Bella-Büro ein. Es gibt Getränke, erste Begrüßungsworte und Musik. Der Eintritt ist kostenfrei. Zur kleinen Eröffnung des Prosa Nova, heute um 17 Uhr im Bella-Büro. Das Lokal Scherling in der Burgstraße schließt Ende des Monats. Und damit gibt's heute Abend die letzte Vernissage in der Reihe Bild des Monats. Der Hildesheimer Künstler Roland Bauer ist ab 19 Uhr vor Ort, weil er mit seinem Gemälde Amok den Schlusspunkt unter die Reihe setzt. Das Bild des Monats, heute um 19 Uhr im Scherling. Schon Sehnsucht nach Urlaub? Dann schauen Sie noch heute beim City Beach vorbei. Der Platz an der Lilie bringt ein urlaubsgleiches Stranderlebnis nach Hildesheim. Bis zum 16. August können Sie auch dieses Jahr wieder kühle Getränke und leckere sommerliche Speisen im City Beach genießen. Ein Ambiente, das sommerliche Stimmung mitten in die Stadt bringt. Das waren die Veranstaltungshinweise für heute. Weitere gibt's im Internet auf stadtmagazin-public.de.
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2: 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KI und du. 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Im Faserwerk am Ottoplatz von 16.30 Uhr bis 18.30 Uhr vom IJGD organisiert.
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Hören Sie nun die Kurzandacht und diese Woche kommen die Andachten von Pastor Peter Noss Kolbe von der Lamberti-Kirche. Thematisch geht es um die St. Lamberti-Kirche im Wandel der Zeiten.

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1: Vor 81 Jahren ist die Neustadt zerstört worden, liebe Hörerinnen und Hörer, wie auch die ganze Stadt Hildesheim zu großen Teilen. Und in der Neustadt kann man es an den Straßenzügen bis heute noch erkennen. Die Wollenweber, die Goschen, die Annen und die Enge, die Braunschweiger und die Güntherstraße wurden zerstört. Zum Glück die Kesslerstraße, die ein wenig zurückliegt, nicht. Ein Haus, der sogenannte Backenzahn, schräg gegenüber der Lamberti-Kirche, ist stehen geblieben. Sonst aber gibt es am Neustädter Markt kein Haus mehr, das älter als 80 Jahre ist. Die Kirche stand nur noch auf ihren Grundmauern. Bloß die gusseiserne Taufe ist nicht geschmolzen. In nur 5 Jahren wurde St. Lamberti damals wieder aufgebaut. Viele haben mitgeholfen und rings um den Markt entstanden wieder dicht an dicht Häuser zum Wohnen und bald auch Geschäfte. Noch schneller gab es wieder das Markttreiben, bestimmt schon bevor es die D-Mark überhaupt gegeben hat. Da wurde wohl wieder getauscht, wie in alten Zeiten. Ein Schwein für 100 Brote oder waren es 10 Paar Schuhe? Für mich ist der Markt ein Zeichen für Leben, für Begegnung, für Handel und für Frieden. Darum gehen die Menschen auch so gerne auf den Neustädter Markt oder andere Märkte. Und wir wollen das hier am Neustädter Markt am Wochenende mit einem großen Fest zusammen feiern. Heute wünscht Ihnen einen guten Tag, Ihr Pastor Peter Noskolbe von der St. Lamberti-Kirche. Musik.

0: Auf der einen Seite parken die ganzen Autos auch nicht immer unbedingt rechtens. Das ist das große Problem.
1: Sagt Martin Schmiech.
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1: Um 7 Uhr mit Klaas Christoffersen. In Ludwigslust in der Nähe von Schwerin brennt ein Krankenhaus. Aktuell gibt es nach NDR-Informationen 2 Tote und mindestens 30 Verletzte. Aus der NDR-Nachrichtenredaktion Thomas Kuhlmann.
2: Um 16:45 ging der erste Notruf ein. Mittlerweile brennt der Dachstuhl des Lupp-Klinikums in Ludwigslust in voller Ausdehnung. Die Feuerwehr ist im Großeinsatz. Die Lage sei sehr dynamisch, meinte ein Sprecher vor Ort. Das gesamte Krankenhaus wird jetzt geräumt, auch die Nebengebäude. Alle Patientinnen und Patienten müssen raus. Sie werden an einem sicheren Ort auf dem Klinikgelände versorgt. Auch in die Notaufnahme konnte man zeitweise nicht rein. Sie ist inzwischen jedoch wieder freigegeben worden. Das Feuer ist nach Angaben der Einsatzkräfte im Dachstuhl der Radiologie ausgebrochen. Warum, ist unklar. Wegen der starken Rauchentwicklung sollen die Menschen in Ludwigslust die Türen und Fenster zumachen.
1: Die Bundesregierung ist sich bei mehreren großen Reformvorhaben offenbar einig geworden. Nach ARD-Informationen geht es um die Bereiche Arbeitsmarkt und Steuern. Was sich genau ändern soll, ist aber noch nicht bekannt. Aus Berlin Bianca Schwarz.
3: Es ist tatsächlich nichts nach außen gedrungen und es könnte ja auch ein gutes Zeichen sein, denn insgesamt waren alle sehr vorsichtig. Es haben wirklich alle gemeinsam großen Wert darauf gelegt, dass bis zu dieser Pressekonferenz heute um 9 Uhr keine Details verraten werden. Das Einzige, was man weiß, es gibt 2 Einigungen, eine im Bereich Wachstum und Beschäftigung und eine in Sachen Einkommenssteuerreform. Angekündigt waren die Gespräche ja bis Freitag inklusive eventuell, aber die Bundesregierung steht unter Druck. Wir erinnern uns, dass Bundeskanzler Merz schon kurz nach der Bundestagswahl letztes Jahr vom Herbst der Reformen gesprochen hat, aus dem jetzt ein Sommer der Reformen in diesem Jahr geworden ist. Und deswegen, die Bundesregierung muss liefern. Und dann müssen die ganzen Einigungen aus dem gestrigen Koalitionsgipfel ja auch

0: noch beraten und im Bundestag beschlossen werden. Und da kann es schon nochmal hakelig werden. Also das kann auch nochmal dauern.
1: Eine Woche nach den Erdbeben in Venezuela hat Übergangspräsidentin Rodriguez eine Staatstrauer ausgerufen. Sie solle 7 Tage dauern, erklärte Rodriguez auf Telegram. Nach offiziellen Angaben wurden bisher fast 2300 Todesopfer geborgen. Mehr als 11.000 Menschen wurden verletzt, mehrere 10.000 gelten noch als vermisst. Die ersten internationalen Rettungsteams verlassen das Land wieder. Morgen wollen die Einsatzkräfte vom deutschen THW abreisen. Die Wahrscheinlichkeit, nach so vielen Tagen noch Lebende unter den Trümmern zu finden, gehe gegen null, hieß es. Der Gerichtshof der Europäischen Union entscheidet heute im Rechtsstreit um eine EU-Wettbewerbsstrafe gegen Google von mehr als 4 Milliarden Euro. Die Europäische Kommission hatte das Bußgeld 2018 verhängt. Aus der Nachrichtenredaktion Petra Mittermeier.
2: Die Behörde hatte Google vorgeworfen, das Betriebssystem Android auszunutzen. Ziel sei gewesen, die Marktposition seiner Suchmaschine auf unfaire Weise zu festigen. Die Strafe der EU-Kommission betrug ursprünglich 4,34 Milliarden Euro. Nachdem Google dagegen geklagt hatte, setzte das Gericht der EU in einem erstinstanzlichen Urteil den Betrag um 215 Millionen Euro herab. Google und sein Mutterkonzern Alphabet legten dagegen Einspruch beim EuGH ein.
1: Heute nimmt das Bundeskompetenzzentrum für die Bergung von Munition in der Nord- und Ostsee die Arbeit auf. Zum Start kommt Bundesumweltminister Schneider in den Hafen von Rostock. Nach Schätzungen liegen bis zu 1,6 Millionen Tonnen Munition aus dem Zweiten Weltkrieg auf dem Meeresgrund der deutschen Nord- und Ostsee, teilweise nur wenige Kilometer von den Stränden entfernt. Bei der Fußball-WM stehen alle drei Gastgeber im Achtelfinale. In der Nacht setzten sich die USA mit 2:0 gegen Bosnien-Herzegowina durch. Dramatisch verlief vorher der 3:2-Sieg von Belgien gegen Senegal. Aus dem ARD-WM-Team Michael Küster.
3: Die Afrikaner lagen bis zur 86. Minute noch mit 2:0 vorne und mussten den endgültigen K.O. in der Nachspielzeit der Verlängerung einstecken durch einen Foul-Elfmeter. Weiter ist auch England, das mit der Demokratischen Republik Kongo viel Mühe hatte. Der WM-Neuling führte sogar zur Pause, bevor Bayern-Angreifer Harry Kane mit seinen beiden Toren das Spiel gedreht hat. Die Three Lions treffen am kommenden Montag auf Mexiko. Den Auftakt in den heutigen WM-Abend macht Europameister Spanien gegen Österreich. Die Mannschaft von Teamchef Ralf Rangnick hofft dabei ab 21 Uhr auf eine Sensation. 4 Stunden später kommt es dann zu einem weiteren europäischen Duell. Portugal trifft auf Kroatien. Dabei kommt es zum Aufeinandertreffen zweier Ü40-Spieler, Cristiano Ronaldo und Luka Modric.
1: Das waren die Nachrichten. Das Wetter in Norddeutschland, besonders im Süden und Südosten oft freundlich, später mehr Wolken und von der Nordsee her Regen, Höchstwerte zwischen 20 Grad in Schleswig und 26 Grad in Pasewalk. Morgen mal Sonne, mal Wolken, vereinzelt Schauer, maximal 19 bis 23 Grad. Es ist 7.05 Uhr.
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5: mit Felix Oehlmann. Der Hildesheimer Stadtrat hat in seiner letzten Sitzung eine Zweckentfremdungssatzung beschlossen. Sie soll der Stadt die Möglichkeit geben, Eigentümer zu sanktionieren, die über lange Zeit Wohnraum ohne guten Grund leer stehen lassen. Die Satzung fand im Rat eine Mehrheit, wurde aber insbesondere von der Gruppe CDU/FDP kategorisch abgelehnt. An diesem Donnerstag beginnt mit den Sommerferien auch das Ferienprogramm der Stadt Hildesheim. Als Auftakt soll ab 15 Uhr der Marktplatz zu einer Erlebnisfläche mit vielen Mitmachaktionen werden. Dort gibt es dann auch Informationen über die anderen Angebote des Ferienprogramms. An diesem Mittwoch ist gegen 13.30 Uhr ein Secondhand-Geschäft mit Café in der Hildesheimer Almsstraße geräumt worden. Wie der Feuerwehreinsatzleiter gegenüber Radio Tonkuhle sagte, war von Beschäftigten ein unbekannter Geruch gemeldet worden. Die Räumlichkeiten wurden druckbelüftet, es konnte aber keine Ursache festgestellt werden. 4 Personen, die über Reizungen klagten, wurden sicherheitshalber zur Abklärung ins Krankenhaus gebracht.
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5: Der Ton Coole Morgen ist heute und morgen nochmal vorproduziert. Heute mit Felix Oehlmann. Wir haben deshalb keine aktuellen Verkehrsmitteilungen an Bord. Wir bitten dafür um Verständnis. Unser Gewinnspiel Hildesheimer Sommer spielen wir aber trotzdem. Mehr dazu gibt's hier gleich, so gegen Viertel nach.

0: Es ist 7:15 und damit ist es zum vorletzten Mal in diesem Jahr Zeit für unser Gewinnspiel.
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0: Im Hildesheimer Sommer vergeben wir heute und morgen noch jeweils Preise für die ganze Familie. Und in diesen letzten Tagen spielen wir das Spiel per E-Mail. Sie können also gleich eine E-Mail schreiben an sommer@tonkuhle.de und dann landen Sie mit im Topf, aus dem wir dann zwischen 9 und 10 Uhr die zwei Gewinner oder Gewinnerinnen ziehen. Und heute geht es um diese beiden Preise. Ins kühle Wasser haben sich ja bestimmt insbesondere in den Tagen der großen Hitze schon viele gestürzt. Und in vielen Freibädern kann man auch weit mehr machen als nur planschen oder schwimmen. In Bad Salzdetfurt zum Beispiel gibt es ein Beachvolleyballfeld und einen Kinderspielplatz. Und das mitten in der Stadt. Wir verlosen jetzt 3x 10er-Tickets. Das heißt, pro Person wird immer ein Punkt abgezogen. 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Wir haben 3 10er-Tickets fürs Freibad Bad Salzdetfurt. Das ist Preis Nummer 1. Nicht ganz so feuchtfröhlich geht es im Rastiland zu. Das ist unser Preis Nummer 2. 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Fürs Rastiland haben wir hier eine Freikarte für 4 Personen. Das sind die Preise. 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

0: An vielen Orten werden Sportlerinnen und Sportler des Jahres ausgezeichnet. Von der Bundesebene bis runter in einzelne Gemeinden. Wie zum Beispiel Algermissen. Dort ist der Bürgerpokal für die Sportler des Jahres dieses Jahr an eine Gruppe des TV Eintracht Algermissen gegangen. Die Gymnasten. Das ist eine Gruppe für Männer. Simon Klenke hatte dazu vor kurzem zwei der Gymnasten zu Gast, Jens Hamann und Jürgen Tietz.
1: Ihr beide seid hier von den Sportlern des Jahres unter anderem. Ihr wurdet ausgezeichnet. Wie kam es denn dazu?
2: Ja, da muss man sagen, wir sind die erste Gruppe, die als Sportler des Jahres geehrt wurde in Algermissen. Und das kam dahingehend, dass wir einerseits eben sportlich dann richtig schicke Sachen machen, da aktiv sind für unsere Gesundheit. Und vor allem, das war vielleicht sogar ausschlaggebend, wir sind ganz stark eingebunden bei vielen Aktivitäten in der Gemeinde, wo wir einfach helfend dabei sind, zum Beispiel Zelte aufbauen, bei Veranstaltungen Elektroleitungen legen. Und ja, wir sind immer da, wenn man uns braucht, und dafür wurden wir geehrt.
3: Wir bieten eben für den Breitensport, für die Gymnastik, für jedermann eine offene Sporthalle und Gelegenheit für relativ junge Erwachsene bis ins hohe Alter Erwachsene, sich ordentlich zu bewegen.
1: Bald steht ja auch die internationale Männergesundheitswoche an, unter dem Motto Einsamkeit ist ein Risiko, Gemeinschaft ist eine Ressource. Warum passt das denn auch so gut zu eurem Verein?
2: Das passt gut zu uns, weil wir neben dem Sport ganz viele Sachen drumherum unternehmen. Das geht erstmal damit los, dass wir nach dem Sport eigentlich immer noch mal zusammensitzen. Natürlich nur, wer will. Und zum anderen machen wir solche Geschichten wie Fahrradtouren mit Übernachtung, Busfahrten, teilweise europaweit, ja, Weihnachtsfeier, Braunpullwanderung und jetzt ganz aktuell Walters WM-Club.
1: Gibt es denn ansonsten von eurer Seite aus noch gerne Informationen, die ihr den Hörern zu eurem Verein persönlich mitteilen möchtet?
3: Also in jedem Fall sind wir als Männergymnasten ja jetzt heute hier, aber der TVE Eintracht Algermissen bietet ein Füllhorn an Möglichkeiten, an Angeboten. Wir haben reichlich Sportarten zur Auswahl, die man betreiben kann. Es geht über Kampfkunst und Leichtathletik, Yoga, Rollhockey bis hin zur Musik. Aber das Wichtigste ist natürlich die Männergymnastik. Daran sei nochmal erinnert.
1: Ihr habt vorhin auch ganz kurz das Alter schon einmal angeschnitten. Dem sind ja auch, grob gesagt, keine Grenzen gesetzt, richtig?
2: So ist das. Also nach unten eigentlich keine Grenzen. Und nach oben ist die Grenze halt nur dann die Fitness, dass man noch leichte Übungen mitmachen kann. Und tatsächlich haben wir im Moment so eine Altersspanne von etwa 35 bis 75 Jahren.
1: Das heißt, auch wenn ihr als Sportler des Jahres ausgezeichnet wurdet, geht es primär bei euch darum, Spaß am Sport zu haben, und es ist nicht super leistungsbezogen.
2: Das kann man so sagen. Es ist so, dass jeder eben für seinen Schwierigkeitsgrad, den er so schaffen kann, auch entsprechend dann angeleitet wird. Also man kann schon an seine persönlichen Grenzen gehen, und die sind natürlich für jeden etwas anders.
3: Es sieht ja so aus, dass bei uns natürlich die Gymnastik im Fokus steht. Und das würde ich vielleicht auch ganz gerne nochmal schildern wollen, wie so ein ganz gewöhnlicher Trainingsabend aussieht. Man kommt in die Halle, vorzugsweise Freitagabend ab 20 Uhr. Insgesamt läuft das dann bis 22 Uhr. Es beginnt einfach mit einem leichten Aufwärmtraining. Dann geht es rüber, dass man einen Mix aus Pilates, Yoga etc. an Übungen darbietet, die dienen des Aufwärmens weiterhin. Und insgesamt lernen wir dort Koordination und Ausdauer in Verbindung mit Kraft, Beweglichkeit und Schnelligkeit. Und das alles endet dann in einem ausgedehnten Dehnen, dass man eben auch langfristig von diesen Übungen dann Gewinn hat. Und wer dann nach einer Stunde Gymnastik und Aufwärmen nicht genug hat, der kann im Anschluss noch ein Stündchen mit Faustball spielen. Auch ein großartiger Sport für Jung und Alt.
1: Was hat euch denn damals zum Verein gebracht?
3: Ja, das ist bei mir ganz urig. Ich hatte ein Vereinsevent den Abend, wir haben einen Abschluss gehabt, und ich bin fußläufig an der Turnhalle vorbeigekommen, sah noch Licht in der Halle und dachte mir, wer ist denn hier so spät abends am Freitag noch fleißig? Und meine Neugier trieb mich in die Halle, und da traf ich auf eine muntere Meute Männergymnasten und fand mich dort ein. Und ich war natürlich den Abend zu spät, um an der Gymnastik teilzuhaben, aber ich war eine Woche drauf, den Freitag sofort dabei, und seither nehme ich regelmäßig an den Abenden teil.
2: Ja, und ich war neu zugezogen, nach Eigermissen oder in Eigermissen zum Weihnachtsmarkt gegangen, habe da ein interessantes Zelt mit der Aufschrift Männergymnastik gesehen. Drin gab es gute Getränke und nette Leute und da habe ich gesagt, da passt du hin.
1: Wenn man jetzt ordentlich Interesse bekommen hat, eurem Verein gerne beitreten möchte oder auch einfach mal vorbeischauen möchte, um zu gucken, ob es für einen selbst etwas ist, wie kann man euch erreichen, wie findet man euch?
2: Ja, der Verein hat eine Homepage, da ist dann die Männergymnastik als Unterpunkt enthalten. Da kann man nachschauen, wen man da kontaktieren kann. Aber das Einfachste ist, dort nach den Trainingszeiten zu gucken und einfach zu uns zu kommen.
3: Die Trainingszeiten können wir hier einfach mal nennen. Also wir beginnen am Freitag um 20 Uhr. Da geht das eben los mit der Gymnastik, mit dem Aufwärmen und so weiter. Das zieht sich bis 22 Uhr. Ferner gibt es noch einen zweiten Termin, der ist montags gelegt. Montags, der Termin beginnt um 13.15 Uhr und geht bis 14.15 Uhr. Und man hat diese beiden Tage zur Auswahl, um sich gymnastisch voranzubringen. Und am Mittwoch, das darf auch nicht vergessen werden, gibt es dann immer noch die Möglichkeit, an einer geführten Radtour teilzunehmen. Das ist auch im Rahmen der Männergymnastik mal irgendwann angefangen worden. Und da bin ich auch regelmäßig dabei und kann nur sagen, das ist ein großer Spaß für Jung und Alt.
0: Das war ein Gespräch mit Jens Hamann und Jürgen Tietz von den Gymnasten aus Algermissen. Das ist eine Gruppe für Männer aller Altersgruppen und die Gymnasten sind ein Teil des TV Eintracht Algermissen. Mehr Info gibt es also auf dessen Internetseite tve-algermissen.de.

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1: Um 7:30 mit Felix Oehlmann. Die Schlagzeilen: Hildesheim bekommt eine Zweckentfremdungssatzung. Ferienbeginn startet mit Sommerfest auf dem Marktplatz. Arbeitslosigkeit sinkt im Juni minimal. Und Unfall in Alfeld führt zu 4 Verletzten und 2-mal Totalschaden. Die Meldungen im Einzelnen. Der Hildesheimer Stadtrat hat in seiner letzten Sitzung eine Zweckentfremdungssatzung beschlossen. Zu diesem Punkt gab es, wie schon in den Vorbesprechungen in den Ausschüssen, grundsätzlich verschiedene Ansichten in den Ratsfraktionen. Während die Gruppe SPD, Grüne Partei sowie die Linke die Satzung stark befürworten, lehnt insbesondere die Gruppe CDU-FDP sie kategorisch ab. Hintergrund sind seit langem leerstehende Wohnhäuser in Zeiten knappen Wohnraums, die das Stadtbild stören und deren Eigentümer sich Gesprächen verweigern. Die Satzung soll der Stadt die Möglichkeit geben, dies im Falle des Falles zu sanktionieren. Die Kritiker der Satzung befürchten neben einem grundsätzlichen Eingriff ins Eigentumsrecht einen hohen bürokratischen Aufwand und Folgen auch für Eigentümer, die aus guten Gründen Leerstände haben. Oberbürgermeister Dr. Ingo Meyer betonte, er habe eine solche Satzung in der Idee immer unterstützt, aber in der Vergangenheit noch rechtliche Bedenken dagegen gehabt. Er unterstütze aber die jetzige Vorlage der Verwaltung und unterstrich, dass es der Stadt mit der einen halben Stelle, die mit der Satzung geschaffen wird, um die bekannten und von allen Seiten kritisierten Leerstände gehe. Die Satzung tritt nun mit dem September in Kraft und gilt für 3 Jahre. Diesen Donnerstag beginnt mit den Sommerferien auch das Ferienprogramm der Stadt Hildesheim. Als zentraler Auftakt soll ab 15 Uhr der Marktplatz zu einer Erlebnisfläche werden, teilt die Stadt mit. Geplant sei ein abwechslungsreicher Nachmittag mit Infos rund ums Ferienprogramm und zahlreichen Mitmachaktionen, etwa einem Musikmobil, einem Stand der Stadtbibliothek und vielen Spielen und Aktivitäten. Die Angebote des Ferienprogramms sind bereits seit einigen Wochen auf der Internetseite ferien-hildesheim.de gelistet und buchbar. Voraussetzung dafür ist der Ferienpass 2026, der für 5 € in verschiedenen Filialen der Sparkasse, der Volksbank sowie bei der städtischen Infostelle am Markt sowie in der Touristinformation erhältlich ist. Familien mit geringem Einkommen können ihn auch kostenlos über das Jobcenter, das Jugendamt oder weitere soziale Einrichtungen erhalten. Die Arbeitslosigkeit ist im Bereich der hiesigen Agentur für Arbeit, also den Landkreisen Hildesheim und Peine, im Juni minimal zurückgegangen. Laut der aktuellen Statistik sank die Zahl der Menschen ohne Arbeit gegenüber dem Mai um 136 auf 15.742. Die Arbeitslosenquote bleibt mit 7,0% unverändert. Dabei ging die Zahl im Kreis Hildesheim stärker zurück als im Kreis Peine. In Hildesheim ist die Quote aber mit 7,4% gegenüber 6,2% in Peine weiterhin höher. Agenturchefin Eveline Beger sagte, der Arbeitsmarkt im Agenturbezirk zeige sich auch im Juni insgesamt stabil. Trotz wirtschaftlicher Unsicherheiten bestünden Beschäftigungschancen. Entscheidend dabei bleibe, Arbeitssuchende und Betriebe passgenau zusammenzubringen und das nach Möglichkeit vor dem Eintreten von Arbeitslosigkeit. Am Dienstagabend ist es im Bereich Schlebergring, Hannoversche Straße in Alfeld, zu einem schweren Verkehrsunfall gekommen. Wie die Polizei mitteilt, befuhr gegen 20.50 Uhr ein 60-jähriger Alfelder den Ring in Richtung Hannoversche Straße und geriet dabei in einer langen Rechtskurve in die Gegenfahrspur. Dort kam es zur Kollision mit einem Wagen, in dem eine dreiköpfige Familie aus Dellichsen saß. Alle Beteiligten mussten mit leichten Verletzungen in umliegende Krankenhäuser gebracht werden. An den Autos entstand Totalschaden in mittlerer fünfstelliger Höhe. Laut Bericht war der 60-Jährige alkoholisiert, wobei er dies vor Ort abstritt und einen Test verweigerte. Daraufhin musste er eine Blutprobe abgeben. Gegen ihn läuft nun ein Ordnungswidrigkeitenverfahren sowie ein Strafverfahren wegen Gefährdung des Straßenverkehrs sowie fahrlässiger Körperverletzung.
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1: Die Vorhersage: Dieser Donnerstag soll mit wolkigem Himmel starten. Später zieht es dann zu und zum Abend hin ist auch leichter Regen möglich. Die Temperaturen erreichen 25 Grad. Danach soll der Himmel wieder etwas aufklaren. Die Aussichten: Am Freitag und am Samstag geht es weiter mit dem Mischwetter aus Sonne und Wolken. Der Freitag soll dazu noch ein bisschen windiger werden, bei bis zu 22 Grad. Am Samstag werden bis zu 24 Grad erreicht. Regnen wird es beide Tage wohl nicht. Soweit die Meldungen.

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1: Hier liegt auf die aktuelle Nummer 6 der Hildesheimer Hitparade. Das sind Basse Saxe mit Free Mind.

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1: Das war ein Titel aus den Tonkuhle-Lokalcharts. 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

Sie hören den Morgen bei Radio Tonkuhle. Gerade eben gab es ja eine Wettervorhersage. Ich denke aber, viele Menschen haben immer noch das Wetter der letzten Woche und insbesondere des Wochenendes in den Knochen. Einer davon ist unser monatlicher Kommentator Waldemar Lorenz. Der kommt hier gleich zu Wort mit Waldis Einwurf.

Liebe Hörerinnen und Hörer, kaum sind die Temperaturen wieder im halbwegs normalen Bereich, tun wir alle so, als wäre nichts gewesen. Früher war der Sommer einfach eine Jahreszeit. Heute ist er eine Warnmeldung. Klettert das Thermometer über 30 Grad, piepen Handy, Smartwatch und Wetter-App gleichzeitig. Hitzewarnung, UV-Warnung, Ozonwarnung. Es fehlt eigentlich nur noch eine Warnung davor, die anderen Warnungen zu lesen. Dabei ist das Erstaunlichste gar nicht die Hitze, sondern wir selbst. Hitze hat schon eine irre Nebenwirkung. Plötzlich wird jeder zum Experten und verfolgt verschiedene Wetter-Apps. Bei der einen werden es 36 und bei der anderen 38 Grad. Als hätten die beiden Temperaturen völlig unterschiedliche Auswirkungen. Bei 36 Grad schwitzt man offenbar noch kontrolliert. Erst bei 38 Grad beginnt der Ausnahmezustand. Und jeder hat plötzlich den ultimativen Hitzetipp. Der eine schwört auf feuchte Handtücher vor dem Fenster, der nächste auf kalte Fußbäder. Andere erklären mit ernster Miene, warum man auf keinen Fall eiskalte Getränke trinken darf. Jahrzehntelang haben wir über den Klimawandel diskutiert, als wäre er ein entfernter Verwandter, der vielleicht irgendwann mal zu Besuch kommt. Inzwischen sitzt er mitten im Wohnzimmer, dreht die Heizung auf 38 Grad und denkt gar nicht daran, wieder zu gehen. Natürlich gab es auch früher heiße Sommer, das bestreitet niemand. Irgendwann muss man sich allerdings die Frage stellen, wie oft muss eine Ausnahme auftreten, bevor sie keine mehr ist? Darüber lohnt es sich mehr nachzudenken, als über die Frage, ob es heute 36 oder 38 Grad werden. Der Klimawandel kommt nicht mit Blaulicht, er schleicht sich an. Erst sind es ein paar warme Tage, dann eine Hitzewelle. Und irgendwann stellt man fest, dass der Jahrhundertsommer schon zum dritten Mal in 5 Jahren stattfindet. Aber wir Deutschen wären nicht wir, wenn wir dafür nicht sofort eine Lösung hätten. Wir kaufen Technik, Ventilatoren und mobile Klimaanlagen. Der Deutsche löst Probleme grundsätzlich dadurch, dass er ein neues Gerät kauft. Vermutlich gäbe es sogar einen elektrischen Schatten, wenn ihn einer erfinden würde. Kündigt der Wetterbericht dann nur noch Temperaturen von unter 30 Grad an, sprechen wir auch schon von einer Abkühlung. Vor ein paar Jahren hätten wir das schlicht einen Hochsommer genannt. Auch daran merkt man, wie schnell sich Maßstäbe verschieben. Und wenn Ihnen bei 38 Grad jemand erklären will, das sei alles völlig normal, dann schicken Sie ihn einfach für 10 Minuten auf einen asphaltierten Parkplatz. Danach können Sie das Gespräch in aller Ruhe fortsetzen. In diesem Sinne, trinken Sie genug, suchen Sie sich ein schattiges Plätzchen und genießen Sie die etwas kühleren Tage. Die könnte man schon fast als etwas frisch bezeichnen, bei angenehmen 26 bis 28 Grad.

Sie hören den Tonkohle morgen. 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
1: Um 8 Uhr mit Klaas Christoffersen. In Ludwigslust in der Nähe von Schwerin brennt ein Krankenhaus. Aktuell gibt es nach NDR-Informationen 2 Tote und mindestens 30 Verletzte. Aus der NDR-Nachrichtenredaktion Thomas Kuhlmann.
2: Um kurz vor 5:30 ging der erste Notruf ein. Mittlerweile brennt der Dachstuhl des Lub-Klinikums in Ludwigslust in voller Ausdehnung. Die Feuerwehr ist im Großeinsatz. Die Lage sei sehr dynamisch, meinte ein Sprecher vor Ort. Das gesamte Krankenhaus wird jetzt geräumt, auch die Nebengebäude. Alle Patientinnen und Patienten müssen raus. Sie werden an einem sicheren Ort auf dem Klinikgelände versorgt. Auch in die Notaufnahme konnte man zeitweise nicht rein. Sie ist inzwischen jedoch wieder freigegeben worden. Das Feuer ist nach Angaben der Einsatzkräfte im Dachstuhl der Radiologie ausgebrochen. Warum, ist unklar. Wegen der starken Rauchentwicklung sollen die Menschen in Ludwigslust die Türen und Fenster zumachen.
1: Union und SPD haben sich im Koalitionsausschuss auf ein großes Reformpaket geeinigt. Details sind noch nicht bekannt. Aus Berlin, Kirsten Girschig.
3: Fast 8 Stunden haben die Spitzen von Union und SPD hinter verschlossenen Türen im Kanzleramt verhandelt. Wenig Drang nach draußen. Um 9 Uhr sollen die Ergebnisse in einer Pressekonferenz vorgestellt werden, im Garten des Kanzleramts. Seit Monaten haben die Koalitionspartner an Reformen gearbeitet. Diese sollen die Bürger steuerlich entlasten und der stagnierenden Wirtschaft neuen Schwung geben. In vielen Punkten waren sich CDU, CSU und SPD bereits vor dem Treffen im Kanzleramt einig. Bei der Steuer sollen kleinere und mittlere Einkommen entlastet werden. Offen war noch, wie die Gegenfinanzierung aussehen könnte. Auch bei der Flexibilisierung der Arbeitszeit gab es noch offene Punkte. Hier konnte die Koalition offenbar am Ende Ergebnisse erzielen.
1: Trotz Fachkräftemangels in Deutschland bleibt das Potenzial ausgebildeter Zugewanderter oft ungenutzt. Zu dieser Erkenntnis kommt eine Arbeitsmarktstudie der Bertelsmann Stiftung. Aus der NDR-Nachrichtenredaktion Amir Brecht.
4: Laut der Studie arbeiten viele Migrantinnen und Migranten in niedrig qualifizierten Positionen und das auch, wenn sie einen anerkannten höheren Abschluss haben. Die genannten Gründe sind sehr unterschiedlich, von sprachlichen Hürden über komplizierte Anerkennungsverfahren von Berufserfahrung bis hin zu Diskriminierung. Im Schnitt verdienen Migranten fast 20% weniger als deutsche Beschäftigte. Gleichzeitig sind sie für viele Branchen wie Pflege, Gastronomie oder Reinigung unverzichtbar. Die Stiftung fordert deshalb mehr Sprachförderung, schnellere

0: Anerkennung ausländischer Abschlüsse und weniger Bürokratie. Fachkräftemangel ist immer noch eines der größten Probleme der deutschen Wirtschaft.
1: Der deutsche Halbleiterkonzern Infineon eröffnet heute Vormittag in Dresden eine neue Chipfabrik. Rund 1000 neue Arbeitsplätze sollen dort entstehen. Infineon hat nach eigenen Angaben rund 5 Milliarden Euro in das Werk investiert. Außerdem wird das Projekt von der EU mit mehr als 900 Millionen Euro gefördert. Durch ein neues europäisches Chipgesetz soll die Souveränität und Wettbewerbsfähigkeit Europas im Bereich der Halbleitertechnologien gestärkt werden. Hintergrund ist die steigende Nachfrage nach Halbleitern, etwa für erneuerbare Energien, Rechenzentren und Elektromobilität. Eine Woche nach den Erdbeben in Venezuela hat Übergangspräsidentin Rodriguez eine Staatstrauer ausgerufen. Sie solle 7 Tage dauern, erklärte Rodriguez auf Telegram. Nach offiziellen Angaben wurden bisher fast 2300 Todesopfer geborgen. Mehr als 11.000 Menschen wurden verletzt, mehrere 10.000 gelten noch als vermisst. Die ersten internationalen Rettungsteams verlassen das Land wieder. Morgen wollen die Einsatzkräfte vom deutschen THW abreisen. Die Wahrscheinlichkeit, nach so vielen Tagen noch Lebende unter den Trümmern zu finden, gehe gegen Null, hieß es. Bei der Fußball-WM haben die USA, Belgien und England das Achtelfinale erreicht. Während Belgien und England in ihren Spielen lange zurücklagen, schafften es die USA trotz Unterzahl nach einer roten Karte gegen ihren Top-Stürmer Balogun. Aus dem ARD-WM-Team Michael Küster.
2: Am Ende ist es ein fast problemloser 2-0-Erfolg über Bosnien-Herzegowina gewesen. Die US-Boys stehen damit im Achtelfinale und bekommen es dort mit Belgien zu tun. Die Europäer haben sich zuvor in einer spannenden Partie mit 3-2 nach Verlängerung gegen den Senegal durchgesetzt. Die Afrikaner lagen bis zur 86. Minute noch mit 2-0 in Führung. Auch England ist weiter. Das Team von Trainer Thomas Tuchel musste beim 2-1 über die Demokratische Republik Kongo ebenfalls kämpfen. Nach einem 0-1 Pausenrückstand traf Bayern-Stürmer Harry Kane doppelt. Im Achtelfinale wartet nun Co-Gastgeber Mexiko.
1: Das waren die Nachrichten. Das Wetter in Norddeutschland, besonders im Süden und Südosten, oft freundlich, später mehr Wolken und von der Nordsee her Regen. Höchstwerte zwischen 20 Grad in Schleswig und 26 Grad in Pasewalk. Es ist 8.05 Uhr.
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4: Mit Felix Oehlmann. Der Hildesheimer Stadtrat hat in seiner letzten Sitzung eine Zweckentfremdungssatzung beschlossen. Sie soll der Stadt die Möglichkeit geben, Eigentümer zu sanktionieren, die über lange Zeit Wohnraum ohne guten Grund leer stehen lassen. Die Satzung fand im Rat eine Mehrheit, wurde aber insbesondere von der Gruppe CDU-FDP kategorisch abgelehnt. An diesem Donnerstag beginnt mit den Sommerferien auch das Ferienprogramm der Stadt Hildesheim. Als Auftakt soll ab 15 Uhr der Marktplatz zu einer Erlebnisfläche mit vielen Mitmachaktionen werden. Dort gibt es dann auch Informationen über die anderen Angebote des Ferienprogramms. An diesem Mittwoch ist gegen 13.30 Uhr ein Secondhand-Geschäft mit Café in der Hildesheimer Almsstraße geräumt worden. Wie der Feuerwehreinsatzleiter gegenüber Radio Tonkuhle sagte, war von Beschäftigten ein unbekannter Geruch gemeldet worden. Die Räumlichkeiten wurden druckbelüftet, es konnte aber keine Ursache festgestellt werden. 4 Personen, die über Reizungen klagten, wurden sicherheitshalber zur Abklärung ins Krankenhaus gebracht.
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Sie hören den Tonkuhle morgen am Donnerstag, dem 2. Juli. Eine Woche, in der es zu Wochenbeginn, nämlich am Montag, die letzte Ratssitzung vor der Sommerpause gab. Und eines der großen Themen dabei, das war die Zweckentfremdungssatzung für die Stadt Hildesheim. Die ist beschlossen worden und im Gespräch mit meinem Kollegen Silas Wipprecht wird nochmal aufgedröselt, worum es dabei eigentlich geht. Das so entstandene Gespräch hören Sie hier gleich nach der nächsten Musik.

0: Eines der kontroversesten Themen in der Hildesheimer Stadtpolitik der letzten Zeit ist die sogenannte Zweckentfremdungssatzung. Die ist jetzt am Montag im Rat beschlossen worden. Zuerst mal, was ist das eigentlich?
1: Eine Zweckentfremdungssatzung ist eine rechtliche Grundlage für eine Stadt, wie in diesem Fall Hildesheim, dagegen vorzugehen, wenn Wohnraum in ihrem Gebiet über längere Zeit und in einem größeren Ausmaß nicht so genutzt wird, wie er genutzt werden sollte, nämlich als Wohnraum. Das ist ein Thema, das man an ganz vielen Stellen sieht und teilweise kontrovers diskutiert und das auch in vielen Ländern. Es gab ja zum Beispiel in Städten wie Barcelona schon richtig gehende Proteste, weil einfach viele Wohnungseigentümer ihre Wohnungen in kurzfristige Ferienwohnungen umgewandelt haben, die einfach lukrativer sind und deshalb die Leute, die tatsächlich Einwohner von Barcelona sind, halt keinen Platz mehr haben. Und genauso ist es in Ferienregionen in Deutschland, wo eben Wohnraum verloren geht, weil er anderweitig genutzt wird, ob als Ferienunterkunft oder beispielsweise auch für eine gewerbliche Nutzung. Hier in Hildesheim haben wir jetzt nicht unbedingt das Problem mit den Ferienunterkünften, aber nach Schätzungen der Stadtverwaltung sind schon deutlich über 1000 Wohnungen im Stadtgebiet seit längerem nicht mehr in Nutzung. Und eine Zweckentfremdungssatzung gibt der Stadt eben die Möglichkeit, die entsprechenden Besitzer anzuschreiben und zu einer Reaktion sozusagen zu zwingen, indem sie erklären müssen, warum dieser Wohnraum nicht zur Verfügung steht. Und wenn eben dabei herauskommt, dass eine Zweckentfremdung vorliegt, dann kann das zu Bußgeldern führen. Oder auch wenn zum Beispiel sich Leute auf diese Anfragen schlichtweg nicht melden. Es gibt ja in der Stadt einige halbwegs bekannte Fälle im Rat und auch in den vorgehenden Ausschusssitzungen wurden aber auch einige weniger bekannte Fälle so am Rande immer mal wieder erwähnt.
0: Zum Beispiel?
1: Naja, zum Beispiel erwähnte Dr. Bernd Lücke ein Haus in der Nähe seines Wohnortes in der Weißenburger Straße. Ein bekannter Fall aber natürlich hier im Stadtgebiet ist das Haus gegenüber vom Römer- und Pilizius-Museum an der Ecke zur Burgstraße, das ja seit langem leer steht. Und das ist natürlich nicht nur fragwürdig, weil dadurch Wohnraum verloren geht, sondern auch schlichtweg für das Ansehen nicht schön, weil sich ja nun auch viele Touristen jeweils zwischen Dom, Römer- und Pilizius-Museum und St. Michael hin und her bewegen und das eben permanent vor der Nase haben.
0: Und warum ist diese Satzung so umstritten?
1: Die ist deswegen so umstritten, weil es in der Hildesheimer Stadtpolitik, wie ja auch in der Gesellschaft, unterschiedliche Ansichten zur Unantastbarkeit des Eigentumsrechts gibt. Dementsprechend hatte insbesondere die CDU und die FDP schon von vornherein ihre Gegnerschaft zu dieser Zweckentfremdungssatzung erklärt. CDU-Fraktionschef Dennis Münter zum Beispiel sagte auch jetzt nochmal im Rat, er würde das in dem Falle unterstützen, wenn wir hier halt eine Lage hätten, wie eben auf Sylt oder in sonstigen Ferienparadiesen. Da das aber hier nicht der Fall ist, befürchtet man eben, dass hier ungerechterweise Hauseigentümerinnen und Eigentümer angegangen werden. Man kann in etwa sagen, dass da im Rat auf zwei Ebenen diskutiert worden ist. Eine Ebene ist die faktische Ebene. Ist das also zum Beispiel rechtlich solide, was da jetzt beschlossen worden ist? Oder wird mit dieser Satzung auch gezielt das getroffen, was getroffen werden soll und nicht eben etwas anderes? Und auf der anderen Seite gab es eben ja eine Angstebene, wo dann eben beispielsweise an die Wand gemalt wurde, dass möglicherweise eine ältere Wohnungseigentümerin gezwungen werden könnte, gegen ihren Willen jemanden in die Wohnung zu lassen, die sie vielleicht für die wahrscheinliche Wiederkehr ihrer Enkelin freigehalten hat oder ähnliches. Das hat dann im Rat auch zu entsprechenden Auseinandersetzungen geführt. Am Ende hat Oberbürgermeister Dr. Ingo Meyer nochmal klar gemacht, was hier die Eckdaten sind. Die Eckdaten sind, dass für 3 Jahre eine halbe Stelle geschaffen wird, die sich eben um solche Leerstände dann kümmern kann. Und weil das eben so klein aufgezogen ist, wird sich diese Person, diese Stelle auch nur mit den Fällen beschäftigen können, die im Sinne der Stadt sind, also die besagten und von allen Seiten kritisierten langen Leerstände.
0: Also heißt das dann auch, dass man schon erwartet hat, dass so abgestimmt werden würde?
1: Im Prinzip ja. Es gab 18 Gegenstimmen, die kamen insbesondere von CDU und FDP. Die AfD hat auch dagegen gestimmt und ich meine Dirk Bettels für Gemeinsam Plus. Dr. Bernd Lücke von Gemeinsam Plus hatte nach der Erklärung des Oberbürgermeisters dazu, wie die Satzung angewandt werden soll, gesagt, dass er dann doch dafür stimmt. Und die anderen Dafürstimmen kamen dann eben von der SPD, den Grünen, der Linken, der Partei und von Jens Schulte-Koch.
0: Und wie geht es jetzt konkret weiter?
1: Konkret geht es jetzt so weiter, dass diese Satzung mit dem September in Kraft treten soll und dann gilt sie für 3 Jahre. Und der Oberbürgermeister hatte in seiner Erklärung dazu auch nochmal angemerkt, dass es, so habe ich ihn verstanden, auch nicht so wahrscheinlich ist, dass sie danach nochmal verlängert wird. Denn es gab nicht zum ersten Mal auch den Vorwurf von insbesondere CDU und FDP in Richtung der Grünen, dass die ja für diese Zweckentfremdungssatzung auf der einen Seite sind, aber andererseits den Wasserkamp nicht bebauen wollen, wo ja dann neuer Wohnraum zur Verfügung stehen würde. Und Volker Spieth hatte dazu für die Grünen gesagt, dass das nicht zusammengehört, weil der Wasserkamp, wenn er denn kommt, erst in einigen Jahren kommt, diese Zweckentfremdungssatzung aber ein sofortgreifendes Mittel wäre. Und der Oberbürgermeister Dr. Ingo Meyer sagte dann eben auch nochmal, das gilt jetzt für 3 Jahre und es danach zu verlängern wäre wahrscheinlich auch schwierig, weil man das dann eben begründen müsste und dann würde eben wahrscheinlich auch da vom Land hinterfragt werden, warum man eine solche Zweckentfremdungssatzung auf der einen Seite verlängern will, während man gleichzeitig aber auch fast fertige Wohngebiete in der Tasche hat, aber eben trotz Wohnungsnot nicht umsetzt. Man könnte also sagen, diese Zweckentfremdungssatzung ist jetzt ein Versuch, der gestartet wird. CDU-Fraktionschef Dennis Münter hatte ja schon in vorigen Ausschüssen gesagt, dass er sich eben auch vorstellen kann, rechtlich dagegen vorzugehen.

0: Die Leute.
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2: Um 8:30 mit Felix Oehlmann. Die Schlagzeilen. Hildesheim bekommt eine Zweckentfremdungssatzung. Brühl wird für Abriss des Mechthildenheims gesperrt. Regionalverkehr-Kundenservice ist jetzt im Hauptbahnhof. Und 3 Menschen werden bei Unfall bei Bokenem verletzt. Die Meldungen im Einzelnen. Der Hildesheimer Stadtrat hat in seiner letzten Sitzung eine Zweckentfremdungssatzung beschlossen. Zu diesem Punkt gab es, wie schon in den Vorbesprechungen in den Ausschüssen, grundsätzlich verschiedene Ansichten in den Ratsfraktionen. Während die Gruppe SPD, Grüne Partei sowie die Linke die Satzung stark befürworten, lehnt insbesondere die Gruppe CDU-FDP sie kategorisch ab. Hintergrund sind seit langem leerstehende Wohnhäuser in Zeiten knappen Wohnraums, die das Stadtbild stören und deren Eigentümer sich Gesprächen verweigern. Die Satzung soll der Stadt die Möglichkeit geben, dies im Falle des Falles zu sanktionieren. Die Kritiker der Satzung befürchten neben einem grundsätzlichen Eingriff ins Eigentumsrecht einen hohen bürokratischen Aufwand und Folgen auch für Eigentümer, die aus guten Gründen Leerstände haben. Oberbürgermeister Dr. Ingo Meyer betonte, er habe eine solche Satzung in der Idee immer unterstützt, aber in der Vergangenheit noch rechtliche Bedenken dagegen gehabt. Er unterstütze aber die jetzige Vorlage der Verwaltung und unterstrich, dass es der Stadt mit der einen halben Stelle, die mit der Satzung geschaffen wird, um die bekannten und von allen Seiten kritisierten Leerstände gehe. Die Satzung tritt nun mit dem September in Kraft und gilt für 3 Jahre. Mit diesem Donnerstag beginnt der Rückbau des sogenannten Mechthildenheims, eines Gebäudes des Mariano-Josephinums am Brühl. Wie das Bistum Hildesheim mitteilt, wird dafür die Straße dort bis zum Ende der Sommerferien gesperrt, also bis Mitte August. Der Abriss des Heims ist Teil eines auf mehrere Jahre angelegten Bauvorhabens für die 3 weiterführenden Schulen in katholischer Trägerschaft. Es wurde in den letzten Wochen entkernt und von belasteten Baustoffen befreit. Zunächst werden nun die Fenster ausgebaut und das Dach abgedeckt, danach folgt der Abriss. Am Brühl soll dann ein Neubau für die Jahrgangsstufen des Mariano-Josephinums entstehen. Die Fassade des Mechthildenheims war Ende letzten Jahres noch von Schülerinnen und Schülern einer 10. Klasse und dem Graffiti-Künstler Ole Görgens im Street-Art-Stil verschönert worden. Dabei entstandene Wandbilder sollen abgehängt und während der Bauphasen an verschiedenen Orten ausgestellt werden. Am Dienstagnachmittag ist es auf der B243 zu einem schweren Autounfall mit 3 Verletzten gekommen. Wie die Polizei meldet, bog gegen 14 Uhr bei Bokenem ein von Norden kommender 28-jähriger SUV-Fahrer nach links auf den Zubringer zur A7 ab und kollidierte dabei mit dem SUV eines 84-Jährigen, der aus Richtung Bornum kam. Beide Fahrer und eine 74-jährige Beifahrerin des Senioren wurden leicht verletzt und mussten in Krankenhäuser gebracht werden. Beide Autos waren danach nicht mehr fahrbereit und wurden abgeschleppt. Der Gesamtschaden wird auf rund 37.000 Euro geschätzt. Für die Unfallaufnahme musste der Bereich teilweise gesperrt werden. Zur genauen Unfallursache ermittelt die Polizei.
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2: Die Vorhersage: Dieser Donnerstag soll mit wolkigem Himmel starten. Später zieht es dann zu und zum Abend hin ist auch leichter Regen möglich. Die Temperaturen erreichen 25 Grad. Danach soll der Himmel wieder etwas aufklaren. die Aussichten. Am Freitag und am Samstag geht es weiter mit dem Mischwetter aus Sonne und Wolken. Der Freitag soll dazu noch ein bisschen windiger werden, bei bis zu 22 Grad. Am Samstag werden bis zu 24 Grad erreicht. Regnen wird es beide Tage wohl nicht. Soweit die Meldungen.

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1: Jetzt kommen die Lazy Days mit dem Titel The Girl with the Blue Hat. Derzeit die Nummer 2 der Hildesheimer Hitparade.

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1: mit Marie Jeske. Mit den Sommerferien beginnt auch das Ferienprogramm in Hildesheim. Und als Auftakt soll heute Nachmittag der Marktplatz zu einer Erlebnisfläche werden. Es steht ein abwechslungsreicher Nachmittag mit Infos rund um das Ferienprogramm und zu zahlreichen Mitmachaktionen an. Währenddessen gibt's für die Kinder neben anderen Aktivitäten einen Stand der Stadtbibliothek, ein Musikmobil und Spielangebot. Das Ferienfest auf dem Marktplatz heute ab 15 Uhr. Und danach geht das Ferienprogramm richtig los. Zu allen Infos und zur Anmeldung geht's auf ferien-hildesheim.de. Lust auf ein interessantes Literaturerlebnis? Dann ist das Prosa Nova Festival wahrscheinlich das Richtige. Dieses Wochenende werden junge Gegenwartsautorinnen ihre literarischen Werke präsentieren. Von ausgefallenen Leseformaten bis hin zu einer bunten Reihe an Konzerten, Partys und Performances ist alles dabei. Das komplette Programm gibt es auf prosanova-festival.de. Aber schon heute lädt das Prosa Nova Festival zu einem gemeinsamen Auftakt mit Anstoßen bei Sektempfang im Bella-Büro ein. Es gibt Getränke, erste Begrüßungsworte und Musik. Der Eintritt ist kostenfrei. Zur kleinen Eröffnung des Prosa Nova, heute um 17 Uhr im Bella-Büro. Das Lokal Scherling in der Burgstraße schließt Ende des Monats. Und damit gibt's heute Abend die letzte Vernissage in der Reihe Bild des Monats. Der Hildesheimer Künstler Roland Bauer ist ab 19 Uhr vor Ort, weil er mit seinem Gemälde Amok den Schlusspunkt unter die Reihe setzt. Das Bild des Monats, heute um 19 Uhr im Scherling. Schon Sehnsucht nach Urlaub? Dann schauen Sie noch heute beim City Beach vorbei. Der Platz an der Lilie bringt ein urlaubsgleiches Stranderlebnis nach Hildesheim. Bis zum 16. August können Sie auch dieses Jahr wieder kühle Getränke und leckere sommerliche Speisen im City Beach genießen. Ein Ambiente, das sommerliche Stimmung mitten in die Stadt bringt. Das waren die Veranstaltungshinweise für heute. Weitere gibt's im Internet auf stadtmagazin-public.de.
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Das war der Tonkohle Morgen, heute nochmal in einer vorproduzierten Variante mit Felix Oehlmann. Ich wünsche Ihnen noch einen schönen weiteren Tag und erinnere nochmal an die Wettervorhersage. Zum späten Nachmittag kommt vielleicht ein bisschen Regen vorbei, ansonsten werden heute wieder bis zu 25 Grad erreicht. Ich danke fürs Zuhören, bis zum nächsten Mal.

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Mehr Infos und Karten gibt es auf theaterhaus-hildesheim.de. Umbruchsprotokolle, eine Produktion des Kollektiv AT.

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1: Um 9 Uhr mit Juliette Groß. Die Spitzen von Union und SPD haben sich nach ARD-Informationen auf ein umfassendes Reformpaket geeinigt. Im Zentrum steht dabei die Einkommensteuer. Aus Berlin Georg Schwarte.
2: Lars Klingbeil, der Finanzminister, hat zwei Varianten auf den Tisch gelegt. Das eine Modell, sagen wir mal, das Wünsch-dir-was-Modell der SPD, reichen Steuersatz rauf von 45 auf, Fragezeichen, Spitzensteuersatz rauf von 42 auf, Fragezeichen. Dazu noch eine Erbschaftssteuerreform. Wenn man das alles zusammengenommen hätte, wäre eine Entlastung rausgekommen für kleine und mittlere Einkommen, bummelig zwischen 800 und 1000 Euro im Jahr. Es gab noch eine kleine Variante. Wahrscheinlich ist, dass es dazu kommen wird. Da wird dann möglicherweise der reichen Steuersatz raufgehen, weil die Union eben sich dagegen gesperrt hat, den Spitzensteuersatz auch noch anzufassen. Die Tatsache, dass man sich geeinigt hat, ist für diese Koalition ein Beweis dafür, es geht noch.
1: Trotz Fachkräftemangels wird in Deutschland das Potenzial vieler Zugewanderter nicht ausreichend genutzt. Zu der Erkenntnis kommt eine Arbeitsmarktstudie der Bertelsmann Stiftung. Demnach arbeiten viele Migrantinnen und Migranten in niedrig qualifizierten Positionen, auch wenn sie einen anerkannten höheren Abschluss hätten. Als Gründe nennt die Studie sprachliche Hürden, komplizierte Anerkennungsverfahren von Berufserfahrungen oder auch Diskriminierung. Die Stiftung fordert deshalb mehr Sprachförderung und ausländische Abschlüsse in Deutschland unbürokratischer anzuerkennen. Wirtschaftsverbände bezeichnen den Fachkräftemangel seit Jahren als eines der größten Standortprobleme in Deutschland. Der Brand in einem Krankenhaus in Ludwigslust bei Schwerin ist unter Kontrolle. Zwei Patienten sind laut Polizei ums Leben gekommen. Am frühen Morgen war von mehr als 30 Verletzten die Rede. Aus der NDR-Nachrichtenredaktion Pascal Küpper.
3: Ausgebrochen war das Feuer heute früh in einem Patientenzimmer. Dadurch geriet auch der Dachstuhl der Radiologie in Brand. Krankenhaus und Nebengebäude wurden evakuiert. Einige Patienten konnten sich selbst in Sicherheit bringen, andere mussten vom Personal nach draußen geschoben werden. Zwischendurch war die Notaufnahme geschlossen, sie ist aber wieder freigegeben. Ein Großaufgebot der Feuerwehr hat den Brand unter Kontrolle gebracht. Was ihn ausgelöst hat, ist noch unklar.
1: Für Angehörige gibt es auch eine Telefon-Hotline. Die Nummer finden Sie auf ndr.de. In Venezuela steigt die Zahl der Erdbebenopfer. Mittlerweile haben die Behörden fast 2300 Tote bestätigt. Zehntausende Menschen werden noch nach wie vor vermisst. Die Einsatzkräfte finden kaum noch Überlebende. Im besonders schwer betroffenen Ort Catia La Mar versuchen Rettungsteams seit 3 Tagen, einen Mann aus den Trümmern eines Hauses zu ziehen. Das 7-stöckige Gebäude war beim Doppelerdbeben vor einer Woche über ihm eingestürzt. Ärzte und Hilfsorganisationen warnen vor dem Ausbruch von Krankheiten. Die katastrophalen Zustände könnten Malaria oder Dengue-Infektionen

0: beschleunigen. Der Generalbundesanwalt hat erstmals Anklage wegen der gesprengten Nord Stream Pipelines vor knapp 4 Jahren erhoben. Sie richtet sich gegen den mutmaßlichen Drahtzieher. Das hat dessen Anwalt bestätigt. Nach Informationen von ARD, Süddeutscher Zeitung und der Zeit werden dem Ukrainer unter anderem Angriffe auf zivile Infrastruktur, das Herbeiführen einer Sprengstoffexplosion und Kriegsverbrechen vorgeworfen. Das Hanseatische Oberlandesgericht in Hamburg muss die Anklage nun prüfen. Bei der Fußball-WM haben die USA, Belgien und England das Achtelfinale erreicht. Während Belgien und England in ihren Spielen lange zurücklagen, schafften es die USA trotz Unterzahl nach einer roten Karte gegen ihren Topstürmer Belgien. Aus dem ARD-WM-Team Michael Küster.
1: Am Ende ist es ein fast problemloser 2:0-Erfolg über Bosnien-Herzegowina gewesen. Die US-Boys stehen damit im Achtelfinale und bekommen es dort mit Belgien zu tun. Die Europäer haben sich zuvor in einer spannenden Partie mit 3:2 nach Verlängerung gegen den Senegal durchgesetzt. Die Afrikaner lagen bis zur 86. Minute noch mit 2:0 in Führung. Auch England ist weiter. Das Team von Trainer Thomas Tuchel musste beim 2:1 über die Demokratische Republik Kongo ebenfalls kämpfen. Nach einem 0:1 Pausenrückstand traf Bayern-Stürmer Harry Kane doppelt. Im Achtelfinale wartet nun Co-Gastgeber Mexiko.
0: Das waren die Nachrichten. Das Wetter in Norddeutschland. Besonders im Süden und Südosten oft freundlich, später mehr Wolken und von der Nordsee her Regen. Höchstwerte zwischen 20 Grad in Schleswig und 26 Grad in Pasewalk. Morgen mal Sonne, mal Wolken, vereinzelt Schauer, maximal 19 bis 23 Grad. Am Sonnabend gebietsweise etwas Regen, im Südwesten Niedersachsens freundlich, 20 bis 26 Grad. Am Sonntag unbeständig mit Schauern und einzelnen Gewittern, 19 bis 24 Grad. Es ist 9.05 Uhr.
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3: Mit Felix Oehlmann. Der Hildesheimer Stadtrat hat in seiner letzten Sitzung eine Zweckentfremdungssatzung beschlossen. Sie soll der Stadt die Möglichkeit geben, Eigentümer zu sanktionieren, die über lange Zeit Wohnraum ohne guten Grund leer stehen lassen. Die Satzung fand im Rat eine Mehrheit, wurde aber insbesondere von der Gruppe CDU/FDP kategorisch abgelehnt. An diesem Donnerstag beginnt mit den Sommerferien auch das Ferienprogramm der Stadt Hildesheim. Als Auftakt soll ab 15 Uhr der Marktplatz zu einer Erlebnisfläche mit vielen Mitmachaktionen werden. Dort gibt es dann auch Informationen über die anderen Angebote des Ferienprogramms. An diesem Mittwoch ist gegen 13.30 Uhr ein Secondhand-Geschäft mit Kaffee in der Hildesheimer Almsstraße geräumt worden. Wie der Feuerwehreinsatzleiter gegenüber Radio Tonkuhle sagte, war von Beschäftigten ein unbekannter Geruch gemeldet worden. Die Räumlichkeiten wurden druckbelüftet, es konnte aber keine Ursache festgestellt werden. 4 Personen, die über Reizungen klagten, wurden sicherheitshalber zur Abklärung ins Krankenhaus gebracht.
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1: An vielen Orten werden Sportlerinnen und Sportler des Jahres ausgezeichnet. Von der Bundesebene bis runter in einzelne Gemeinden. Wie zum Beispiel Algermissen. Dort ist der Bürgerpokal für die Sportler des Jahres dieses Jahr an eine Gruppe des TV Eintracht Algermissen gegangen, die Gymnasten. Das ist eine Gruppe für Männer. Simon Klenke hatte dazu vor kurzem zwei der Gymnasten zu Gast, Jens Hamann und Jürgen Tietz.
2: Ihr beide seid hier von den Sportlern des Jahres unter anderem. Ihr wurdet ausgezeichnet. Wie kam es denn dazu?
3: Ja, da muss man sagen, wir sind die erste Gruppe, die als Sportler des Jahres geehrt wurde in Algermissen. Und das kam dahingehend, dass wir einerseits eben sportlich dann richtig schicke Sachen machen, da aktiv sind für unsere Gesundheit. Und vor allem, das war vielleicht sogar ausschlaggebend, wir sind ganz stark eingebunden bei vielen Aktivitäten in der Gemeinde, wo wir einfach helfend dabei sind, zum Beispiel Zelte aufbauen, bei Veranstaltungen Elektroleitungen legen. Und ja, wir sind immer da, wenn man uns braucht, und dafür wurden wir geehrt.
4: Wir bieten eben für den Breitensport, für die Gymnastik, für jedermann eine offene Sporthalle und Gelegenheit für relativ junge Erwachsene bis ins hohe Alter Erwachsene, sich ordentlich zu bewegen.
2: Bald steht ja auch die internationale Männergesundheitswoche an, unter dem Motto Einsamkeit ist ein Risiko, Gemeinschaft ist eine Ressource. Warum passt das denn auch so gut zu eurem Verein?
3: Das passt gut zu uns, weil wir neben dem Sport ganz viele Sachen drumherum unternehmen. Das geht erstmal damit los, dass wir nach dem Sport eigentlich immer noch mal zusammensitzen. Natürlich nur, wer will. Und zum anderen machen wir solche Geschichten wie Fahrradtouren mit Übernachtung, Busfahrten, teilweise europaweit, ja, Weihnachtsfeier, Braunpullwanderung und jetzt ganz aktuell Walters WM-Club.
2: Gibt es denn ansonsten von eurer Seite aus noch gerne Informationen, die ihr den Hörern zu eurem Verein persönlich mitteilen möchtet?
4: Also in jedem Fall sind wir als Männergymnasten ja jetzt heute hier, aber der TVE Eintracht Algermissen bietet ein Füllhorn an Möglichkeiten, an Angeboten. Wir haben reichlich Sportarten zur Auswahl, die man betreiben kann. Es geht über Kampfkunst und Leichtathletik, Yoga, Rollhockey bis hin zur Musik. Aber das Wichtigste ist natürlich die Männergymnastik. Daran sei nochmal erinnert.
2: Ihr habt vorhin auch ganz kurz das Alter schon einmal angeschnitten. Dem sind ja auch, grob gesagt, keine Grenzen gesetzt, richtig?
3: So ist das. Also nach unten eigentlich keine Grenzen. Und nach oben ist die Grenze halt nur dann die Fitness, dass man noch leichte Übungen mitmachen kann. Und tatsächlich haben wir im Moment so eine Altersspanne von etwa 35 bis 75 Jahren.
2: Das heißt, auch wenn ihr als Sportler des Jahres ausgezeichnet wurdet, geht es primär bei euch darum, Spaß am Sport zu haben, und es ist nicht super leistungsbezogen.
3: Das kann man so sagen. Es ist so, dass jeder eben für seinen Schwierigkeitsgrad, den er so schaffen kann, auch entsprechend dann angeleitet wird. Also man kann schon an seine persönlichen Grenzen gehen, und die sind natürlich für jeden etwas anders.
4: Es sieht ja so aus, dass bei uns natürlich die Gymnastik im Fokus steht. Und das würde ich vielleicht auch ganz gerne nochmal schildern wollen, wie so ein ganz gewöhnlicher Trainingsabend aussieht. Man kommt in die Halle, vorzugsweise Freitagabend ab 20 Uhr. Insgesamt läuft das dann bis 22 Uhr. Es beginnt einfach mit einem leichten Aufwärmtraining. Dann geht es rüber, dass man einen Mix aus Pilates, Yoga etc. an Übungen darbietet, die dienen des Aufwärmens weiterhin. Und insgesamt lernen wir dort Koordination und Ausdauer in Verbindung mit Kraft, Beweglichkeit und Schnelligkeit. Und das alles endet dann in einem ausgedehnten Dehnen, dass man eben auch langfristig von diesen Übungen dann Gewinn hat. Und wer dann nach einer Stunde Gymnastik und Aufwärmen nicht genug hat, der kann im Anschluss noch ein Stündchen mit Faustball spielen. Auch ein großartiger Sport für Jung und Alt.
2: Was hat euch denn damals zum Verein gebracht?
4: Ja, das ist bei mir ganz urig. Ich hatte ein Vereinsevent den Abend, wir haben einen Abschluss gehabt, und ich bin fußläufig an der Turnhalle vorbeigekommen, sah noch Licht in der Halle und dachte mir, wer ist denn hier so spät abends am Freitag noch fleißig? Und meine Neugier trieb mich in die Halle, und da traf ich auf eine muntere Meute Männergymnasten und fand mich dort ein. Und ich war natürlich den Abend zu spät, um an der Gymnastik teilzuhaben, aber ich war eine Woche drauf, den Freitag sofort dabei, und seither nehme ich regelmäßig an den Abenden teil.
3: Ja, und ich war neu zugezogen, nach Eigermissen oder in Eigermissen zum Weihnachtsmarkt gegangen, habe da ein interessantes Zelt mit der Aufschrift Männergymnastik gesehen. Drin gab es gute Getränke und nette Leute und da habe ich gesagt, da passt du hin.
2: Wenn man jetzt ordentlich Interesse bekommen hat, eurem Verein gerne beitreten möchte oder auch einfach mal vorbeischauen möchte, um zu gucken, ob es für einen selbst etwas ist, wie kann man euch erreichen, wie findet man euch?
3: Ja, der Verein hat eine Homepage, da ist dann die Männergymnastik als Unterpunkt enthalten. Da kann man nachschauen, wen man da kontaktieren kann. Aber das Einfachste ist, dort nach den Trainingszeiten zu gucken und einfach zu uns zu kommen.
4: Die Trainingszeiten können wir hier einfach mal nennen. Also wir beginnen am Freitag um 20 Uhr. Da geht das eben los mit der Gymnastik, mit dem Aufwärmen und so weiter. Das zieht sich bis 22 Uhr. Ferner gibt es noch einen zweiten Termin, der ist montags gelegt. Montags, der Termin beginnt um 13.15 Uhr und geht bis 14.15 Uhr. Und man hat diese beiden Tage zur Auswahl, um sich gymnastisch voranzubringen. Und am Mittwoch, das darf auch nicht vergessen werden, gibt es dann immer noch die Möglichkeit, an einer geführten Radtour teilzunehmen. Das ist auch im Rahmen der Männergymnastik mal irgendwann angefangen worden. Und da bin ich auch regelmäßig dabei und kann nur sagen, das ist ein großer Spaß für Jung und Alt.
1: Das war ein Gespräch mit Jens Hamann und Jürgen Tietz von den Gymnasten aus Algermissen. Das ist eine Gruppe für Männer aller Altersgruppen und die Gymnasten sind ein Teil des TV Eintracht Algermissen. Mehr Info gibt es also auf dessen Internetseite tve-algermissen.de.

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1: Um 9:30 mit Felix Oehlmann. Die Schlagzeilen: Hildesheim bekommt eine Zweckentfremdungssatzung. Ferienbeginn startet mit Sommerfest auf dem Marktplatz. Arbeitslosigkeit sinkt im Juni minimal. Und Unfall in Alfeld führt zu 4 Verletzten und 2-mal Totalschaden. Die Meldungen im Einzelnen. Der Hildesheimer Stadtrat hat in seiner letzten Sitzung eine Zweckentfremdungssatzung beschlossen. Zu diesem Punkt gab es, wie schon in den Vorbesprechungen in den Ausschüssen, grundsätzlich verschiedene Ansichten in den Ratsfraktionen. Während die Gruppe SPD, Grüne Partei sowie die Linke die Satzung stark befürworten, lehnt insbesondere die Gruppe CDU-FDP sie kategorisch ab. Hintergrund sind seit langem leerstehende Wohnhäuser in Zeiten knappen Wohnraums, die das Stadtbild stören und deren Eigentümer sich Gesprächen verweigern. Die Satzung soll der Stadt die Möglichkeit geben, dies im Falle des Falles zu sanktionieren. Die Kritiker der Satzung befürchten neben einem grundsätzlichen Eingriff ins Eigentumsrecht einen hohen bürokratischen Aufwand und Folgen auch für Eigentümer, die aus guten Gründen Leerstände haben. Oberbürgermeister Dr. Ingo Meyer betonte, er habe eine solche Satzung in der Idee immer unterstützt, aber in der Vergangenheit noch rechtliche Bedenken dagegen gehabt. Er unterstütze aber die jetzige Vorlage der Verwaltung und unterstrich, dass es der Stadt mit der einen halben Stelle, die mit der Satzung geschaffen wird, um die bekannten und von allen Seiten kritisierten Leerstände gehe. Die Satzung tritt nun mit dem September in Kraft und gilt für 3 Jahre. Diesen Donnerstag beginnt mit den Sommerferien auch das Ferienprogramm der Stadt Hildesheim. Als zentraler Auftakt soll ab 15 Uhr der Marktplatz zu einer Erlebnisfläche werden, teilt die Stadt mit. Geplant sei ein abwechslungsreicher Nachmittag mit Infos rund ums Ferienprogramm und zahlreichen Mitmachaktionen, etwa einem Musikmobil, einem Stand der Stadtbibliothek und vielen Spielen und Aktivitäten. Die Angebote des Ferienprogramms sind bereits seit einigen Wochen auf der Internetseite ferien-hildesheim.de gelistet und buchbar. Voraussetzung dafür ist der Ferienpass 2026, der für 5 € in verschiedenen Filialen der Sparkasse, der Volksbank sowie bei der städtischen Infostelle am Markt sowie in der Touristinformation erhältlich ist. Familien mit geringem Einkommen können ihn auch kostenlos über das Jobcenter, das Jugendamt oder weitere soziale Einrichtungen erhalten. Die Arbeitslosigkeit ist im Bereich der hiesigen Agentur für Arbeit, also den Landkreisen Hildesheim und Peine, im Juni minimal zurückgegangen. Laut der aktuellen Statistik sank die Zahl der Menschen ohne Arbeit gegenüber dem Mai um 136 auf 15.742. Die Arbeitslosenquote bleibt mit 7,0% unverändert. Dabei ging die Zahl im Kreis Hildesheim stärker zurück als im Kreis Peine. In Hildesheim ist die Quote aber mit 7,4% gegenüber 6,2% in Peine weiterhin höher. Agenturchefin Eveline Beger sagte, der Arbeitsmarkt im Agenturbezirk zeige sich auch im Juni insgesamt stabil. Trotz wirtschaftlicher Unsicherheiten bestünden Beschäftigungschancen. Entscheidend dabei bleibe, Arbeitssuchende und Betriebe passgenau zusammenzubringen und das nach Möglichkeit vor dem Eintreten von Arbeitslosigkeit. Am Dienstagabend ist es im Bereich Schlebergring, Hannoversche Straße in Alfeld, zu einem schweren Verkehrsunfall gekommen. Wie die Polizei mitteilt, befuhr gegen 20.50 Uhr ein 60-jähriger Alfelder den Ring in Richtung Hannoversche Straße und geriet dabei in einer langen Rechtskurve in die Gegenfahrspur. Dort kam es zur Kollision mit einem Wagen, in dem eine dreiköpfige Familie aus Dellichsen saß. Alle Beteiligten mussten mit leichten Verletzungen in umliegende Krankenhäuser gebracht werden. An den Autos entstand Totalschaden in mittlerer fünfstelliger Höhe. Laut Bericht war der 60-Jährige alkoholisiert, wobei er dies vor Ort abstritt und einen Test verweigerte. Daraufhin musste er eine Blutprobe abgeben. Gegen ihn läuft nun ein Ordnungswidrigkeitenverfahren sowie ein Strafverfahren wegen Gefährdung des Straßenverkehrs sowie fahrlässiger Körperverletzung.

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1: Wir hören jetzt die aktuelle Nummer 4. Hätte, hätte mit alle Regeln.

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0: Frühstück, Hanum.
1: 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Gerade eben gab es ja eine Wettervorhersage. Ich denke aber, viele Menschen haben immer noch das Wetter der letzten Woche und insbesondere des Wochenendes in den Knochen. Einer davon ist unser monatlicher Kommentator Waldemar Lorenz. Der kommt hier gleich zu Wort mit Waldis Einwurf.

Liebe Hörerinnen und Hörer, kaum sind die Temperaturen wieder im halbwegs normalen Bereich, tun wir alle so, als wäre nichts gewesen. Früher war der Sommer einfach eine Jahreszeit, heute ist er eine Warnmeldung. Klettert das Thermometer über 30 Grad, piepen Handy, Smartwatch und Wetter-App gleichzeitig. Hitzewarnung, UV-Warnung, Ozonwarnung. Es fehlt eigentlich nur noch eine Warnung davor, die anderen Warnungen zu lesen. Dabei ist das Erstaunlichste gar nicht die Hitze, sondern wir selbst. Hitze hat schon eine irre Nebenwirkung. Plötzlich wird jeder zum Experten und verfolgt verschiedene Wetter-Apps. Bei der einen werden es 36 und bei der anderen 38 Grad. Als hätten die beiden Temperaturen völlig unterschiedliche Auswirkungen. Bei 36 Grad schwitzt man offenbar noch kontrolliert. Erst bei 38 Grad beginnt der Ausnahmezustand. Und jeder hat plötzlich den ultimativen Hitzetipp. Der eine schwört auf feuchte Handtücher vor dem Fenster, der nächste auf kalte Fußbäder. Andere erklären mit ernster Miene, warum man auf keinen Fall eiskalte Getränke trinken darf. Jahrzehntelang haben wir über den Klimawandel diskutiert, als wäre er ein entfernter Verwandter, der vielleicht irgendwann mal zu Besuch kommt. Inzwischen sitzt er mitten im Wohnzimmer, dreht die Heizung auf 38 Grad und denkt gar nicht daran, wieder zu gehen. Natürlich gab es auch früher heiße Sommer, das bestreitet niemand. Irgendwann muss man sich allerdings die Frage stellen, wie oft muss eine Ausnahme auftreten, bevor sie keine mehr ist? Darüber lohnt es sich mehr nachzudenken, als über die Frage, ob es heute 36 oder 38 Grad werden. Der Klimawandel kommt nicht mit Blaulicht, er schleicht sich an. Erst sind es ein paar warme Tage, dann eine Hitzewelle. Und irgendwann stellt man fest, dass der Jahrhundertsommer schon zum dritten Mal in 5 Jahren stattfindet. Aber wir Deutschen wären nicht wir, wenn wir dafür nicht sofort eine Lösung hätten. Wir kaufen Technik, Ventilatoren und mobile Klimaanlagen. Der Deutsche löst Probleme grundsätzlich dadurch, dass er ein neues Gerät kauft. Vermutlich gäbe es sogar einen elektrischen Schatten, wenn ihn einer erfinden würde. Kündigt der Wetterbericht dann nur noch Temperaturen von unter 30 Grad an, sprechen wir auch schon von einer Abkühlung. Vor ein paar Jahren hätten wir das schlicht einen Hochsommer genannt. Auch daran merkt man, wie schnell sich Maßstäbe verschieben. Und wenn Ihnen bei 38 Grad jemand erklären will, das sei alles völlig normal, dann schicken Sie ihn einfach für 10 Minuten auf einen asphaltierten Parkplatz. Danach können Sie das Gespräch in aller Ruhe fortsetzen. In diesem Sinne, trinken Sie genug, suchen Sie sich ein schattiges Plätzchen und genießen Sie die etwas kühleren Tage. Die könnte man schon fast als etwas frisch bezeichnen, bei angenehmen 26 bis 28 Grad.

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1: Um 10 Uhr mit Juliette Groß. Die Spitzen von Union und SPD haben in Berlin ihre Reformpläne vorgestellt. Bundeskanzler Merz spricht von einem guten Tag. Aus der NDR-Nachrichtenredaktion Christiane Rüther.
2: Es gibt viele verschiedene Themenbereiche, bei denen sich die Regierungskoalition nun geeinigt hat. Ein Punkt: Steuerentlastungen. Das Volumen liegt bei 10 Milliarden Euro. Profitieren sollen vor allem kleine und mittlere Einkommen und hier vor allem Familien mit Kindern. Gegenfinanzieren will die Regierung das unter anderem mit einer Ausweitung der Reichensteuer. Weiterer Punkt: Die Bundesregierung plant, die Regeln für Krankschreibungen zu verschärfen. So muss die Arbeitsunfähigkeitsbescheinigung künftig verpflichtend schon ab dem ersten Tag vorliegen. Die telefonische Krankschreibung wird abgeschafft. Außerdem will die Koalition die Verstaatlichung von Mietwohnungen unterbinden. Hintergrund: Derartige Vorhaben würden den privaten Wohnungsbau gefährden. Zudem sollen die Vorschläge der Rentenkommission bis Jahresende umgesetzt und Bürokratie abgebaut werden.
1: Trotz Fachkräftemangels wird in Deutschland das Potenzial vieler Zugewanderter nicht ausreichend genutzt. Zu der Erkenntnis kommt eine Arbeitsmarktstudie der Bertelsmann Stiftung. Demnach arbeiten viele Migrantinnen und Migranten in niedrig qualifizierten Positionen, auch wenn sie einen anerkannten höheren Abschluss hätten. Als Gründe nennt die Studie sprachliche Hürden, komplizierte Anerkennungsverfahren von Berufserfahrungen oder auch Diskriminierung. Die Stiftung fordert deshalb mehr Sprachförderung und ausländische Abschlüsse in Deutschland unbürokratischer anzuerkennen. Wirtschaftsverbände bezeichnen den Fachkräftemangel seit Jahren als eines der größten Standortprobleme in Deutschland. Der Online-Konzern Google muss nach einem Urteil des Europäischen Gerichtshofs eine Wettbewerbsstrafe in Höhe von 4,1 Milliarden Euro zahlen. Die Richterinnen und Richter in Luxemburg entschieden, dass das Unternehmen Herstellern von Android-Smartphones und Mobilfunkanbietern rechtswidrige Einschränkungen auferlegt hat, um die Marktdominanz seiner Suchmaschine zu stärken. Google hatte im Jahr 2018 gegen das Urteil zu einer Strafe von rund 4,3 Milliarden Euro geklagt. Letztendlich wurde lediglich die Höhe leicht herabgesetzt. Bei einem Brand im Krankenhaus in Ludwigslust sind zwei Menschen ums Leben gekommen. Laut Polizei handelte es sich bei den Opfern um Patienten. Aus Schwerin, Anja Bauer.
3: Nach Angaben der Polizei war das Feuer gegen 16:30 in einem Patientenzimmer ausgebrochen. Dabei sei auch der Dachstuhl der Radiologie in Brand geraten. Das Krankenhaus wurde vollständig evakuiert, auch die Nebengebäude. Patienten seien an einem sicheren Ort auf dem Gelände versorgt worden, hieß es weiter. Die Notaufnahme war zeitweise nicht zugänglich, inzwischen ist sie aber wieder freigegeben worden. Ob es sich bei den beiden Toten um die Patienten handelt, in deren Zimmer das Feuer ausgebrochen war, ist noch unklar. Auch zur Brandursache konnten die Behörden noch keine Angaben machen.
1: In Venezuela steigt die Zahl der Erdbebenopfer. Mittlerweile haben die Behörden fast 2300 Tote bestätigt. Zehntausende Menschen werden nach wie vor vermisst. Die Einsatzkräfte finden kaum noch Überlebende. Im besonders schwer betroffenen Ort Cartia La Mar versuchen Rettungsteams seit 3 Tagen, einen Mann aus den Trümmern eines Hauses zu ziehen. Das 7-stöckige Gebäude war beim Doppelerdbeben vor einer Woche über ihm eingestürzt. Ärzte und Hilfsorganisationen warnen vor dem Ausbruch von Krankheiten. Die katastrophalen Zustände könnten Malaria- oder Dengue-Infektionen beschleunigen. Bei der Fußball-Weltmeisterschaft stehen jetzt alle drei Gastgeberländer im Achtelfinale. Am frühen Morgen haben es nach Kanada und

0: Mexiko auch die USA geschafft. Aus dem ARD-WM-Team Michael Küster.
1: Mit einem 2:0 über Bosnien-Herzegowina haben es die USA in die Runde der letzten 16 geschafft. Dort wartet jetzt Belgien, das sich in der Verlängerung mit 3:2 gegen den Senegal durchgesetzt hat. Auch England ist weiter nach einem 2:1 über die Demokratische Republik Kongo. Der heutige WM-Tag beginnt mit dem Auftritt der Spanier gegen Österreich. Der Europameister ist trotz durchwachsener Turnierleistungen Favorit. Anstoß in Los Angeles ist um 21 Uhr. Außerdem spielen in der kommenden Nacht Portugal gegen Kroatien und die Schweiz bekommt es mit Algerien zu tun.
0: Das waren die Nachrichten. Das Wetter in Norddeutschland. Besonders im Süden und Südosten oft freundlich, später mehr Wolken und von der Nordsee her Regen. Höchstwerte zwischen 20 Grad in Schleswig und 26 Grad in Pasewalk. Morgen mal Sonne, mal Wolken, vereinzelt Schauer, maximal 19 bis 23 Grad. Am Sonnabend gebietsweise etwas Regen, im Südwesten Niedersachsens freundlich, 20 bis 26 Grad. Am Sonntag unbeständig mit Schauern und einzelnen Gewittern, 19 bis 24 Grad. Es ist 10.05 Uhr.
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3: Mit Felix Oehlmann. Der Hildesheimer Stadtrat hat in seiner letzten Sitzung eine Zweckentfremdungssatzung beschlossen. Sie soll der Stadt die Möglichkeit geben, Eigentümer zu sanktionieren, die über lange Zeit Wohnraum ohne guten Grund leer stehen lassen. Die Satzung fand im Rat eine Mehrheit, wurde aber insbesondere von der Gruppe CDU/FDP kategorisch abgelehnt. An diesem Donnerstag beginnt mit den Sommerferien auch das Ferienprogramm der Stadt Hildesheim. Als Auftakt soll ab 15 Uhr der Marktplatz zu einer Erlebnisfläche mit vielen Mitmachaktionen werden. Dort gibt es dann auch Informationen über die anderen Angebote des Ferienprogramms. An diesem Mittwoch ist gegen 13.30 Uhr ein Secondhand-Geschäft mit Kaffee in der Hildesheimer Almsstraße geräumt worden. Wie der Feuerwehreinsatzleiter gegenüber Radio Tonkuhle sagte, war von Beschäftigten ein unbekannter Geruch gemeldet worden. Die Räumlichkeiten wurden druckbelüftet, es konnte aber keine Ursache festgestellt werden. 4 Personen, die über Reizungen klagten, wurden sicherheitshalber zur Abklärung ins Krankenhaus gebracht.
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4: Hallo, hallo, hallo, hallo.
5: Hallo, liebe Hildesheimer und Hildesheimerinnen. Herzlich willkommen hier. Ich bin Rita Tönelt und redaktionell verantwortlich für die Sendung. Heute geht es um eine Veranstaltung in Bodenburg und es geht viel um Kunst und den Weg dorthin. Bei mir ist Hans-Werner Orso Kalkmann, Künstler, Visionär. Herzlich willkommen, Herr Kalkmann.
6: Ja, herzlichen Dank. Ich bin gern gekommen.
5: Ja, und ich muss ja sagen, Herr Orso Kalkmann, und das ist ja so eine ganz tolle Geschichte. Wie kamen Sie zu diesem Zweitnamen?
6: Ja, ich habe mich sehr früh in meiner künstlerischen Laufbahn mit dem Flugphänomen beschäftigt und auch mit Wasser. Und bekam Anfang der 70er Jahre einen Brief von einer Freundin aus Paris, die schrieb Hans Boiseau auf den Umschlag. Und das war eine sehr gute Idee. Ich habe den Namen zunächst nicht für mich verwendet, aber immer mehr, weil es einmal natürlich um den Vogel geht, um den Flug. Und außerdem ist in dem Wort Boiseau auch noch das Wort Wasser enthalten am Ende. Und O ist das französische Wasser, also der Wasservogel aus Bodenburg.
5: Und ja, wie gesagt, das ist schon mal interessant, aber interessant ist ja auch Ihr beruflicher Werdegang. Der ist ja sehr facettenreich. Sie hatten mir das mal in einer stillen Stunde erzählt, es war nicht so leise. Wir waren bei einem Konzert von Ihren Enkeln, aber ich fand das so interessant. Ich finde, das sollten Sie noch mal erzählen.
6: Ja, es ist natürlich schwer zurückzuverfolgen, aber ich kann mich erinnern, bis in den Kindergarten, dass ich mich immer mit bildender Kunst, mit Zeichnen, mit Malen, mit Modellieren etc. basteln beschäftigt habe und habe durch meinen Vater natürlich, der Tischler war, mit 7 Jahren eine Laubsäge bekommen und konnte da schon bereits anfangen, meine Hände zu benutzen, was ein ganz wichtiges Werkzeug für uns Menschen ja ist. Hände. Ohne die Hände wären wir nicht die Menschen, die wir heute sind. Und ja, so hat sich das entwickelt in der Schule, später dann Studium, Kurzstudium eigentlich an der Werkhundschule in Braunschweig, dann eine, damit ich richtig Geld verdienen konnte, eine Ausbildung als Facharbeiter im Volkswagenwerk, als Modellbauer. Ja, und dann kam das Pädagogikstudium, nochmal ganz was anderes, und der Pädagogik bin ich treu geblieben bis zum Schluss. Und die Pädagogik und die Erfahrungen, die ich da sammeln konnte, haben sich auch in meiner Kunst und Kunstausübung niedergeschlagen. Denn ich habe immer versucht, Dinge zu machen, die dicht an dem Otto-Normalverbraucher, sagt man ja heute, orientiert sind. Das heißt, vor Ort zu arbeiten, den Entstehungsprozess deutlich zu machen, und habe ja auch mit Otto Almstadt und Moritz Bormann zusammen im Rahmen von Kontaktkunst in verschiedenen Städten Deutschlands gearbeitet. Und dort sind große Skulpturen entstanden, auch nachdem die Gruppe dann nach ziemlich kurzer Zeit wieder zerfallen ist.
5: Ja, aber das, was ich so toll fand, war, dass Sie waren ja kurz in einer anderen Stadt, in Lausanne, haben Sie gesagt, ja. Und sind dann wiedergekommen und haben dann doch was in Ihrem Leben verändert.
6: Ja, also die Gastprofessur in Lausanne an der École des Beaux-Arts habe ich bekommen, weil ich Anfang der 70er Jahre europaweit unterwegs war im Rahmen von Mail Art, und dann Lausanne, und wie geht es weiter? Mein Sohn musste eingeschult werden, meine Frau wollte wieder arbeiten. Also durch Zufall hat uns ein ehemaliger Kommilitone, Peter Pönert, in Lausanne besucht und sagt, was macht ihr denn, wenn ihr hier aufhört? Und wir wollen irgendwo im süddeutschen Raum bleiben. Sagt er, komm doch nach Bodenburg. Da ist eine in der alten Schule eine Lehrerwohnung frei, und ich baue gerade eine neue, und dann kaufst du die alte. Und so ist das dann auch gekommen. Bodenburg, ich bin mit meiner Frau vorher natürlich nach Bodenburg gefahren. Wir haben geguckt, ein Ort, wo die Welt noch in Ordnung war. Zwei Bäcker, zwei Schlachter, alles, die ganze Infrastruktur stimmte. Wunderschöne Landschaft. Ja, und so ist dann Bodenburg zu meinem Mitte der 70er Jahre zu meinem Wohnort geworden, und mein Sohn ist dort groß geworden. Der hat inzwischen sein Architekturbüro dort, und auch die Enkel machen inzwischen mit und machen Musik. Feeling Blue ist das Stichwort.
5: Ja, Sie machen ja ganz, ganz viel für Bodenburg, und unter anderem eben jetzt diese tolle Ausstellung, von der wir nachher noch sprechen. Und Sie sind ja da bestimmt bekannt wie ein bunter Hund, kann man auch mal so sagen. Und Feeling Blue, das ist das Stichwort. Sie sagen es, wir legen jetzt mal was auf von Feeling Blue. Das ist auch von einer Live-Veranstaltung. Mhm. Und die Jungs, das ist ja Henry und Louis. Louis spielt ja Trompete unter anderem. Und Henry sitzt ja immer an seinem Schlagzeug. Also ich habe sie schon erlebt.
6: Ich muss korrigieren, umgekehrt. Genau. Henry ist der Trompeter, Louis ist der Schlagzeuger.
5: Habe ich Sie genau verwechselt immer. Gut, dass Sie das nochmal sagen. Ja. Nächstes Mal weiß ich Bescheid. Ja. Gut, dann legen wir da mal ein Stück auf,
6: ja, prima.
5: Und danach geht's weiter.
6: Ja.

0: Ja, und das war jetzt Henry Kalkmann und von Feeling Blue. Und bei mir ist Herr Orso Kalkmann, nämlich Hans Werner. Herr Orso, Sie haben eben schon erzählt, Sie haben sich in Bodenburg niedergelassen, aber Sie kommen ja gebürtig aus Schlesien. Und es ist aber so, Sie fühlen sich in Bodenburg wohl und haben aber auch in Hildesheim schon gearbeitet.
1: Ja, das ist im Laufe meiner beruflichen Laufbahn Studium, Pädagogikstudium, ich habe es gerade schon erwähnt, das habe ich in Alfeld an der PH genossen, sehr wirklich genossen, weil Alfeld eine sehr schöne familiäre PH war. Und ich bin 69 nach Alfeld an den Lehrstuhl für Bildende Kunst als Assistent gekommen. Und das war genau die Umzugsphase von Alfeld nach Hildesheim. Und ich habe die gesamte Organisation für den Umzug nach Hildesheim an die PH gemacht und dann eben bis 1973 dort auch gelehrt, habe im Gegensatz zu meinem Professor, der sich nicht so sehr an der zeitgenössischen Kunst orientiert hat, habe ich mehr die zeitgenössische, die aktionistische Kunst auch, also Kunst auf der Straße, versucht, den Studenten nahezubringen, was dort auch gut aufgenommen worden ist. Wir sind in die Tonkohle gegangen und haben dort Landart-Projekte gemacht. Also das passt heute ja auch sehr gut zu Ihrem Studio hier. Und dann habe ich aber den Ruf an die École des Beaux-Arts bekommen in Lausanne und bin dann nach Lausanne gegangen.
0: Gut, genau. Also Sie haben aber immer mit Studenten, mit Schülern zu tun gehabt dann später und haben sich aber dabei selber auch weiterentwickelt. Unter anderem, Sie haben es vorhin schon erwähnt, Wasser, Sie bauen Brunnen. Sie haben Brunnen entwickelt mit Ihrem Sohn gemeinsam oder wie war das?
1: Ja, das hat sich entwickelt aus meiner aktionistischen Wasserkunst. Ich habe Wasserstücke produziert zu Tausenden und bin damit auf die Straße. Auch zum Beispiel am PVH habe ich eine Aktion gemacht, den Zebrastreifen belegt mit Wasserstücken. Und daraus hat sich dann entwickelt, dass die Wasserskulpturen praktisch das Wasser natürlich thematisiert haben und ich habe zu Wasserskulpturen oder Platzgestaltung dann auch schon Trinkbrunnen installiert. Und aus diesem Trinkbrunnen, die Teil eines Ganzen waren, hat sich dann herauskristallisiert durch meinen Sohn als Architekten, der die technischen Voraussetzungen auch übersehen hat, haben wir ein Trinkbrunnenprogramm aufgelegt. Und hier in Hildesheim ist dieses Programm auch erlebbar. Trinkbar.
0: Ja, vor allen Dingen, das ist ja jetzt ganz aktuell, nicht? Das heißt nicht erst jetzt, schon länger. Wann war denn das, als Sie so den ersten Trinkbrunnen gemacht haben?
1: Also den ersten Trinkbrunnen haben wir als Teil eines Projekts in Hannover mit den Stadtwerken gemacht. Und inzwischen gibt es in Hannover ja auch ein ganzes Trinkbrunnenprogramm. Die Plätze werden mit Trinkbrunnen bestückt. Diese Mischung aus gestaltetem Wasser, also Wasserfontänenfelder, die man heute überall sieht, die haben wir entwickelt in dieser Zeit. Und inzwischen sind die natürlich besonders für die Kinder ganz, ganz wunderbare Objekte, besonders wenn man jetzt überlegt, was in den warmen Tagen passiert ist.
0: Was auf uns noch zukommen kann.
1: Ja, das Wasser, vielleicht darauf hinweisend noch ein Aspekt. Ich habe mit meinem Sohn zusammen in Bodenburg den ökologischen Wasserlehrpfad initiiert. Das sind Stationen in der Landschaft, die man abwandern kann, wo man Hinweise, auch mit Hinweistafeln, auf die Bedeutung des Wassers an den unterschiedlichen Standorten hat. Man kann also so einen Rundweg gehen oder man kann von einer Station zur anderen gehen. Beispielsweise in Bodenburg, das Wasserschloss oder die Wasserburg. Da ist das Wasser als wehrhaftes Element, nämlich der Burggraben, thematisiert. Mhm. Und so ist überall bei diesen Stationen sind Ortsbezüge hergestellt. Und das Gleiche versuche ich auch mit meinen Skulpturen, die im öffentlichen Raum sind, immer zu realisieren, nämlich Ortsbezüge herzustellen.
0: Genau, und da gibt ja Bodenburg jetzt ganz viel her. Also demnächst die Ausstellung, das ist ja genau das Thema, was Sie eben gesagt haben, unterm Dach.
1: Die Ausstellung hat den Titel Bodenburg Kunst mit und ohne Dach. Und da sind natürlich auch Bodenburger Brunnen Teil dieses Projekts. Sie sind im öffentlichen Raum ohne Dach.
0: Ja, und jetzt nehmen wir noch mal ein bisschen Musik von Feeling Blue auf. Und dann wollen wir dann mal darüber sprechen, wie das überhaupt alles entstanden ist in Bodenburg. Denn es gab ja erst einen Verein und wie ging das dann weiter?
1: Ja.
0: Also, ich lege noch mal Musik auf.
1: Ja.

0: Das war Feeling Blue hier bei Radio Tonkuhle. Und hier bei mir im Studio ist der Opa von zwei Jungs, die bei Feeling Blue mitspielen. Und also wie gesagt, die Kunst zieht sich durch diese ganze Familie, würde ich sagen, Herr Kalkmann, oder?
1: Ja, das kann man sagen. Und ich bin natürlich sehr froh darüber, dass die dritte Generation inzwischen bei uns im Haus auch sehr aktiv ist. Unser Haus, das ist ja der sogenannte Bullenstall. Ich habe ja im Jahre 92 den Kunstverein Bad Sassdelfurt gegründet, um die zeitgenössische Kunst auch im Ort, dass sie Wurzeln schlagen kann. Wir waren auch zu Gast erst im Rathaus, im Sitzungssaal konnten wir unsere Ausstellung machen, aber das war immer etwas kompliziert, Stühle rein, Stühle raus, Stellwände aufstellen und so weiter, haben nach einem geeigneten Ort gesucht und haben eine Ruine auf dem Schlosshof in Bodenburg gefunden, den sogenannten Bullenstall. Und das erste Gespräch mit Burkhard von Kramm, der inzwischen leider verstorben ist, der sagte uns, ja Mensch, ihr seid 28 Mitglieder hier, ihr habt kein Geld und ihr wollt die Ruine wiederherstellen. Ja, wir wollen alles nur ganz einfach machen und naja gut, haben wir einen Pachtvertrag über 25 Jahre gemacht mit der Klausel, dass Burkhard sagte, wenn in 5 Jahren nichts passiert ist, dann vergessen wir den Vertrag. Nach 6 Jahren haben wir allerdings bereits schon eingeweiht. Das heißt, wir haben in 6 Bauabschnitten das Gebäude wiederhergestellt. Als erstes natürlich das Dach, das war das teuerste, 340.000 Mark damals. Und dann Schritt für Schritt bis hin, im letzten Bauabschnitt haben wir die obere Etage auch noch erschlossen. Und seitdem machen wir dort Ausstellungen. Die internationale Gruppenausstellung, die erste, war den letzten Bewohnern des Hauses gewidmet, den Rindern. Das Thema der Ausstellung war Europa, besteige den Stier, also mal rauf, Mademoiselle, auf den Stier. Das war eine sehr schöne Ausstellung und dann haben wir den Zyklus weitergemacht mit Tierthemen. Und später kam dann der Mensch dran mit seinem Sinnesorgan. Die Heilpflanzen haben wir thematisiert und natürlich Einzelausstellungen auch gemacht.
0: Ja genau, und es hat alles mit ganz viel Fantasie zu tun, habe ich das Gefühl, und auch so mit Ideen. Kommen die Ideen alle von Ihnen?
1: Ja, die wachsen natürlich beim Machen und grundsätzlich kann man sagen, natürlich habe ich, weil ich den Überblick hatte und die Mitglieder das auch gut gefunden haben, wenn irgendwelche Ideen dann bei der Mitgliederversammlung vorgestellt wurden und das auch unterstützt haben. Also das Konzept kann man schon sagen, dass das von mir stammt.
0: Ja, und wie ist es denn überhaupt, Herr Orso Kalkmann? Können Sie auch gut abgeben? Können Sie auch gut sagen, wenn jemand anders was machen will? Können Sie dann auch sagen, okay, mach es so? Oder das ist ja manchmal schwer, wenn man selbst so Ideen hat, auch mal zu sagen, jetzt macht der andere das und der macht's anders, aber...
1: Ja, grundsätzlich ja. Als Pädagoge muss man das ja können und aber auch trainieren. Das macht man ja mit den Kindern auch, dass man die Meinung anderer gelten lässt. Aber bei der Vereinsarbeit war es so, die haben sehr schnell gemerkt, der macht das auch gut und der macht das stellenweise sogar sehr gut. Also lassen ihn machen. Das hat letztlich zur Folge dann auch, dass immer weniger Menschen sich engagiert haben für den Verein.
0: Genau, und da kam es dann dazu, wo wir auch noch drüber reden müssen, jetzt kurz, dass Sie ja dann den Verein hatten, aber gemerkt haben, es gibt keine Nachfolger, nicht? So war es doch. Was machen wir jetzt? Und dann haben Sie eine Stiftung gegründet.
1: Ja. Also wie Sie es gerade schon geschildert haben, diese Entwicklung, viele Mitglieder sind gestorben, die Mitgliederzahl ging zurück und es kamen keine jungen Leute dazu. Und wir haben das ungefähr 10 Jahre vorher beobachten können, mein Sohn und ich. Und da haben wir gesagt, wir müssen die ganze Sache, damit diese kulturelle Arbeit, die wir hier in Bodenburg geleistet haben, auch mit der Wiederherstellung des Gebäudes, wir müssen das auf sichere Füße stellen. Und da ist natürlich eine Stiftung, die für die Ewigkeit gemacht ist, ist eigentlich eine ideale Einrichtung. Und das war dann auch der Grund, weshalb wir mit Burkhard von Kramm immer wieder diskutiert haben und ihn gebeten haben, doch das Haus mit dem Grundstück der Stiftung zu überschreiben.
0: Ja.
1: Und irgendwann hat er dann gesagt, okay, ihr lasst nicht locker, jetzt bin ich einverstanden damit und jetzt, okay, wir unterschreiben den Vertrag. Und jetzt ist die Stiftung Besitzerin dieses Gebäudes mit dem Grundstück und kann die Arbeit fortführen, und für Außenstehende ist gar nicht bemerkbar, dass der Kunstverein nicht mehr existiert, sondern dass jetzt die Stiftung die Arbeit weitermacht.
0: Es geht alles so weiter wie vorher.
1: Genau, aber Gott sei Dank etwas besser weiter, weil die Enkel ja ganz andere Besucherinnen und Besucher in unser Haus locken, und die jungen Leute, die jetzt zu den Konzerten kommen, die sehen nebenbei auch noch Ausstellungen zur zeitgenössischen Kunst. Also
0: ist, im Grunde wird die Jugend dadurch auch noch angeregt.
1: Genau.
0: Ne? Also ja. Sie tun auch was dafür. Ja. Also Musik
1: die
0: ist
1: Musik,
0: ja klar,
1: ja.
0: Die lockt an,
1: ja.
0: Und dann eben die Kunst noch dazu.
1: Ja. Also der Schwerpunkt wird wahrscheinlich in Zukunft jetzt nicht mehr auf der bildenden Kunst liegen, sondern auf der Musik. Und die bildende Kunst hat begleitende Wirkung.
0: Ja, aber Sie haben ja auch teilweise den Bullstall vermietet für Veranstaltungen.
1: Ja, um überhaupt die Kosten für so ein Gebäude aufzubringen, müssen wir vermieten. Und wir vermieten natürlich für runde Geburtstage, Hochzeiten und so weiter. Viele sagen, ein wunderbares Ambiente mit Schlosspark, und da kann man schöne Fotos machen. Also finden dort Hochzeiten statt, und das lässt sich auch gut koordinieren mit dem Programm, das wir haben.
0: Genau, und dem Programm im Herbst zum Beispiel ist Kuddel Renner da. Der hat ja irgendwie sowieso die ganzen Jahre Sie so ein bisschen begleitet.
1: Mit Kuddel Renner haben wir angefangen, ein Weihnachtskonzert zu machen, und inzwischen hat der 25 Jahre lang immer ein Weihnachtskonzert bei uns im Bullenstall.
0: Und wann ist genau der Termin noch?
1: Das ist immer im letzten Wochenende im November.
0: Aha, gut. Jetzt legen wir nochmal wieder, Kuddel Renner haben wir nicht da, aber wir legen jetzt nochmal Feeling Blue auf.
1: Okay.
0: Und dann geht es erstmal um die Ausstellung, warum wir ja eigentlich hier sind.
1: Wunderbar.

0: Ja, ich bin hier jetzt mal rausgegangen. Sie haben Radiotonkuhle eingeschaltet und hier geht's um Bodenburg. Bodenburg und um Herrn Hans-Werner Orsau-Kalkmann. Und er ist hier bei mir im Studio und hat schon ganz viel erzählt. Und eben hatten wir noch vom Verein gesprochen und von der Stiftung in Bodenburg und natürlich von der Arche der Kunst. So heißt sie doch, ne? Arche der Kunst.
1: Arche für die Kunst.
0: Für die Kunst, wo jetzt die ganzen Sachen stattfinden, die Ausstellung, Musik. Und es wird auch vermietet, da haben wir auch drüber gesprochen. Und da ist mir eingefallen, Herr Kalkmann, das Jahr, mein Sohn auch schon vor 20 Jahren ungefähr da in der Arche geheiratet hat.
1: Ja, das ist wunderbar. Das ist ja der direkte Bezug zu unserem Gespräch heute.
0: Genau, also das war auch ein wunderschöner Tag und auch das war Taufe und Hochzeit zusammen, ganz toll. Also das ist ja auch wirklich ein richtig schöner Raum gewesen da und für die Ausstellung ist es ja auch ideal.
1: Ja, es ist, wir haben ja zwei Ebenen, kann man sagen. Einmal das Erdgeschoss, das einen ganz anderen Charakter hat, und das Obergeschoss. Und im Obergeschoss sind die Veranstaltungen und die Konzerte, aber eben dann sitzt dort die Hochzeitsgesellschaft oben und meistens findet unten Catering, Essen etc.
0: statt. Wunderbar, genau, so war das auch.
1: Und was die Ausstellung jetzt betrifft, hängen unten andere Arbeiten, als sie oben hängen.
0: Genau, also, die Ausstellung, da wollen wir jetzt endlich mal drüber sprechen, weil das ist ja ein ganz besonderes Bedürfnis gewesen, diese Ausstellung. Die hat ja auch ein Thema.
1: Ja, die Ausstellung hat ja das Thema Kunst mit und ohne Dach in Bodenburg. Und wir haben im Laufe der Jahre ja über 1000 Künstlerinnen und Künstler hier gezeigt, die Arbeiten dieser Künstlerinnen und Künstler. Und ich habe gesagt, vor 2 Jahren ungefähr, wir müssen endlich mal unser Gebäude in den Mittelpunkt stellen. Und ich habe viele Künstlerinnen und Künstler angesprochen, eingeladen, das Gebäude, sein Ambiente, ja ganz Bodenburg, in den Fokus zu nehmen und dazu Werke zu erstellen. Und da sind ca. 50 Arbeiten entstanden und diese 50 Arbeiten zeigen wir jetzt. Das heißt, unser Gebäude ist wie der Eiffelturm von einem Künstler 20 Mal gemalt wurde, so ist jetzt unser Kunstgebäude auch von verschiedenen Künstlern dargestellt worden, aber auch natürlich innen und außen. Und was besonders schön ist, wir haben ja in Bodenburg natürlich bedingt durch die Familie von Steinberg, die ja ursprünglich die Burg und das Schloss bewohnt hat, haben wir sehr früh Kultur in Bodenburg gehabt, was sich auch in der Ausstattung der Kirchen niedergeschlagen hat, die ja von den Steinbergs auch finanziert worden ist. Das heißt, da wo das Geld ist, kann natürlich auch Kunst entstehen und kann sich Kunst manifestieren. Und das ist jetzt Thema dieser Ausstellung und zur Ausstellung erscheint ein sehr umfangreicher Katalog, in dem alle diese Arbeiten dokumentiert sind, aber auch die Arbeiten, die Kunstwerke, die Denkmale, die barocke Innenausstattung von St. Johanni etc., die sind in der Ausstellung sichtbar, aber auch im Katalog sichtbar. Und Michael Stöber, ein Kunstkritiker aus Hannover, der hat mit mir einen Spaziergang durch Bodenburg gemacht und dokumentiert in der Beschreibung dieses Spaziergangs all diese Kunstwerke, die zu sehen sind. Und dieser Spaziergang schlägt sich auch im Katalog nieder. Man kann den da nachlesen. Der Katalog ist wie ein Bilderbuch. Man kann immer mal wieder reinblättern oder man kann sich mit diesem Spaziergangsbeschreibung natürlich noch etwas mehr vertiefen.
0: Wie lange dauert es von der Idee, so eine Ausstellung, bis zum Schlusspunkt, bis zur Eröffnung? Die ist ja jetzt am 4.
1: Ja, am 4. Wir machen immer Samstag um 17 Uhr unsere Eröffnung, weil das eigentlich ein ganz guter Zeitpunkt ist. Man kann später zu Einladung gehen, man kann später ins Theater oder ins Kino gehen. Das ist so ein Zwischenraum, der häufig frei ist. Und wie lange dauert so eine Planung? Die Idee, die wächst ja, die Wurzeln gehen sehr tief ins Erdreich. Man kann das gar nicht richtig nachvollziehen. Aber für diese Ausstellung habe ich ungefähr 3 bis 4 Jahre gebraucht, um die Künstlerin einzuladen. Die brauchten Zeit, um Werke zu erstellen. Wir haben die Ausstellung 2-mal verschieben müssen, weil manche Künstler nicht fertig geworden sind mit ihren Arbeiten. Deshalb findet die Ausstellung eben erst jetzt statt. Und die Zeit für den Katalog, das ist der letzte Moment dann, weil erst zum Schluss die Abbildungen da sind. Und das ist dann nochmal ein hartes Stück Arbeit. Aber 200 Seiten Katalog, die müssen erarbeitet werden. Und wir haben einen sehr, sehr guten Grafiker, Heimo Wille, der in Bodenburg direkt auch wohnt und tätig ist. Und mit seiner Hilfe ist es möglich gewesen, eine Woche vorher den Katalog fertig zu haben.
0: Wahnsinn. Was mich auch wundert, ist die Künstler. Haben die sich alle darauf eingelassen jetzt? Die meisten Künstler haben so ihre eigenen Ideen, was sie machen wollen. Und das war wahrscheinlich nicht so einfach. Mussten sie überreden.
1: Ja, das ist ein ganz wichtiger Faktor. Natürlich haben die meisten Künstlerinnen und Künstler haben ihre eigenen Ideen. Und ich habe auch viele Absagen bekommen, weil die sagt, nee, das ist im Moment nichts für mich, ich habe ganz andere Sachen zu tun, aber meine Auswahl, ich habe ja ein sehr breites Spektrum an Möglichkeiten, ist bereits so gewesen, dass ich ahnen konnte, die könnten mitmachen oder und dabei sind zum Teil 3-4 Arbeiten zum Thema entstanden bei einer Künstlerin oder ein Künstler hat 3 Skulpturen gemacht und andere machen wieder nur eine. Also und dadurch ist ein wunderbares Spektrum an verschiedenen Gestaltungsmöglichkeiten entstanden und jetzt ist unser Kunsthaus, unsere Kunststiftung ist jetzt plötzlich in der Kunst gelandet. Wir sind zum Kunstwerk geworden.
0: Ja, das ist eine tolle Idee gewesen überhaupt und ich habe gehört, Sie haben ja vor 2 Tagen noch das letzte Bild auch geholt.
1: Genau, da bin ich zu einem Maler, der sich spezialisiert hat auf Bilder, auf Emaille-Arbeiten. Er macht Emaille-Bilder und der ist nicht fertig geworden. Und ja, aber jetzt war er doch fertig, also bin ich da hingefahren. Und in Halle, wo er wohnt und arbeitet, habe ich auch mit meinem Sohn vor vielen Jahren ein Fontänenfeld erstellt. Das habe ich natürlich an dem warmen Tag am Freitag genossen. Da haben wir da direkt am Fontänenfeld genossen und die kühle Luft des Wassers, was wir selber installiert haben.
0: Das ist ja bestimmt auch toll, wenn man da so was gemacht hat und kommt man da hin, es existiert noch, man kann sich da erfrischen. Das ist ja wirklich wie so ein Wunder.
1: Ja. Und was ich wirklich betonen muss, das wird auch wunderbar gepflegt. Also das Feld sah aus wie neu gemacht. Mhm. Das ist ein sehr zentraler Platz in Halle. Wunderbar. Also wir waren...
0: Sie konnten sich erfrischen.
1: Ja.
0: Jetzt legen wir nochmal Feeling Blue auf. Ja. Und dann möchte ich aber nochmal ein bisschen wissen, was ist denn so der schönste Moment in Ihrem Leben gewesen? Das würde mich nochmal interessieren. Jetzt können Sie noch ein bisschen überlegen,
1: okay.
0: weil das so plötzlich kommt.
1: Ja,
0: ne?
1: Ja.

0: Feeling Blue hier bei Radio Tonkohle. Ja, und ich bin Rita Tönelt und Herr Kalkmann. Ich wollte ja nochmal persönlich von Ihnen wissen, was würden Sie den Menschen raten, die eine Idee haben? Was sollen die mit ihrer Idee machen? Ist ja nicht so einfach. Es gibt Rückschläge und.
1: Ja, Sie haben gerade schon das richtige Wort genannt. Was sollen die mit der Idee machen? Ich kann nur sagen, machen. Nicht reden, machen. Und nicht Angst haben davor, dass man etwas falsch macht, sondern nur durch das Machen kann man die Erfahrung sammeln. Und wenn es so aussieht, als ob es ein Fehler wird oder gewesen ist, ich bin der Meinung, man kann keine Fehler machen, man kann nur Erfahrung sammeln. Also Fehler sind Erfahrungen, die weiterführend sind. Wer eine Idee hat, der soll die Idee realisieren, er soll was machen.
0: Genau.
1: Ich sage nur, machen ist die einzige Möglichkeit. Und am Anfang haben wir über die Hände gesprochen. Die Hände sind ganz wichtige Werkzeuge, die man fürs Machen braucht. Aber man braucht auch die Hände, um jemanden in den Arm zu nehmen oder an die Hand zu nehmen und zu sagen, komm her, wir machen das gemeinsam. Und das ist das Prinzip, was funktioniert und was weiterführend ist.
0: Und da kommen wir jetzt auf Ihre Frau zu sprechen, die ja mit der Kunst nicht so viel am Hut hat, wie Sie vorhin sagten, aber ganz kurios ist ja Ihr Nachname.
1: Ja, meine Frau ist eine geborene Kunst. Ich bin also mit der Kunst verheiratet, im doppelten Wortsinn. Einmal, indem ich mich um die Kunst kümmere, aber ich kümmere mich natürlich auch um meine Frau oder meine Frau kümmert sich um mich. Und wenn sie das nicht akzeptiert hätte als geborene Kunst, wäre die Kunst, die ich mache, nicht möglich gewesen.
0: Genau, man muss sich auch PartnerInnen suchen, die dann mitmachen. Ne?
1: Ja.
0: Also ganz alleine durchs Leben und die Ziele erreichen geht sowieso nicht.
1: Ja.
0: Also was war denn so, ich habe vorhin schon mal gefragt, jetzt haben Sie ja überlegen können, was war so Ihr schönster Moment in Ihrem Leben?
1: Ja, das ist eine ganz schwierige Frage und ich kann darauf eigentlich nur antworten, es gibt nicht den einen Moment. Also es gibt so viele Momente, die das Leben ja ausmachen. Und ich wehre mich eigentlich dagegen, irgendein Element zu nennen, weil das immer zu Verkürzungen führt.
0: Ich wünsche Ihnen, weil wir jetzt am Ende der Sendung sind, eine ganz tolle Ausstellung. Aber Sie wissen es ja selber, Sie haben sie ja schon gesehen. Sie haben sie ja selber teilweise hingehängt wahrscheinlich und hingestellt. Und Sie wissen ja, wie toll die Ausstellung ist. Ich wünsche Ihnen gutes Gelingen, viele Besucher und natürlich Anerkennung nicht nur in Bodenburg. Ich bin begeistert, was Sie alles schon in Ihrem Leben geschafft haben. Und ich glaube, es ist noch nicht zu Ende.
1: Es ist noch lange nicht zu Ende, weil ich ja weiß, 3 Generationen arbeiten daran. Also ich sage, Bodenburg ist eine Insel der Ermöglichung. Und die Einweihung des Freien Bades Bodenburg ist der beste Beweis dafür, dass Initiative zu einem Ziel führen kann. Eben wieder sind wir wieder beim Machen und da hat mein Sohn Jens natürlich einen sehr hohen Anteil als Architekt wieder, der da dort aktiv war.
0: Ja, Familie Kalkmann ist aktiv in Bodenburg und man sieht es, wenn man durch Bodenburg geht. Also verpassen Sie die Ausstellung nicht, gucken Sie sich alle die Ausstellung an. Und jetzt haben Sie so viel gehört davon, man muss jetzt einfach kommen, das ist einfach so. Vielen Dank, dass Sie da waren, Herr Kalkmann, Orso Kalkmann, fällt mir ein bisschen schwer, aber wenn Sie draußen sind, dann weiß ich es wahrscheinlich.
1: Ja, richtig, genau. Ja, ganz herzlichen Dank auch für die Einladung und ich würde mich natürlich freuen, dass diese Sendung zu dem führt, worauf wir angewiesen sind, dass nämlich viele Gäste kommen.
0: Genau, wir machen noch einen schönen Podcast draus, da kann man auch noch drauf gehen und kann man sich das alles nochmal anhören. Das war's für heute, das war der Frauenpower-Vormittag mit Hans-Werner Orso Kalkmann und Rita Tönel. Ich bin auch verantwortlich für alles, was Sie gehört haben. Die Frauenredaktion geht jetzt in die Sommerpause. Im August hören wir uns wieder. Wir wünschen Ihnen eine schöne Sommerzeit, wo immer Sie auch sind. Und ich verabschiede mich wie immer mit Tschüss.

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1: Um 11 Uhr mit Juliette Groß. Die Spitzen von Union und SPD haben in Berlin ihre Reformpläne vorgestellt. Bundeskanzler Merz spricht von einem guten Tag. Aus der NDR-Nachrichtenredaktion Christiane Rüther.
2: Es gibt viele verschiedene Themenbereiche, bei denen sich die Regierungskoalition nun geeinigt hat. Ein Punkt: Steuerentlastungen. Das Volumen liegt bei 10 Milliarden Euro. Profitieren sollen vor allem kleine und mittlere Einkommen und hier vor allem Familien mit Kindern. Gegenfinanzieren will die Regierung das unter anderem mit einer Ausweitung der Reichensteuer. Weiterer Punkt: Die Bundesregierung plant, die Regeln für Krankschreibungen zu verschärfen. So muss die Arbeitsunfähigkeitsbescheinigung künftig verpflichtend schon ab dem ersten Tag vorliegen. Die telefonische Krankschreibung wird abgeschafft. Außerdem will die Koalition die Verstaatlichung von Mietwohnungen unterbinden. Hintergrund: Derartige Vorhaben würden den privaten Wohnungsbau gefährden. Zudem sollen die Vorschläge der Rentenkommission bis Jahresende umgesetzt und Bürokratie abgebaut werden.
1: Internationale Ermittler sind gegen Online-Netzwerke von Männern vorgegangen, die ihre Partnerinnen betäuben und dann sexuell missbrauchen. Nach Angaben von Europol wurden fast 160 mutmaßliche Opfer und Täter identifiziert. Einzelheiten wurden noch nicht genannt. Die Ermittlungen laufen seit April gemeinsam mit dem Bundeskriminalamt und dem Hamburger Landeskriminalamt. Im Juni nahm die niederländische Polizei nach Hinweisen ihrer britischen und deutschen Kollegen 4 mutmaßliche Täter fest. Dadurch ergaben sich hunderte neue Spuren. Täter sind Europol zufolge meist Männer, die ihre eigenen Partnerinnen missbrauchen und Aufnahmen davon ins Netz stellen. Bei einem Brand im Krankenhaus in Ludwigslust sind 2 Menschen ums Leben gekommen. Laut Polizei handelt es sich bei den Opfern um Patienten. Aus Schwerin, Anja Bauer.
3: Nach Angaben der Polizei war das Feuer gegen 16:30 in einem Patientenzimmer ausgebrochen. Dabei sei auch der Dachstuhl der Radiologie in Brand geraten. Das Krankenhaus wurde vollständig evakuiert, auch die Nebengebäude. Patienten seien an einem sicheren Ort auf dem Gelände versorgt worden, hieß es weiter. Die Notaufnahme war zeitweise nicht zugänglich, inzwischen ist sie aber wieder freigegeben worden. Ob es sich bei den beiden Toten um die Patienten handelt, in deren Zimmer das Feuer ausgebrochen war, ist noch unklar. Auch zur Brandursache konnten die Behörden noch keine Angaben machen.
1: Google muss nach einem Urteil des Europäischen Gerichtshofs eine Wettbewerbsstrafe in Höhe von 4,1 Milliarden Euro zahlen. Die Richterinnen und Richter in Luxemburg entschieden, dass das Unternehmen Herstellern von Android-Smartphones und Mobilfunkanbietern rechtswidrige Einschränkungen auferlegt hat, um die Marktdominanz seiner Suchmaschine zu stärken. Google hatte im Jahr 2018 gegen das Urteil zu einer Strafe von rund 4,3 Milliarden Euro geklagt. Letztendlich wurde lediglich die Höhe leicht herabgesetzt. In Venezuela steigt die Zahl der Erdbebenopfer. Mittlerweile haben die Behörden fast 2300 Tote bestätigt. Zehntausende Menschen werden nach wie vor vermisst. Die Einsatzkräfte finden kaum noch Überlebende. Im besonders schwer betroffenen Ort Catia-la-Mar versuchen Rettungsteams seit 3 Tagen, einen Mann aus den Trümmern eines Hauses zu ziehen. Das 7-stöckige Gebäude war beim Doppelerdbeben vor einer Woche über ihm eingestürzt. Ärzte und Hilfsorganisationen warnen vor dem Ausbruch von Krankheiten. Die katastrophalen Zustände könnten Malaria- oder Dengue-Infektionen beschleunigen. Bei der Fußball-Weltmeisterschaft stehen jetzt alle 3 Gastgeberländer im Achtelfinale. Am frühen Morgen haben es nach Kanada und Mexiko auch die USA geschafft. Aus dem ARD-WM-Team Michael Küster.
4: Mit einem 2:0 über Bosnien-Herzegowina haben es die USA in die Runde der letzten 16 geschafft. Dort wartet jetzt Belgien, das sich in der Verlängerung mit 3:2 gegen den Senegal durchgesetzt hat. Auch England ist weiter nach einem 2:1 über die Demokratische Republik Kongo. Der heutige WM-Tag beginnt mit dem Auftritt der Spanier gegen Österreich. Der Europameister ist trotz durchwachsener Turnierleistungen Favorit. Anstoß in Los Angeles ist um 21 Uhr. Außerdem spielen in der kommenden Nacht Portugal gegen Kroatien und die Schweiz bekommt es

0: mit Algerien zu tun.
1: Das waren die Nachrichten. Das Wetter in Norddeutschland. Besonders im Süden und Südosten oft freundlich, später mehr Wolken und von der Nordsee her Regen. Höchstwerte zwischen 20 Grad in Schleswig und 26 Grad in Pasewalk. Morgen mal Sonne, mal Wolken, vereinzelt Schauer, maximal 19 bis 23 Grad. Am Sonnabend gebietsweise etwas Regen, im Südwesten Niedersachsens freundlich, 20 bis 26 Grad. Am Sonntag unbeständig mit Schauern und einzelnen Gewittern, 19 bis 24 Grad. Es ist 11 Uhr. Gleich 5.
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3: mit Felix Oehlmann. Der Hildesheimer Stadtrat hat in seiner letzten Sitzung eine Zweckentfremdungssatzung beschlossen. Sie soll der Stadt die Möglichkeit geben, Eigentümer zu sanktionieren, die über lange Zeit Wohnraum ohne guten Grund leer stehen lassen. Die Satzung fand im Rat eine Mehrheit, wurde aber insbesondere von der Gruppe CDU/FDP kategorisch abgelehnt. An diesem Donnerstag beginnt mit den Sommerferien auch das Ferienprogramm der Stadt Hildesheim. Als Auftakt soll ab 15 Uhr der Marktplatz zu einer Erlebnisfläche mit vielen Mitmachaktionen werden. Dort gibt es dann auch Informationen über die anderen Angebote des Ferienprogramms. An diesem Mittwoch ist gegen 13.30 Uhr ein Secondhand-Geschäft mit Kaffee in der Hildesheimer Almsstraße geräumt worden. Wie der Feuerwehreinsatzleiter gegenüber Radio Tonkuhle sagte, war von Beschäftigten ein unbekannter Geruch gemeldet worden. Die Räumlichkeiten wurden druckbelüftet, es konnte aber keine Ursache festgestellt werden. 4 Personen, die über Reizungen klagten, wurden sicherheitshalber zur Abklärung ins Krankenhaus gebracht.
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0: An vielen Orten werden Sportlerinnen und Sportler des Jahres ausgezeichnet. Von der Bundesebene bis runter in einzelne Gemeinden. Wie zum Beispiel Algermissen. Dort ist der Bürgerpokal für die Sportler des Jahres dieses Jahr an eine Gruppe des TV Eintracht Algermissen gegangen. Die Gymnasten. Das ist eine Gruppe für Männer. Simon Klenke hatte dazu vor kurzem zwei der Gymnasten zu Gast, Jens Hamann und Jürgen Tietz.
1: Ihr beide seid hier von den Sportlern des Jahres unter anderem. Ihr wurdet ausgezeichnet. Wie kam es denn dazu?
2: Ja, da muss man sagen, wir sind die erste Gruppe, die als Sportler des Jahres geehrt wurde in Algermissen. Und das kam dahingehend, dass wir einerseits eben sportlich dann richtig schicke Sachen machen, da aktiv sind für unsere Gesundheit. Und vor allem, das war vielleicht sogar ausschlaggebend, wir sind ganz stark eingebunden bei vielen Aktivitäten in der Gemeinde, wo wir einfach helfend dabei sind, zum Beispiel Zelte aufbauen, bei Veranstaltungen Elektroleitungen legen. Und ja, wir sind immer da, wenn man uns braucht, und dafür wurden wir geehrt.
3: Wir bieten eben für den Breitensport, für die Gymnastik, für jedermann eine offene Sporthalle und Gelegenheit für relativ junge Erwachsene bis ins hohe Alter Erwachsene, sich ordentlich zu bewegen.
1: Bald steht ja auch die internationale Männergesundheitswoche an, unter dem Motto Einsamkeit ist ein Risiko, Gemeinschaft ist eine Ressource. Warum passt das denn auch so gut zu eurem Verein?
2: Das passt gut zu uns, weil wir neben dem Sport ganz viele Sachen drumherum unternehmen. Das geht erstmal damit los, dass wir nach dem Sport eigentlich immer noch mal zusammensitzen. Natürlich nur, wer will. Und zum anderen machen wir solche Geschichten wie Fahrradtouren mit Übernachtung, Busfahrten, teilweise europaweit, ja, Weihnachtsfeier, Braunpullwanderung und jetzt ganz aktuell Walters WM-Club.
1: Gibt es denn ansonsten von eurer Seite aus noch gerne Informationen, die ihr den Hörern zu eurem Verein persönlich mitteilen möchtet?
3: Also in jedem Fall sind wir als Männergymnasten ja jetzt heute hier, aber der TVE Eintracht Algermissen bietet ein Füllhorn an Möglichkeiten, an Angeboten. Wir haben reichlich Sportarten zur Auswahl, die man betreiben kann. Es geht über Kampfkunst und Leichtathletik, Yoga, Rollhockey bis hin zur Musik. Aber das Wichtigste ist natürlich die Männergymnastik. Daran sei nochmal erinnert.
1: Ihr habt vorhin auch ganz kurz das Alter schon einmal angeschnitten. Dem sind ja auch, grob gesagt, keine Grenzen gesetzt, richtig?
2: So ist das. Also nach unten eigentlich keine Grenzen. Und nach oben ist die Grenze halt nur dann die Fitness, dass man noch leichte Übungen mitmachen kann. Und tatsächlich haben wir im Moment so eine Altersspanne von etwa 35 bis 75 Jahren.
1: Das heißt, auch wenn ihr als Sportler des Jahres ausgezeichnet wurdet, geht es primär bei euch darum, Spaß am Sport zu haben, und es ist nicht super leistungsbezogen.
2: Das kann man so sagen. Es ist so, dass jeder eben für seinen Schwierigkeitsgrad, den er so schaffen kann, auch entsprechend dann angeleitet wird. Also man kann schon an seine persönlichen Grenzen gehen, und die sind natürlich für jeden etwas anders.
3: Es sieht ja so aus, dass bei uns natürlich die Gymnastik im Fokus steht. Und das würde ich vielleicht auch ganz gerne nochmal schildern wollen, wie so ein ganz gewöhnlicher Trainingsabend aussieht. Man kommt in die Halle, vorzugsweise Freitagabend ab 20 Uhr. Insgesamt läuft das dann bis 22 Uhr. Es beginnt einfach mit einem leichten Aufwärmtraining. Dann geht es rüber, dass man einen Mix aus Pilates, Yoga etc. Übungen darbietet, die dienen des Aufwärmens weiterhin, und insgesamt lernen wir dort Koordination und Ausdauer in Verbindung mit Kraft, Beweglichkeit und Schnelligkeit, und das alles endet dann in einem ausgedehnten Dehnen, dass man eben auch langfristig von diesen Übungen dann Gewinn hat. Und wer dann nach einer Stunde Gymnastik und Aufwärmen nicht genug hat, der kann im Anschluss noch ein Stündchen mit Faustball spielen. Auch ein großartiger Sport für Jung und Alt.
1: Was hat euch denn damals zum Verein gebracht?
3: Ja, das ist bei mir ganz urig. Ich hatte ein Vereinsevent den Abend, wir haben einen Abschluss gehabt, und ich bin fußläufig an der Turnhalle vorbeigekommen, sah noch Licht in der Halle und dachte mir, wer ist denn hier so spät abends am Freitag noch fleißig? Und meine Neugier trieb mich in die Halle, und da traf ich auf eine muntere Meute Männergymnasten und fand mich dort ein. Und ich war natürlich den Abend zu spät, um an der Gymnastik teilzuhaben, aber ich war eine Woche drauf, den Freitag sofort dabei, und seither nehme ich regelmäßig an den Abenden teil.
2: Ja, und ich war neu zugezogen nach Eigermissen oder in Eigermissen zum Weihnachtsmarkt gegangen, habe da ein interessantes Zelt mit der Aufschrift Männergymnastik gesehen. Drin gab es gute Getränke und nette Leute und da habe ich gesagt, da passt du hin.
1: Wenn man jetzt ordentlich Interesse bekommen hat, eurem Verein gerne beitreten möchte oder auch einfach mal vorbeischauen möchte, um zu gucken, ob es für einen selbst etwas ist, wie kann man euch erreichen, wie findet man euch?
2: Ja, der Verein hat eine Homepage, da ist dann die Männergymnastik als Unterpunkt enthalten. Da kann man nachschauen, wen man da kontaktieren kann. Aber das Einfachste ist, dort nach den Trainingszeiten zu gucken und einfach zu uns zu kommen.
3: Die Trainingszeiten können wir hier einfach mal nennen. Also wir beginnen am Freitag um 20 Uhr. Da geht das eben los mit der Gymnastik, mit dem Aufwärmen und so weiter. Das zieht sich bis 22 Uhr. Ferner gibt es noch einen zweiten Termin, der ist montags gelegt. Montags, der Termin beginnt um 13.15 Uhr und geht bis 14.15 Uhr. Und man hat diese beiden Tage zur Auswahl, um sich gymnastisch voranzubringen. Und am Mittwoch, das darf auch nicht vergessen werden, gibt es dann immer noch die Möglichkeit, an einer geführten Radtour teilzunehmen. Das ist auch im Rahmen der Männergymnastik mal irgendwann angefangen worden. Und da bin ich auch regelmäßig dabei und kann nur sagen, das ist ein großer Spaß für Jung und Alt.
0: Das war ein Gespräch mit Jens Hamann und Jürgen Tietz von den Gymnasten aus Algermissen. Das ist eine Gruppe für Männer aller Altersgruppen und die Gymnasten sind ein Teil des TV Eintracht Algermissen. Mehr Info gibt es also auf dessen Internetseite tve-algermissen.de.

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1: Um 11:30 mit Felix Oehlmann. Die Schlagzeilen: Hildesheim bekommt eine Zweckentfremdungssatzung. Brühl wird für Abriss des Mechthildenheims gesperrt. Regionalverkehr-Kundenservice ist jetzt im Hauptbahnhof. Und 3 Menschen werden bei Unfall bei Bokenem verletzt. Die Meldungen im Einzelnen. Der Hildesheimer Stadtrat hat in seiner letzten Sitzung eine Zweckentfremdungssatzung beschlossen. Zu diesem Punkt gab es, wie schon in den Vorbesprechungen in den Ausschüssen, grundsätzlich verschiedene Ansichten in den Ratsfraktionen. Während die Gruppe SPD, Grüne Partei sowie die Linke die Satzung stark befürworten, lehnt insbesondere die Gruppe CDU-FDP sie kategorisch ab. Hintergrund sind seit langem leerstehende Wohnhäuser in Zeiten knappen Wohnraums, die das Stadtbild stören und deren Eigentümer sich Gesprächen verweigern. Die Satzung soll der Stadt die Möglichkeit geben, dies im Falle des Falles zu sanktionieren. Die Kritiker der Satzung befürchten neben einem grundsätzlichen Eingriff ins Eigentumsrecht einen hohen bürokratischen Aufwand und Folgen auch für Eigentümer, die aus guten Gründen Leerstände haben. Oberbürgermeister Dr. Ingo Meyer betonte, er habe eine solche Satzung in der Idee immer unterstützt, aber in der Vergangenheit noch rechtliche Bedenken dagegen gehabt. Er unterstütze aber die jetzige Vorlage der Verwaltung und unterstrich, dass es der Stadt mit der einen halben Stelle, die mit der Satzung geschaffen wird, um die bekannten und von allen Seiten kritisierten Leerstände gehe. Die Satzung tritt nun mit dem September in Kraft und gilt für 3 Jahre. Mit diesem Donnerstag beginnt der Rückbau des sogenannten Mechthildenheims, eines Gebäudes des Mariano-Josephinums am Brühl. Wie das Bistum Hildesheim mitteilt, wird dafür die Straße dort bis zum Ende der Sommerferien gesperrt, also bis Mitte August. Der Abriss des Heims ist Teil eines auf mehrere Jahre angelegten Bauvorhabens für die 3 weiterführenden Schulen in katholischer Trägerschaft. Es wurde in den letzten Wochen entkernt und von belasteten Baustoffen befreit. Zunächst werden nun die Fenster ausgebaut und das Dach abgedeckt, danach folgt der Abriss. Am Brühl soll dann ein Neubau für die Jahrgangsstufen des Mariano-Josephinums entstehen. Die Fassade des Mechthildenheims war Ende letzten Jahres noch von Schülerinnen und Schülern einer 10. Klasse und dem Graffiti-Künstler Ole Görgens im Street-Art-Stil verschönert worden. Dabei entstandene Wandbilder sollen abgehängt und während der Bauphasen an verschiedenen Orten ausgestellt werden. Am Dienstagnachmittag ist es auf der B243 zu einem schweren Autounfall mit 3 Verletzten gekommen. Wie die Polizei meldet, bog gegen 14 Uhr bei Bokenem ein von Norden kommender 28-jähriger SUV-Fahrer nach links auf den Zubringer zur A7 ab und kollidierte dabei mit dem SUV eines 84-Jährigen, der aus Richtung Bornum kam. Beide Fahrer und eine 74-jährige Beifahrerin des Senioren wurden leicht verletzt und mussten in Krankenhäuser gebracht werden. Beide Autos waren danach nicht mehr fahrbereit und wurden abgeschleppt. Der Gesamtschaden wird auf rund 37.000 Euro geschätzt. Für die Unfallaufnahme musste der Bereich teilweise gesperrt werden. Zur genauen Unfallursache ermittelt die Polizei.

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0: um 12 Uhr mit Tarek Yusbashi. Die Spitzen von CDU, CSU und SPD haben ein umfangreiches Reformpaket beschlossen. Geplant sind unter anderem Änderungen bei den Steuern. Aus Berlin dazu Tim Aßmann.
1: Besonders Familien sollen steuerlich besser gestellt werden. Unter anderem durch Erhöhungen von Grundfreibetrag, Kinderfreibetrag und Kindergeld. Spätestens 2028 soll eine Familie mit einem Haushaltseinkommen von rund 60.000 Euro dann jährlich rund 600 Euro weniger Steuern zahlen als jetzt, rechnete Bundesfinanzminister Klingbeil bei der Vorstellung des Reformpaketes vor. Auch kleine Gewerbeunternehmen wie Handwerksbetriebe sollen durch die Einkommensteuerreform entlastet werden. Insgesamt beträgt das Entlastungsvolumen nach Angaben des Finanzministeriums rund 10 Milliarden Euro. Zur Finanzierung der Entlastungen sollen auch Steuersubventionen abgebaut werden. Beispiel Handwerkerleistungen. Künftig sollen hier noch 15 statt bisher 20% von der Steuer abgesetzt werden können.
0: Zum Reformpaket, auf das sich die Koalition geeinigt hat, gehören weitere spürbare Änderungen. Eine Krankschreibung soll künftig ab Tag 1 verpflichtend sein. Am Telefon Krankschreiben wird abgeschafft. Neue befristete Arbeitsverträge dürfen in den nächsten Jahren bis zu 6-mal verlängert werden. Ermittler aus 7 europäischen Ländern sind erstmals gezielt gegen Online-Netzwerke von Männern vorgegangen, die ihre Partnerinnen betäuben, dann sexuell missbrauchen und die Aufnahme davon ins Netz stellen. Laut Europol wurden 156 mutmaßliche Täter und Opfer identifiziert. Aus Brüssel Andreas Meyer-Feist.
2: Europol spricht in diesem Zusammenhang von frauenfeindlichen Online-Communities. In den sozialen Medien würden nicht nur Bilder verbreitet, die mutmaßlichen Täter hätten sich in verschiedenen Chatgruppen auch über die Wirksamkeit von Betäubungsmitteln ausgetauscht und wo und wie diese Mittel beschafft und wie sie angewendet werden können. 4 dieser Missbrauchsnetzwerke konnten laut Europol identifiziert und zerschlagen werden. Führend bei den Ermittlungen waren das Bundeskriminalamt und britische Polizeibehörden. Woher die mutmaßlichen Täter und Opfer kommen, teilte Europol nicht mit, um weitere Ermittlungen nicht zu gefährden. Europol spricht von fast 280 neuen Ermittlungsansätzen. Dabei geht es um Vergewaltigung, sexuelle Nötigung, gefährliche Körperverletzung bis hin zum Vorwurf des versuchten Mordes.
0: Bei einem Brand im Krankenhaus in Ludwigslust sind 2 Menschen ums Leben gekommen. Laut Polizei handelt es sich bei den Opfern um Patienten. Aus Schwerin Anja Bauer.
3: Nach Angaben der Polizei war das Feuer gegen 16:30 in einem Patientenzimmer ausgebrochen. Dabei sei auch der Dachstuhl der Radiologie in Brand geraten. Das Krankenhaus wurde vollständig evakuiert, auch die Nebengebäude. Patienten seien an einem sicheren Ort auf dem Gelände versorgt worden, hieß es weiter. Die Notaufnahme war zeitweise nicht zugänglich, inzwischen ist sie aber wieder freigegeben worden. Ob es sich bei den beiden Toten um die Patienten handelt, in deren Zimmer das Feuer ausgebrochen war, ist noch unklar. Auch zur Brandursache konnten die Behörden noch keine Angaben machen.
0: Google muss nach einem Urteil des Europäischen Gerichtshofs eine Wettbewerbsstrafe in Höhe von 4,1 Milliarden Euro zahlen. Die Richterinnen und Richter in Luxemburg entschieden, dass das Unternehmen Herstellern von Android-Smartphones und Mobilfunkanbietern rechtswidrige Einschränkungen auferlegt hat, um die Marktdominanz seiner Suchmaschine zu stärken. Google hatte im Jahr 2018 gegen das Urteil zu einer Strafe von rund 4,3 Milliarden Euro geklagt. Letztendlich wurde lediglich die Höhe leicht herabgesetzt. Der HSV und Werder Bremen. In der Fußball-Bundesliga spielen in der kommenden Saison nur noch 2 Nordclubs. Heute sind die Spielpläne veröffentlicht worden. Das Eröffnungsspiel bestreiten Bayern München und der VfB Stuttgart. Der Hamburger SV muss am ersten Spieltag nach Dortmund. Werder Bremen spielt in Freiburg. Los geht's am letzten Augustwochenende. Die zweite Liga startet schon 3 Wochen früher in die neue Saison. Am ersten Spieltag empfängt Absteiger Wolfsburg den 1. FC Kaiserslautern. Hannover 96 muss nach Cottbus, Holstein Kiel spielt in Darmstadt, Eintracht Braunschweig in Magdeburg, St. Pauli hat ein Heimspiel gegen Greuther Fürth und Aufsteiger Osnabrück muss nach Heidenheim. Das waren die Nachrichten. Das Wetter in Norddeutschland. Gebietsweise Regen, teils Auflockerungen, Richtung Süden länger freundlich bei 20 bis 26 Grad. Morgen Sonne und Wolken, vereinzelt auch Schauer, Höchstwerte 19 bis 23 Grad. Am Sonnabend gebietsweise Schauer, in Niedersachsen freundlicher, 20 bis 26 Grad. Und am Sonntag dann unbeständig, die Temperaturen liegen bei 19 bis 24 Grad.

0: Es ist 12.05 Uhr.
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2: Mit Felix Oehlmann. Der Hildesheimer Stadtrat hat in seiner letzten Sitzung eine Zweckentfremdungssatzung beschlossen. Sie soll der Stadt die Möglichkeit geben, Eigentümer zu sanktionieren, die über lange Zeit Wohnraum ohne guten Grund leer stehen lassen. Die Satzung fand im Rat eine Mehrheit, wurde aber insbesondere von der Gruppe CDU/FDP kategorisch abgelehnt. An diesem Donnerstag beginnt mit den Sommerferien auch das Ferienprogramm der Stadt Hildesheim. Als Auftakt soll ab 15 Uhr der Marktplatz zu einer Erlebnisfläche mit vielen Mitmachaktionen werden. Dort gibt es dann auch Informationen über die anderen Angebote des Ferienprogramms. An diesem Mittwoch ist gegen 13.30 Uhr ein Secondhand-Geschäft mit Kaffee in der Hildesheimer Almsstraße geräumt worden. Wie der Feuerwehreinsatzleiter gegenüber Radio Tonkuhle sagte, war von Beschäftigten ein unbekannter Geruch gemeldet worden. Die Räumlichkeiten wurden druckbelüftet, es konnte aber keine Ursache festgestellt werden. 4 Personen, die über Reizungen klagten, wurden sicherheitshalber zur Abklärung ins Krankenhaus gebracht.
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1: Sie hören den Tonkuhle morgen am Donnerstag, dem 2. Juli. Eine Woche, in der es zu Wochenbeginn, nämlich am Montag, die letzte Ratssitzung vor der Sommerpause gab. Und eines der großen Themen dabei, das war die Zweckentfremdungssatzung für die Stadt Hildesheim. Die ist beschlossen worden und im Gespräch mit meinem Kollegen Silas Wipprecht wird nochmal aufgedröselt, worum es dabei eigentlich geht. Das so entstandene Gespräch hören Sie hier gleich nach der nächsten Musik.

0: Eines der kontroversesten Themen in der Hildesheimer Stadtpolitik der letzten Zeit ist die sogenannte Zweckentfremdungssatzung. Die ist jetzt am Montag im Rat beschlossen worden. Zuerst mal, was ist das eigentlich?
1: Eine Zweckentfremdungssatzung ist eine rechtliche Grundlage für eine Stadt, wie in diesem Fall Hildesheim, dagegen vorzugehen, wenn Wohnraum in ihrem Gebiet über längere Zeit und in einem größeren Ausmaß nicht so genutzt wird, wie er genutzt werden sollte, nämlich als Wohnraum. Das ist ein Thema, das man an ganz vielen Stellen sieht und teilweise kontrovers diskutiert und das auch in vielen Ländern. Es gab ja zum Beispiel in Städten wie Barcelona schon richtig gehende Proteste, weil einfach viele Wohnungseigentümer ihre Wohnungen in kurzfristige Ferienwohnungen umgewandelt haben, die einfach lukrativer sind und deshalb die Leute, die tatsächlich Einwohner von Barcelona sind, halt keinen Platz mehr haben. Und genauso ist es in Ferienregionen in Deutschland, wo eben Wohnraum verloren geht, weil er anderweitig genutzt wird, ob als Ferienunterkunft oder beispielsweise auch für eine gewerbliche Nutzung. Hier in Hildesheim haben wir jetzt nicht unbedingt das Problem mit den Ferienunterkünften, aber nach Schätzungen der Stadtverwaltung sind schon deutlich über 1000 Wohnungen im Stadtgebiet seit längerem nicht mehr in Nutzung. Und eine Zweckentfremdungssatzung gibt der Stadt eben die Möglichkeit, die entsprechenden Besitzer anzuschreiben und zu einer Reaktion sozusagen zu zwingen, indem sie erklären müssen, warum dieser Wohnraum nicht zur Verfügung steht. Und wenn eben dabei herauskommt, dass eine Zweckentfremdung vorliegt, dann kann das zu Bußgeldern führen. Oder auch wenn zum Beispiel sich Leute auf diese Anfragen schlichtweg nicht melden. Es gibt ja in der Stadt einige halbwegs bekannte Fälle im Rat und auch in den vorgehenden Ausschusssitzungen wurden aber auch einige weniger bekannte Fälle so am Rande immer mal wieder erwähnt.
0: Zum Beispiel?
1: Naja, zum Beispiel erwähnte Dr. Bernd Lücke ein Haus in der Nähe seines Wohnortes in der Weißenburger Straße. Ein bekannter Fall aber natürlich hier im Stadtgebiet ist das Haus gegenüber vom Römer- und Pilizius-Museum an der Ecke zur Burgstraße, das ja seit langem leer steht. Und das ist natürlich nicht nur fragwürdig, weil dadurch Wohnraum verloren geht, sondern auch schlichtweg für das Ansehen nicht schön, weil sich ja nun auch viele Touristen jeweils zwischen Dom, Römer- und Pilizius-Museum und St. Michael hin und her bewegen und das eben permanent vor der Nase haben.
0: Und warum ist diese Satzung so umstritten?
1: Die ist deswegen so umstritten, weil es in der Hildesheimer Stadtpolitik, wie ja auch in der Gesellschaft, unterschiedliche Ansichten zur Unantastbarkeit des Eigentumsrechts gibt. Dementsprechend hatte insbesondere die CDU und die FDP schon von vornherein ihre Gegnerschaft zu dieser Zweckentfremdungssatzung erklärt. CDU-Fraktionschef Dennis Münter zum Beispiel sagte auch jetzt nochmal im Rat, er würde das in dem Falle unterstützen, wenn wir hier halt eine Lage hätten, wie eben auf Sylt oder in sonstigen Ferienparadiesen. Da das aber hier nicht der Fall ist, befürchtet man eben, dass hier ungerechterweise Hauseigentümerinnen und Eigentümer angegangen werden. Man kann in etwa sagen, dass da im Rat auf zwei Ebenen diskutiert worden ist. Eine Ebene ist die faktische Ebene. Ist das also zum Beispiel rechtlich solide, was da jetzt beschlossen worden ist? Oder wird mit dieser Satzung auch gezielt das getroffen, was getroffen werden soll? Soll und nicht eben etwas anderes. Und auf der anderen Seite gab es eben ja eine Angstebene, wo dann eben beispielsweise an die Wand gemalt wurde, dass möglicherweise eine ältere Wohnungseigentümerin gezwungen werden könnte, gegen ihren Willen jemanden in die Wohnung zu lassen, die sie vielleicht für die wahrscheinliche Wiederkehr ihrer Enkelin freigehalten hat oder ähnliches. Das hat dann im Rat auch zu entsprechenden Auseinandersetzungen geführt. Am Ende hat Oberbürgermeister Dr. Ingo Meyer nochmal klar gemacht, was hier die Eckdaten sind. Die Eckdaten sind, dass für 3 Jahre eine halbe Stelle geschaffen wird, die sich eben um solche Leerstände dann kümmern kann. Und weil das eben so klein aufgezogen ist, wird sich diese Person, diese Stelle auch nur mit den Fällen beschäftigen können, die im Sinne der Stadt sind, also die besagten und von allen Seiten kritisierten langen Leerstände.
0: Also heißt das dann auch, dass man schon erwartet hat, dass so abgestimmt werden würde?
1: Im Prinzip ja. Es gab 18 Gegenstimmen, die kamen insbesondere von CDU und FDP. Die AfD hat auch dagegen gestimmt und ich meine Dirk Bettels für Gemeinsam Plus. Dr. Bernd Lücke von Gemeinsam Plus hatte nach der Erklärung des Oberbürgermeisters dazu, wie die Satzung angewandt werden soll, gesagt, dass er dann doch dafür stimmt. Und die anderen Dafürstimmen kamen dann eben von der SPD, den Grünen, der Linken, der Partei und von Jens Schulte-Koch.
0: Und wie geht es jetzt konkret weiter?
1: Konkret geht es jetzt so weiter, dass diese Satzung mit dem September in Kraft treten soll und dann gilt sie für 3 Jahre. Und der Oberbürgermeister hatte in seiner Erklärung dazu auch nochmal angemerkt, dass es, so habe ich ihn verstanden, auch nicht so wahrscheinlich ist, dass sie danach nochmal verlängert wird. Denn es gab nicht zum ersten Mal auch den Vorwurf von insbesondere CDU und FDP in Richtung der Grünen, dass die ja für diese Zweckentfremdungssatzung auf der einen Seite sind, aber andererseits den Wasserkamp nicht bebauen wollen, wo ja dann neuer Wohnraum zur Verfügung stehen würde. Und Volker Spieth hatte dazu für die Grünen gesagt, dass das nicht zusammengehört, weil der Wasserkamp, wenn er denn kommt, erst in einigen Jahren kommt, diese Zweckentfremdungssatzung aber ein sofortgreifendes Mittel wäre. Und der Oberbürgermeister Dr. Ingo Meyer sagte dann eben auch nochmal, das gilt jetzt für 3 Jahre und es danach zu verlängern wäre wahrscheinlich auch schwierig, weil man das dann eben begründen müsste und dann würde eben wahrscheinlich auch da vom Land hinterfragt werden, warum man eine solche Zweckentfremdungssatzung auf der einen Seite verlängern will, während man gleichzeitig aber auch fast fertige Wohngebiete in der Tasche hat, aber eben trotz Wohnungsnot nicht umsetzt. Man könnte also sagen, diese Zweckentfremdungssatzung ist jetzt ein Versuch, der gestartet wird. CDU-Fraktionschef Dennis Münter hatte ja schon in vorigen Ausschüssen gesagt, dass er sich eben auch vorstellen kann, rechtlich dagegen vorzugehen.

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1: Um 12:30 mit Felix Oehlmann. Die Schlagzeilen: Hildesheim bekommt eine Zweckentfremdungssatzung. Ferienbeginn startet mit Sommerfest auf dem Marktplatz. Arbeitslosigkeit sinkt im Juni minimal. Und Unfall in Alfeld führt zu 4 Verletzten und 2-mal Totalschaden. Die Meldungen im Einzelnen. Der Hildesheimer Stadtrat hat in seiner letzten Sitzung eine Zweckentfremdungssatzung beschlossen. Zu diesem Punkt gab es, wie schon in den Vorbesprechungen in den Ausschüssen, grundsätzlich verschiedene Ansichten in den Ratsfraktionen. Während die Gruppe SPD, Grüne Partei sowie die Linke die Satzung stark befürworten, lehnt insbesondere die Gruppe CDU-FDP sie kategorisch ab. Hintergrund sind seit langem leerstehende Wohnhäuser in Zeiten knappen Wohnraums, die das Stadtbild stören und deren Eigentümer sich Gesprächen verweigern. Die Satzung soll der Stadt die Möglichkeit geben, dies im Falle des Falles zu sanktionieren. Die Kritiker der Satzung befürchten neben einem grundsätzlichen Eingriff ins Eigentumsrecht einen hohen bürokratischen Aufwand und Folgen auch für Eigentümer, die aus guten Gründen Leerstände haben. Oberbürgermeister Dr. Ingo Meyer betonte, er habe eine solche Satzung in der Idee immer unterstützt, aber in der Vergangenheit noch rechtliche Bedenken dagegen gehabt. Er unterstütze aber die jetzige Vorlage der Verwaltung und unterstrich, dass es der Stadt mit der einen halben Stelle, die mit der Satzung geschaffen wird, um die bekannten und von allen Seiten kritisierten Leerstände gehe. Die Satzung tritt nun mit dem September in Kraft und gilt für 3 Jahre. Diesen Donnerstag beginnt mit den Sommerferien auch das Ferienprogramm der Stadt Hildesheim. Als zentraler Auftakt soll ab 15 Uhr der Marktplatz zu einer Erlebnisfläche werden, teilt die Stadt mit. Geplant sei ein abwechslungsreicher Nachmittag mit Infos rund ums Ferienprogramm und zahlreichen Mitmachaktionen, etwa einem Musikmobil, einem Stand der Stadtbibliothek und vielen Spielen und Aktivitäten. Die Angebote des Ferienprogramms sind bereits seit einigen Wochen auf der Internetseite ferien-hildesheim.de gelistet und buchbar. Voraussetzung dafür ist der Ferienpass 2026, der für 5 € in verschiedenen Filialen der Sparkasse, der Volksbank sowie bei der städtischen Infostelle am Markt sowie in der Touristinformation erhältlich ist. Familien mit geringem Einkommen können ihn auch kostenlos über das Jobcenter, das Jugendamt oder weitere soziale Einrichtungen erhalten. Die Arbeitslosigkeit ist im Bereich der hiesigen Agentur für Arbeit, also den Landkreisen Hildesheim und Peine, im Juni minimal zurückgegangen. Laut der aktuellen Statistik sank die Zahl der Menschen ohne Arbeit gegenüber dem Mai um 136 auf 15.742. Die Arbeitslosenquote bleibt mit 7,0% unverändert. Dabei ging die Zahl im Kreis Hildesheim stärker zurück als im Kreis Peine. In Hildesheim ist die Quote aber mit 7,4% gegenüber 6,2% in Peine weiterhin höher. Agenturchefin Eveline Beger sagte, der Arbeitsmarkt im Agenturbezirk zeige sich auch im Juni insgesamt stabil. Trotz wirtschaftlicher Unsicherheiten bestünden Beschäftigungschancen. Entscheidend dabei bleibe, Arbeitssuchende und Betriebe passgenau zusammenzubringen und das nach Möglichkeit vor dem Eintreten von Arbeitslosigkeit. Am Dienstagabend ist es im Bereich Schlebergring, Hannoversche Straße in Alfeld, zu einem schweren Verkehrsunfall gekommen. Wie die Polizei mitteilt, befuhr gegen 20.50 Uhr ein 60-jähriger Alfelder den Ring in Richtung Hannoversche Straße und geriet dabei in einer langen Rechtskurve in die Gegenfahrspur. Dort kam es zur Kollision mit einem Wagen, in dem eine dreiköpfige Familie aus Dellichsen saß. Alle Beteiligten mussten mit leichten Verletzungen in umliegende Krankenhäuser gebracht werden. An den Autos entstand Totalschaden in mittlerer fünfstelliger Höhe. Laut Bericht war der 60-Jährige alkoholisiert, wobei er dies vor Ort abstritt und einen Test verweigerte. Daraufhin musste er eine Blutprobe abgeben. Gegen ihn läuft nun ein Ordnungswidrigkeitenverfahren sowie ein Strafverfahren wegen Gefährdung des Straßenverkehrs sowie fahrlässiger Körperverletzung.

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1: Und hier kommt die aktuelle Nummer 5 der Hildesheimer Hitparade. Caramella und Idra mit Erstes Mal. Oh mein Gott.

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1: Das war ein Titel aus den Tonkuhle Lokalcharts.

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1: mit Marie Jeske. Mit den Sommerferien beginnt auch das Ferienprogramm in Hildesheim. Und als Auftakt soll heute Nachmittag der Marktplatz zu einer Erlebnisfläche werden. Es steht ein abwechslungsreicher Nachmittag mit Infos rund um das Ferienprogramm und zu zahlreichen Mitmachaktionen an. Währenddessen gibt's für die Kinder neben anderen Aktivitäten einen Stand der Stadtbibliothek, ein Musikmobil und Spielangebot. Das Ferienfest auf dem Marktplatz heute ab 15 Uhr. Und danach geht das Ferienprogramm richtig los. Zu allen Infos und zur Anmeldung geht's auf ferien-hildesheim.de. Lust auf ein interessantes Literaturerlebnis? Dann ist das Prosa Nova Festival wahrscheinlich das Richtige. Dieses Wochenende werden junge Gegenwartsautorinnen ihre literarischen Werke präsentieren. Von ausgefallenen Leseformaten bis hin zu einer bunten Reihe an Konzerten, Partys und Performances ist alles dabei. Das komplette Programm gibt es auf prosanova-festival.de. Aber schon heute lädt das Prosa Nova Festival zu einem gemeinsamen Auftakt mit Anstoßen bei Sektempfang im Bella Büro ein. Es gibt Getränke, erste Begrüßungsworte und Musik. Der Eintritt ist kostenfrei. Zur kleinen Eröffnung des Prosa Nova, heute um 17 Uhr im Bella Büro. Das Lokal Scherling in der Burgstraße schließt Ende des Monats. Und damit gibt's heute Abend die letzte Vernissage in der Reihe Bild des Monats. Der Hildesheimer Künstler Roland Bauer ist ab 19 Uhr vor Ort, weil er mit seinem Gemälde Amok den Schlusspunkt unter die Reihe setzt. Das Bild des Monats, heute um 19 Uhr im Scherling. Schon Sehnsucht nach Urlaub? Dann schauen Sie noch heute beim City Beach vorbei. Der Platz an der Lilie bringt ein urlaubsgleiches Stranderlebnis nach Hildesheim. Bis zum 16. August können Sie auch dieses Jahr wieder kühle Getränke und leckere sommerliche Speisen im City Beach genießen. Ein Ambiente, das sommerliche Stimmung mitten in die Stadt bringt. Das waren die Veranstaltungshinweise für heute. Weitere gibt's im Internet auf stadtmagazin-public.de.
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0: Steuern zahlen als jetzt, rechnete Bundesfinanzminister Klingbeil bei der Vorstellung des Reformpaketes vor. Auch kleine Gewerbeunternehmen wie Handwerksbetriebe sollen durch die Einkommensteuerreform entlastet werden. Insgesamt beträgt das Entlastungsvolumen nach Angaben des Finanzministeriums rund 10 Milliarden Euro.
1: Zum Reformpaket, auf das sich die Koalition geeinigt hat, gehören weitere spürbare Änderungen. Eine Krankschreibung soll künftig ab Tag 1 verpflichtend sein. Am Telefon Krankschreiben wird abgeschafft. Neue befristete Arbeitsverträge dürfen in den nächsten Jahren bis zu 6-mal verlängert werden. Ermittler aus 7 europäischen Ländern sind erstmals gezielt gegen Online-Netzwerke von Männern vorgegangen, die ihre Partnerinnen betäuben, dann sexuell missbrauchen und die Aufnahmen davon ins Netz stellen. Laut Europol wurden 156 mutmaßliche Täter und Opfer identifiziert. Aus Brüssel Andreas Meyer-Feist.
2: Europol spricht in diesem Zusammenhang von frauenfeindlichen Online-Communities. In den sozialen Medien würden nicht nur Bilder verbreitet. Die mutmaßlichen Täter hätten sich in verschiedenen Chatgruppen auch über die Wirksamkeit von Betäubungsmitteln ausgetauscht und wo und wie diese Mittel beschafft und wie sie angewendet werden können. 4 dieser Missbrauchsnetzwerke konnten laut Europol identifiziert und zerschlagen werden. Woher die mutmaßlichen Täter und Opfer kommen, teilte Europol nicht mit, um weitere Ermittlungen nicht zu gefährden.
1: Im Krankenhaus in Ludwigslust ist der Klinikbetrieb nach dem Großbrand wieder aufgenommen worden. Bei dem Feuer sind heute Morgen 2 Menschen ums Leben gekommen, eine Person wurde verletzt. Einige Patienten wurden in andere Kliniken verlegt. Aber, so berichtet unsere Reporterin Sophie Jung, die meisten können jetzt wieder im Krankenhaus in Ludwigslust versorgt werden.
3: Auch weil zeitweise mehr Ärztinnen und Ärzte vor Ort waren, als im normalen Dienstplan standen. Und das hat laut Klinikchef die Situation deutlich entspannt. Und es gibt leider auch einen erheblichen Schaden am Gebäude. Betroffen ist ein sehr moderner Gebäudeteil des Krankenhauses. Durch die Löscharbeiten ist ein Wasserschaden entstanden, der laut Kreissprecherin diese Herzkathetertechnik beschädigt hat. Die Kosten für den Schaden sind aber noch nicht bekannt. Die klare Ansage des Landrats, der Klinikbetrieb kann jetzt Schritt für Schritt wieder aufgenommen werden.
1: Der Gründer der insolventen Siegner-Gruppe und ehemaliger Hauptinvestor des Hamburger Elbtowers, René Benko, bleibt in Haft. Der oberste Gerichtshof in Österreich hat seine Verurteilung zu 2 Jahren Gefängnis wegen betrügerischen Bankrotts bestätigt. Die Richter sahen es als erwiesen an, dass er Vermögenswerte vor seinen Gläubigern beiseite geschafft hat. Dabei ging es konkret um 300.000 Euro. Gegen René Benko gibt es weitere Vorwürfe, die noch vor Gericht verhandelt werden. Pendler in Niedersachsen haben es in den letzten Wochen oft mit Streiks im Nahverkehr zu tun gehabt. Doch jetzt gibt es wohl eine Einigung in dem Tarifstreit und damit dürften neue Warnstreiks vom Tisch sein. Gremien müssen aber noch zustimmen. Die Einigung würde für fast 5000 Beschäftigte gelten. Die Warnstreiks hatten zum Beispiel den Nahverkehr in Hannover, Braunschweig, Göttingen und Osnabrück lahmgelegt. Der HSV und Werder Bremen. In der Fußball-Bundesliga spielen in der kommenden Saison nur noch 2 Nordclubs. Heute sind die Spielpläne veröffentlicht worden. Das Eröffnungsspiel bestreiten Bayern München und der VfB Stuttgart. Der Hamburger SV muss am ersten Spieltag nach Dortmund. Werder Bremen spielt in Freiburg. Los geht's am letzten Augustwochenende. Die zweite Liga startet schon 3 Wochen früher in die neue Saison. Am ersten Spieltag empfängt Absteiger Wolfsburg den 1. FC Kaiserslautern. Hannover 96 muss nach Cottbus, Holstein Kiel spielt in Darmstadt, Eintracht Braunschweig in Magdeburg, St. Pauli hat ein Heimspiel gegen Greuther Fürth und Aufsteiger Osnabrück muss nach Heidenheim. Das waren die Nachrichten. Das Wetter in Norddeutschland. Gebietsweise Regen, teils Auflockerungen, Richtung Süden länger freundlich bei 20 bis 26 Grad. Morgen Sonne und Wolken, vereinzelt auch Schauer, die Höchstwerte liegen bei 19 bis 23 Grad. Am Sonnabend gebietsweise Schauer, in Niedersachsen freundlicher, 20 bis 26 Grad. Und am Sonntag dann unbeständig bei 19 bis 24 Grad. Es ist 13.05 Uhr.
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5: mit Felix Oehlmann. Der Hildesheimer Stadtrat hat in seiner letzten Sitzung eine Zweckentfremdungssatzung beschlossen. Sie soll der Stadt die Möglichkeit geben, Eigentümer zu sanktionieren, die über lange Zeit Wohnraum ohne guten Grund leer stehen lassen. Die Satzung fand im Rat eine Mehrheit, wurde aber insbesondere von der Gruppe CDU-FDP kategorisch abgelehnt.

0: An diesem Donnerstag beginnt mit den Sommerferien auch das Ferienprogramm der Stadt Hildesheim. Als Auftakt soll ab 15 Uhr der Marktplatz zu einer Erlebnisfläche mit vielen Mitmachaktionen werden. Dort gibt es dann auch Informationen über die anderen Angebote des Ferienprogramms. An diesem Mittwoch ist gegen 13.30 Uhr ein Secondhand-Geschäft mit Kaffee in der Hildesheimer Almsstraße geräumt worden. Wie der Feuerwehreinsatzleiter gegenüber Radio Tonkuhle sagte, war von Beschäftigten ein unbekannter Geruch gemeldet worden. Die Räumlichkeiten wurden druckbelüftet, es konnte aber keine Ursache festgestellt werden. 4 Personen, die über Reizungen klagten, wurden sicherheitshalber zur Abklärung ins Krankenhaus gebracht.
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1: Um 14 Uhr mit Tarek Yusbaschi. Die Regierungsparteien CDU, CSU und SPD haben nach einer 8-stündigen Sitzung des Koalitionsausschusses ihre Reformpläne vorgestellt. Neben Steuerentlastungen einigten sich Union und SPD unter anderem auch beim Thema Arbeit auf Reformen. So sollen unter anderem neue befristete Arbeitsverträge in den kommenden Jahren bis zu 6-mal verlängert werden können. Auch die Regeln für Krankschreibungen sollen verschärft werden. Dazu aus Berlin Jim Bob.

0: werden. Aus Berlin, Nicole Markwald.
1: Es soll vor allem dort gebaut werden, wo Familien keine bezahlbaren Wohnungen finden, heißt es in dem gemeinsamen Beschluss der Koalition. Dazu soll verhindert werden, dass Wohnungsbaugesellschaften verstaatlicht werden. Wir wollen bauen, nicht enteignen, betonte Vizekanzler Lars Klingbeil von der SPD. Besonders in Berlin wird wegen der Wohnungsknappheit und den steigenden Mietpreisen seit Jahren über die Enteignung großer Wohnungsbaukonzerne diskutiert. Das Signal aus der Koalition ist nun, Landesverstaatlichungen soll es nicht geben. Derartige Vorhaben würden den privaten Wohnungsbau gefährden.
0: Im Krankenhaus in Ludwigslust ist der Klinikbetrieb nach dem Großbrand wieder aufgenommen worden. Bei dem Feuer sind heute Morgen 2 Menschen ums Leben gekommen, eine Person wurde verletzt. Einige Patienten wurden in andere Kliniken verlegt. Aber, so berichtet unsere Reporterin Sophie Jung, die meisten können jetzt wieder im Krankenhaus in Ludwigslust versorgt werden.
2: Auch weil zeitweise mehr Ärztinnen und Ärzte vor Ort waren, als im normalen Dienstplan standen. Und das hat laut Klinikchef die Situation deutlich entspannt. Und es gibt leider auch einen erheblichen Schaden am Gebäude. Betroffen ist ein sehr moderner Gebäudeteil des Krankenhauses. Durch die Löscharbeiten ist ein Wasserschaden entstanden, der laut Kreissprecherin diese Herzkathetertechnik beschädigt hat. Die Kosten für den Schaden sind aber noch nicht bekannt. Die klare Ansage des Landrats, der Klinikbetrieb kann jetzt Schritt für Schritt wieder aufgenommen werden.
0: Die Bundesregierung hat die schweren russischen Luftangriffe auf Kiew und weite Teile der Ukraine scharf verurteilt. Die Angriffe zeigten, dass Putin nicht verhandlungsbereit sei, teilte das Auswärtige Amt mit. Kiews Bürgermeister Klitschko sprach von den schwersten Attacken auf Kiew seit Kriegsbeginn. Alleine der ukrainischen Hauptstadt kamen dabei laut Behörden 18 Menschen ums Leben. In der Nacht war Kiew das Ziel hunderter Drohnen und dutzender Raketen. Präsident Selenskyj brach einen Besuch in Irland vorzeitig ab und forderte von den Verbündeten schnell mehr Waffenhilfe. Die Lieferung von Flugabwehrsystemen habe absolute und lebenswichtige Priorität, sagte Selenskyj. Im Tarifkonflikt bei der Postbank gibt es eine Einigung. Wie die Gewerkschaft Verdi und die Bank mitteilten, bekommen die bundesweit rund 9.000 Beschäftigten in einem ersten Schritt sofort 175 Euro mehr pro Monat. Aus Frankfurt am Main, Roman Warschauer.
3: Eine weitere Lohnsteigerung ist für Juli des kommenden Jahres geplant. Dann sollen die Beschäftigten der Deutsche Banktochter noch einmal 2,9% mehr Geld bekommen. Die Auszubildenden erhalten in 2 Schritten insgesamt 150 Euro mehr im Monat. Zudem haben sich beide Seiten auf einen verlängerten Kündigungsschutz bis Ende 2028 verständigt. Außerdem sollen bis März 2028 mindestens 300 Postbankfilialen sowie 13 digitale Beratungscenter erhalten bleiben.
0: Der HSV und Werder Bremen. In der Fußball-Bundesliga spielen in der kommenden Saison nur noch 2 Nordclubs. Heute sind die Spielpläne veröffentlicht worden. Das Eröffnungsspiel bestreiten Bayern München und der VfB Stuttgart. Der Hamburger SV muss am ersten Spieltag nach Dortmund. Werder Bremen spielt in Freiburg. Los geht's am letzten Augustwochenende. Und das waren die Nachrichten. Das Wetter in Norddeutschland. Gebietsweise Regen, teils Auflockerungen, Richtung Süden länger freundlich bei 20 bis 26 Grad. Morgen Sonne und Wolken, vereinzelt auch Schauer, Höchstwerte 19 bis 23 Grad. Am Sonnabend gebietsweise Schauer, in Niedersachsen freundlicher 20 bis 26 Grad. Und am Sonntag dann unbeständig bei 19 bis 24 Grad. Es ist 14.05 Uhr.
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5: mit Felix Oehlmann. Der Hildesheimer Stadtrat hat in seiner letzten Sitzung eine Zweckentfremdungssatzung beschlossen. Sie soll der Stadt die Möglichkeit geben, Eigentümer zu sanktionieren, die über lange Zeit Wohnraum ohne guten Grund leer stehen lassen. Die Satzung fand im Rat eine Mehrheit, wurde aber insbesondere von der Gruppe CDU/FDP kategorisch abgelehnt. An diesem Donnerstag beginnt mit den Sommerferien auch das Ferienprogramm der Stadt Hildesheim. Als Auftakt soll ab 15 Uhr der Marktplatz zu einer Erlebnisfläche mit vielen Mitmachaktionen werden. Dort gibt es dann auch Informationen über die anderen Angebote des Ferienprogramms. An diesem Mittwoch ist gegen 13.30 Uhr ein Secondhand-Geschäft mit Kaffee in der Hildesheimer Almsstraße geräumt worden. Wie der Feuerwehreinsatzleiter gegenüber Radio Tonkuhle sagte, war von Beschäftigten ein unbekannter Geruch gemeldet worden.

0: Die Räumlichkeiten wurden druckbelüftet, es konnte aber keine Ursache festgestellt werden. 4 Personen, die über Reizungen klagten, wurden sicherheitshalber zur Abklärung ins Krankenhaus gebracht.
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1: Um 15 Uhr mit Sönke Peters. Die Koalition hatte am Vormittag ihre Reformpläne vorgestellt. Neben Steuerentlastungen einigten sich Union und SPD unter anderem auch beim Thema Arbeit auf Reformen. So sollen unter anderem neue, befristete Arbeitsverträge in den kommenden Jahren bis zu 6-mal verlängert werden können. Auch die Regeln für Krankschreibungen sollen verschärft werden. Dazu aus Berlin Jim Bob Nikschas.
2: Ja, vor allem CDU und CSU und die Arbeitgeber drängen ja schon länger darauf, dass man sich nicht mehr am Telefon krank schreiben lassen kann, weil sie sagen, die Leute nutzen das aus und das kostet die Unternehmen am Ende viel Geld. Als Begründung wird auch immer genannt, dass die Krankheitstage in Deutschland in den letzten Jahren deutlich angestiegen sind. Studien im Auftrag von Krankenkassen haben aber ergeben, dass es da keinen großen Zusammenhang mit der telefonischen Krankschreibung gibt. Trotzdem soll die jetzt wegfallen und man soll schon für den ersten Krankheitstag einen Attest vom Arzt brauchen. Es sei denn, in meiner Firma werden andere Regeln vereinbart. Kann also gut sein, dass das am Ende nicht jeden und jede betrifft.
1: Die Koalition will außerdem für mehr bezahlbaren Wohnraum sorgen. Dabei soll eine bundeseigene Wohnungsbaugesellschaft helfen. Aus Berlin Nicole Markwald.
3: Es soll vor allem dort gebaut werden,

0: Krankenhaus in Ludwigslust ist der Klinikbetrieb nach dem Großbrand wieder aufgenommen worden. Bei dem Feuer sind heute Morgen zwei Menschen ums Leben gekommen, eine Person wurde verletzt. Einige Patienten wurden in andere Kliniken verlegt. Aber, so berichtet unsere Reporterin Sophie Jung, die meisten können jetzt wieder im Krankenhaus in Ludwigslust versorgt werden.
1: Auch weil zeitweise mehr Ärztinnen und Ärzte vor Ort waren, als im normalen Dienstplan standen. Und das hat laut Klinikchef die Situation deutlich entspannt. Und es gibt leider auch einen erheblichen Schaden am Gebäude. Betroffen ist ein sehr moderner Gebäudeteil des Krankenhauses. Durch die Löscharbeiten ist ein Wasserschaden entstanden, der laut Kreissprecherin diese Herzkathetertechnik beschädigt hat. Die Kosten für den Schaden sind aber noch nicht bekannt. Die klare Ansage des Landrats, der Klinikbetrieb kann jetzt Schritt für Schritt wieder aufgenommen werden.
0: Die Bundesregierung hat die schweren russischen Luftangriffe auf Kiew scharf verurteilt. Die Angriffe zeigten, dass Putin nicht verhandlungsbereit sei, teilte das Auswärtige Amt mit. Kiews Bürgermeister Klitschko sprach von den schwersten Attacken seit Kriegsbeginn. Allein in Kiew kamen dabei laut Behörden 20 Menschen ums Leben. Präsident Zelensky sagt an die Verbündeten gerichtet, die Lieferung von Flugabwehrsystemen habe lebenswichtige Priorität. Die Stadt Stade widmet eine Kulturveranstaltung morgen Abend um und reagiert damit auf die Gewalttat mit 6 Toten. Die ursprünglich geplante Lange Nacht wird zu einem Abend der Begegnung. Auf laute Musik- oder Open-Air-Konzerte wird verzichtet. Auch mehrere Kirchen werden morgen Abend als Ort der Stille geöffnet. In einem Mutter-Kind-Heim in Stade waren am Montag 6 Menschen erschossen worden, die alle in der Jugendhilfe gearbeitet haben. Der 45-jährige Verdächtige sitzt in Untersuchungshaft. Österreichs Fußballer unter dem deutschen Trainer Ralf Rangnick spielen am Abend ab 21 Uhr bei der WM gegen Spanien. Für Österreich ist es ein besonderer Fußballabend, berichtet aus dem ARD-WM-Team Anne van Eickels.
2: Die Kinder in Österreich, die haben heute sogar von ganz oben die Erlaubnis, lange aufzubleiben und das Spiel gegen Spanien zu gucken. Alexander Van der Bellen, der österreichische Bundespräsident, der hat alle Eltern gebeten, ein Auge zuzudrücken, trotz der Anstoßzeit um 21 Uhr. Und da müssten ja viele Kids eigentlich schon im Bett liegen. Aber das ist heute in Österreich schon ein sehr besonderer Fußballtag, denn die Nationalmannschaft mit dem deutschen Trainer Ralf Rangnick, die spielt zum ersten Mal seit 1954 wieder in einer WM-KO-Runde. Und Ralf Rangnick weiß natürlich, dass Österreich krasser Außenseiter ist. Doch er sagt auch, wir haben nichts zu verlieren, aber sehr, sehr viel zu gewinnen. Und dafür drückt ganz Österreich die Daumen, ob groß oder klein.
0: Das waren die Nachrichten. Das Wetter. Teils Regen, teils Auflockerungen, in Richtung Süden länger freundlich, 20 bis 26 Grad. Nachts bis auf einzelne Schauer trocken, tiefstwerte 16 bis 10 Grad. Morgen Sonne und Wolken, vereinzelt auch Schauer, Höchstwerte 19 bis 23 Grad. Und am Sonnabend gebietsweise Schauer, in Niedersachsen freundlicher bei 20 bis 26 Grad. Es ist 15.05 Uhr.
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4: mit Felix Oehlmann. An diesem Wochenende startet in Hildesheim das kostenlose Busfahren am Samstag. Bis zunächst Ende diesen Jahres gilt dies jeweils tagsüber im Stadtgebiet von Hildesheim für die Busse von Stadt- und Regionalverkehr zwischen 0 und 24 Uhr. Der Stadtrat hat als Ausgleich für die Unternehmen 80.000 Euro im Haushalt bereitgestellt. Von Freitag bis Sonntag findet in Hildesheim das Prosanova 2026 statt. Das Festival für junge Literatur steht dieses Jahr unter dem Motto Zwischen Zungen. Bis Sonntag sind weit über 70 Lesungen, Ausstellungen und Performances geplant. Veranstaltungsorte sind die Kulturfabrik, das Faserwerk und der Kunstraum 53. Nach dem Feuerwehr- und Polizeieinsatz in der Hildesheimer Fußgängerzone am Mittwochnachmittag ermittelt nun die Polizei wegen des Verdachts auf gefährliche Körperverletzung. In einem Geschäft war ein unbekannter Geruch festgestellt worden. 7 Personen klagten danach über Atemreizungen. Deshalb vermutet die Polizei, dass vor Ort eine noch unbekannte Substanz versprüht wurde.
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1: Um 16 Uhr mit Sönke Peters. Union und SPD haben sich auf Reformen zur Stärkung der Wirtschaft, des Arbeitsmarktes und des Sozialstaats verständigt. Bundeskanzler Merz sprach von einem guten Tag für Deutschland. Es seien mehr als 30 Maßnahmen geplant. Aus Berlin Isabel Karas.
2: Geplant sind unter anderem Steuerentlastungen für mittlere und geringe Einkommen. Nach Angaben von SPD-Chef Lars Klingbeil sollen Familien mit Kindern am stärksten profitieren. Spätestens 2028 soll erreicht werden, dass sie um bis zu 600 Euro im Jahr entlastet werden. Am Arbeitsmarkt sollen sachgrundlose Befristungen, also befristete Arbeitsverträge ohne konkreten Grund, künftig bis zu 48 Monate möglich sein. Zudem wird die telefonische Krankschreibung abgeschafft. Eine Arbeitsunfähigkeitsbescheinigung soll wieder ab dem ersten Krankheitstag erforderlich sein. Daneben bekräftigte Merz die Pläne der Koalition für die Reform der gesetzlichen Rente und der Krankenversicherung. Die Vorschläge zur Rente sollen noch in diesem Jahr gesetzlich umgesetzt werden. Die Gesundheitsreform soll bereits in der nächsten Woche im Bundestag und Bundesrat beschlossen werden.
1: Vor allem die geplante Verschärfung der Regeln für Krankschreibungen hat Kritik ausgelöst. Der Vorsitzende des Hausärzteverbands Blumenthal-Bayer nannte das Vorhaben absolut katastrophal. Die Koalition mache sich mit vollkommen faktenfreien Beschlüssen unglaubwürdig, sagte er dem Redaktionsnetzwerk Deutschland. Der Vorstandsvorsitzende der Kassenärztlichen Bundesvereinigung Gassen sprach in der Bild vom Gegenteil von Bürokratieabbau. In eh schon volle Praxen kämen dann noch mehr Menschen. Für den Vorsitzenden der Gewerkschaft Verdi, Wernicke, ist es ein Ausdruck

0: Den mutmaßlichen Tätern sind noch nicht bekannt. Laut Europol handelt es sich meist um Männer, die ihre eigenen Partnerinnen missbrauchen und Aufnahmen davon ins Netz stellen oder in Chatgruppen verbreiten. Dort tauschen Täter sich demnach auch darüber aus und handeln mit Arznei- und Betäubungsmitteln. Vielen Opfern sei der sexuelle Übergriff nicht bewusst.
1: Die Bundesregierung hat die schweren russischen Luftangriffe auf Kiew und weite Teile der Ukraine scharf verurteilt. Die Angriffe zeigten, dass Putin nicht verhandlungsbereit sei, teilte das Auswärtige Amt mit. Kiews Bürgermeister Klitschko sprach von den schwersten Attacken seit Kriegsbeginn. Allein in Kiew kamen dabei laut Behörden 20 Menschen ums Leben. In der Nacht war die Hauptstadt das Ziel hunderter Drohnen und dutzender Raketen. Präsident Zelensky sagt, an die Verbündeten gerichtet, die Lieferung von Flugabwehrsystemen habe lebenswichtige Priorität. Bei der Postbank haben sich Gewerkschaften und Arbeitgeber auf einen Tarifkompromiss geeinigt. Der neue Vertrag läuft nach Angaben beider Seiten 28 Monate und bringt den etwa 9000 Beschäftigten höhere Gehälter in zwei Stufen. Sie steigen sofort pauschal um 175 Euro monatlich und in einem zweiten Schritt zum Juli 2027 um 2,9%. Eine bereits laufende Urabstimmung über mögliche größere Streiks bei der Postbank hat die Gewerkschaft Verdi abgebrochen. Nach dem frühen WM-Aus der deutschen Fußballer hat es ein Krisengespräch gegeben. In der DFB-Zentrale in Frankfurt am Main haben sich die Spitzen des Verbandes mit Trainer Julian Nagelsmann zusammengesetzt. Aus dem ARD-WM-Team Tim Brockmeier.
2: Der Bundestrainer sollte sich vor DFB-Präsident Bernd Neuendorf, Sportdirektor Rudi Völler sowie Bundesliga-Präsident Hans-Joachim Watzke für das frühe WM-Aus rechtfertigen. Zudem soll es um einen möglichen Rücktritt als Bundestrainer gegangen sein. Nach Sportschau-Informationen soll Nagelsmann der Rücktritt nahegelegt worden sein. Die Entscheidung darüber wurde aber erstmal vertagt. Bis Mitte nächster Woche könnte sie fallen. Nagelsmanns Vertrag als Nationaltrainer läuft eigentlich noch bis nach der EM 2028. Jürgen Klopp gilt aktuell als heißester Kandidat für den Posten.
1: Das waren die Nachrichten. Das Wetter, gebietsweise Regen, teils Auflockerungen, Richtung Süden länger freundlich, 20 bis 26 Grad. Nachts bis auf einzelne Schauer trocken, Tiefstwerte 16 bis 10 Grad, morgen Sonne und Wolken, vereinzelt auch Schauer, Höchstwerte 19 bis 23 Grad. Es ist 16.05 Uhr.
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4: Mit Felix Oehlmann. An diesem Wochenende startet in Hildesheim das kostenlose Busfahren am Samstag. Bis zunächst Ende diesen Jahres gilt dies jeweils tagsüber im Stadtgebiet von Hildesheim für die Busse von Stadt- und Regionalverkehr zwischen 0 und 24 Uhr. Der Stadtrat hat als Ausgleich für die Unternehmen 80.000 Euro im Haushalt bereitgestellt. Von Freitag bis Sonntag findet in Hildesheim das Prosanova 2026 statt. Das Festival für junge Literatur steht dieses Jahr unter dem Motto Zwischen Zungen. Bis Sonntag sind weit über 70 Lesungen, Ausstellungen und Performances geplant. Veranstaltungsorte sind die Kulturfabrik, das Faserwerk und der Kunstraum 53. Nach dem Feuerwehr- und Polizeieinsatz in der Hildesheimer Fußgängerzone am Mittwochnachmittag ermittelt nun die Polizei wegen des Verdachts auf gefährliche Körperverletzung. In einem Geschäft war ein unbekannter Geruch festgestellt worden. 7 Personen klagten danach über Atemreizungen. Deshalb vermutet die Polizei, dass vor Ort eine noch unbekannte Substanz versprüht wurde.
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0: Und damit herzlich willkommen zur Sendung Stabil bis Brüchig mit Emilia Gerhardt. Und ich muss ganz kurz anmerken, ich bin jetzt seit einem halben Jahr nicht mehr live gewesen. Das ist gerade sehr schön und es freut mich total, wieder hier live sein zu können. Und ja, ich mach das mal aus. So, wundervoll. Wir fangen einfach mal ganz von vorne an. Hallo, herzlich willkommen. Es freut mich, dass alle eingeschaltet haben. Ich habe auch dieses Mal in meiner Sendung einen wundervollen Gast. Viele kennen ihn. Es würde mich wundern, also es wundert mich nicht, aber also ja, ne? Hallo Merlin.
1: Hallöchen. wahrscheinlich kennen Sie mich von Radio Tonkuhle, vom Abendmagazin oder so. Da hat Emmy total recht und ich war auch vor gar nicht so langer Zeit schon mal hier in der Sendung.
0: Exakt. Oh, da ist noch eine wichtige Sache, die für mich persönlich hier bei Tonkuhle sehr wichtig ist. Denn redaktionell verantwortlich für die Sendung Stabil bis Brüchig, das bin ich, Emilia Gerhardt. Also ich habe die Songs mit Merlin gemeinsam ausgewählt. Ich habe gemeinsam das Intro geschrieben oder zumindest Gedanken gemacht.
1: Du hast dir das Intro gerade ausgedacht.
0: Freestyle. So und nicht anders. Aber ja, ich habe mich zumindest darauf vorbereitet. Ich habe mir Gedanken gemacht.
1: Das will
0: gemacht.
1: Ich hoffen.
0: Ja, sonst haben wir eine Stunde Zeit, in der ich dich einfach nur anstarre und so. Jetzt sag was.
1: Kriege ich voll. Kein Thema.
0: Wundervoll. Weil du bist ja auch Moderator.
1: Ja, ganz genau. Bei Radio Tonkuhle jetzt seit, 2,5 Jahren.
0: 2,5 Jahre.
1: Januar 24 habe ich hier angefangen, das Abendmagazin zu moderieren.
0: Januar 24, also du warst knapp ein halbes Jahr vor mir da.
1: Ja, tatsächlich.
0: Ja, wundervoll.
1: Und habe damals sogar Ende 23 bei Frauke Aden, die immer mittwochsabends das Magazin macht, quasi gelernt. 2, 3 Sendungen war ich dabei und dann hieß es im Januar, eigentlich wollten wir dich noch unterstützen bei der ersten Sendung, aber wir können nicht, also musst du das jetzt alleine machen. Und es gab keine großen Ausfälle, was mich selber überrascht hat.
0: Keine großen Ausfälle, also direkt ins kalte Wasser, so lernen schwimmen.
1: Ja, genau so ist es. Ich war extrem aufgeregt. Also vor den ersten Sekunden, weil da waren wir ja quasi mehr oder weniger noch im provisorischen Studio, weil das Funkhaus gerade umgezogen war. Und ich musste mir da noch ganz viele Knöpfe mehr merken, weil wir da das neue Mischpult noch gar nicht hatten und so weiter. Und da hatte ich schon ziemlich Schiss vor, auch dass ich das alles so hinbekomme. Aber es hat tatsächlich alles funktioniert. Vielleicht auch, weil ich den Umgang mit Mischpulten durchaus gewohnt bin, weil ich über ganz viele Jahre Tontechnik in der Schule gemacht habe. Und deshalb so Fader und Knöpfe mir eigentlich keine Angst machen.
0: Also du warst schon mal zumindest mental ein bisschen darauf vorbereitet. Du bist nicht reingeplatzt und warst so, oh mein Gott, Technik, was mache ich damit?
1: Genau, also tatsächlich weiß ich, was die Mischpulte angeht, hier, also glaube ich viel, viel mehr, was damit alles möglich ist als andere SendungsmacherInnen. Muss man auch alles gar nicht wissen, das ist so mein anderes Nerd-Thema, das ich so habe, was mich, warum auch immer, total begeistert. Und deshalb war auch hier der Einstieg bei Tonkuhle aufregend, aber machbar.
0: Aber also du hast hier zumindest etwas gefunden, was dich also sozusagen moderationsmäßig und technisch bist du hier interessiert dabei.
1: Auf jeden Fall. Also Moderation hat mich schon mein ganzes Leben eigentlich begeistert, fasziniert. Also ich habe so mit 8 Jahren gesagt, ich will später Fernsehmoderator werden und ich sag mal, den Traumberuf habe ich bis heute. Und Radio Tonkuhle hat mir mit damals noch 16 Jahren wirklich ermöglicht, ganz früh meine eigene Sendung oder mehr oder weniger eigene Sendung zu haben und gleich anzufangen, vor einem, ich sag mal, größeren Publikum zu sprechen und mich auszuprobieren. Und die lassen einen hier ja auch wirklich alles machen. Das ist ja das Schöne daran.
0: Oh, ist ja schön. Also ich kann das hier nur aus meiner Perspektive. Ich bin ja auch direkt ins kalte Wasser. Also ich hatte mein FSJ hier gemacht und dann war es direkt so, hier ist das Mikrofon. Sprich.
1: Ja, ganz genau so ist es. Und ich kann mich noch erinnern, dass Frauke Aden immer so war, willst du irgendwie auch mal was machen? Ne? Du musst auch nicht, du kannst auch immer zugucken und ich gebe mir das Mikrofon, ich laber die alle zu. Das hat sich bis heute nicht geändert.
0: Ja, herrlich. Wunderfüllchen. Ich muss gestehen, ich habe ein paar Fragen vorbereitet.
1: Unbedingt, deshalb bin ich hier.
0: So ein bisschen, denn du warst ja schon mal bei mir in der Sendung.
1: Ja.
0: 4 Monate.
1: 4 Monate?
0: Vier Monate.
1: Ja? Krass, ich hätte jetzt gesagt so 2, 3 oder
0: Es sind 4.
1: Okay, ja
0: es
1: gut.
0: Sind 4.
1: In 4 Monaten kann viel passieren.
0: Ja, zum Beispiel?
1: Oh, wo soll ich anfangen?
0: Ich stelle mal Fragen, dann kommen wir so zum Thema.
1: Gerne.
0: Also so, was ist in 4 Monaten passiert? Ich gebe dir 30 Sekunden, genau so. So und nicht anders. Das war ein Spaß.
1: Okay, danke.
0: Du sahst, also das hat man jetzt nicht gesehen, obviously, aber du sahst sehr schockiert aus. Hätte ich das ernst gemeint. Ich kann auch sehr ernst sprechen.
1: 30 Sekunden wäre unmöglich, das alles zusammenzufassen.
0: Aber würdest du es versuchen?
1: Natürlich würde ich es versuchen und haushoch verlieren.
0: Darf ich fragen, tendierst du auch dazu, dich teilweise in Sachen, in denen du sehr gut bist, zu unterschätzen, aber in Sachen, in denen du nicht so gut bist, zu überschätzen?
1: Ich überschätze mich vielleicht eigentlich überall drin. Nein, also eigentlich, ich weiß eigentlich schon, was ich kann, gerade so im Bereich von Medien. Und wenn es Sachen gibt, wo ich Spaß dran habe, dann fixiere ich mich da eigentlich drauf, hole mir ganz viele Infos dazu und dann kann ich eigentlich auch so die grundlegenden Sachen eigentlich immer ganz gut.
0: Dufte, so ein bisschen Vorbereitung kann nicht schaden.
1: Ja, genau.
0: Dann fangen wir mal an. Genau, jetzt komme ich endlich mal, jetzt komme ich dazu.
1: Wir haben im Voraus von der Sendung schon gesagt, wir werden uns gnadenlos verplappern, sehen sich hier Beweisstück A.
0: Beweisstück A bis C.
1: Ich weiß nicht, wo wir schon sind bei dem Beweisstück.
0: Alphabet runtergerattert, wir fangen an. Frage Nummer 1 an dich, wie geht es dir? Das habe ich vollkommen geskippt. Ich springe weiter. Wie geht es dir denn?
1: Mir geht es super. Ich habe mich jetzt schon, seit wir letzte Woche festgelegt haben, dass ich bei dir bin, freue ich mich schon die ganze Zeit darauf.
0: Oh, Hammer. Also du moderierst ja jetzt auch wieder öfter. Wie lange ist es her, dass du das letzte Mal hier warst?
1: Also das Abendmagazin habe ich tatsächlich am 7. April das letzte Mal moderiert. Es ist jetzt wirklich schon eine ganze Weile her. 3 Monate, genau. Und ich persönlich bedauere das auch sehr. Aber mit Studium und dann sind viele Projekte tatsächlich dazu gekommen. Größere Projekte, die einfach auch über einen langen Zeitraum dann bearbeitet werden wollen.
0: Und größere Projekte?
1: Ja, für die Uni. Also ich studiere jetzt Journalistik und da sind dann halt Projekte, die so laufen. Das ist nicht mehr so wie in der Schule. Du kriegst Hausaufgaben auf, die du bis in 3 Tagen gemacht haben sollst, sondern du denkst dir am Anfang des Semesters ein Projekt aus, das du halt jetzt zum Anfang des Sommers fertig haben musst. Das heißt, da liegen 2,5 Monate zwischen und in der Zeit musst du das irgendwie machen. Und das heißt, die schwirren die ganze Zeit irgendwie so in deinem Kopf herum und dann gehen eigentlich coole Sachen, wie zum Beispiel hier moderieren, ehrlich gesagt manchmal ein bisschen in Vergessenheit. Deshalb bedauere ich das auch sehr.
0: Das verstehe ich sehr. Ich kann von meiner Seite aus sagen, einer der Gründe, warum ich ein halbes Jahr nicht live war, ist ähnliches. Ich war sehr im Stress und hatte sehr viel zu tun und war dann ständig so, ah jemine, es ist bald wieder soweit. In ein paar Tagen eigentlich schon. Ich habe erstens keinen Gast und zweitens gar keine Gedanken dafür gehabt.
1: Das heißt, wir holen jetzt alle Sendungen nach. Diese Sendung geht 6 Stunden. Nein.
0: Was? Was weißt du, was ich nicht weiß?
1: Ich habe viel vorbereitet.
0: Das ist meine Sendung.
1: Noch.
0: Oh.
1: Dazu hören Sie später mehr. Also dranbleiben lohnt sich auf jeden Fall. Ich habe auch was vorbereitet.
0: Okay.
1: Ja.
0: Ich habe ein bisschen Angst, aber ich freue mich. Aber ich schaue jetzt sehr skeptisch und sehr freundlich und ich freue mich eigentlich.
1: Schön, dass Emmy keine Ahnung hat. Ich auch noch nicht, aber wir werden es sehen.
0: Ist doch nicht herrlich. Meine Sendung und ich weiß nicht, worum es geht. Wundervoll, dann wollen wir reinstarten mit Wir haben uns vorgestellt. Hast du einen Songwunsch?
1: Ich habe einen ganz großen Songwunsch und zwar meinen absoluten Lieblingssong, der leider nicht hier in unserer Datenbank ist. Und zwar ist es der legendärste Song, wie ich finde, den es überhaupt gibt. Und zwar das Meisterwerk von Queen, Bohemian Rhapsody.
0: Das wünschst du dir?
1: Ja, unbedingt.
0: Das machen wir. Dann volle Kanne voraus.
1: Viel Spaß.

0: Das war Queen von Bohemian Rhapsody, wie man unschwer erkennen kann. Und ich mache dir mal dein Mikrofon wieder an.
1: Es war ein Traum.
0: Es war herrlich.
1: Ich liebe diesen Song so sehr.
0: Hat man nicht gesehen, aber wir haben gerade sehr viel getanzt.
1: Das
0: war
1: stimmt.
0: Schön. Das war toll. Ich finde es immer noch sehr interessant bei Queen. Ich kann mich nicht erinnern, dass ich kenne auch niemanden, der jemals sich aktiv hingesetzt hat und gesagt hat, ich lerne jetzt die Texte. Aber irgendwie kann jeder mitsingen. Findest du das nicht auch ein bisschen interessant?
1: Ich glaube, das liegt einfach daran, dass diese Songs so unfassbar legendär sind und ja auch ganz viel gespielt werden und ich glaube in allen Generationen unfassbar omnipräsent sind auch. Also ich kenne auch in unserer Generation, kennen die irgendwie alle und alle lieben die auch. Also Queen geht irgendwie auf jeder Party eigentlich. Außer man spielt jetzt 20er Jahre Jazz, da wäre das jetzt ein bisschen...
0: Sehr spezifisch, 20er Jahre Jazz.
1: Ja, ist mir jetzt so eingefallen. Da wäre das jetzt vielleicht nicht ganz so passend, aber ansonsten, es geht auch einfach im Kopf und es macht einfach unfassbar viel Spaß und ich glaube dann, vielleicht kann man sich dann Dinge besser merken. Ich weiß es nicht.
0: Man kommt nicht drum herum und ich finde das ehrlich gesagt toll.
1: Absolut. Also wie gesagt, Queen, meine absolute Lieblingsband und wie gesagt, Bohemian Rhapsody, der genialste Song, der je gemacht wurde. Herrlich. Meiner Meinung nach.
0: Persönlich?
1: Ja.
0: Exakte 6 Minuten sind es eigentlich.
1: Okay, krass. Also es ist tatsächlich auch ein unfassbar langer Song und als der rausgebracht wurde, hatten sie Angst, dass der gar nicht gespielt werden würde vom Radio, weil er so lang ist, weil das mit allen Regeln gebrochen hat. Und dann hat ein Radiosender angefangen, ihn zu spielen, alle Menschen sind ausgerastet und dann lief er im ganzen Land. Und ja, irgendwann auf der ganzen Welt.
0: Muss wahrscheinlich auch so ein riesiger Aufriss sein, so wir brauchen einen ganz spezifischen Radiosender und er sagt, wir spielen diese 6 Minuten.
1: Ja, das... Also da muss schon jemand sehr überzeugt sein, aber ich finde es auch krass, wie schwierig es eigentlich ist, so bestehende Strukturen in den Medien auch aufzubrechen eigentlich, was
0: Strukturen in den Medien
1: angeht. Ja.
0: Also dass sie jetzt zum Beispiel jetzt Songs eine gewisse Länge haben müssen, damit sie gespielt werden können, weil es sich zum Beispiel besser lohnen würde?
1: Ja, zum einen das, aber insgesamt auch, wenn man, ich meine, es gibt diesen ganz klassischen Spruch, eigentlich allen Bereichen, das haben wir schon immer so gemacht. Und das gibt's halt auch in den Medien, obwohl das eigentlich ein total wandelbarer Komplex ist oder sein müsste, sage ich mal. Und ich finde, dieses Beispiel zeigt das ganz gut. Und mittlerweile, gerade wenn es so Spartensender gibt, die zum Beispiel Rock spielen, ist es, glaube ich, jetzt auch mittlerweile ein bisschen flexibler, was so die Songlänge angeht.
0: Das finde ich sehr interessant. Und da habe ich 2 Anschlussfragen. Erstens, in welche Spalte würdest du denn Queen oder ganz besonders Bohemian Rhapsody packen?
1: Also das Erste, was mir jetzt in den Kopf kommt, ist Rock. Ganz, ganz klassisch. Aber dadurch, dass Bohemian Rhapsody so viele Bereiche musikalisch abdeckt, was diesen Song ja auch so grandios macht, ist das genauso auch ein Popsong. Und einfach auch ein Song, den man immer spielen kann. Der ist so zeitlos und so episch. Also Bohemian Rhapsody steht so ein bisschen über allem.
0: Hammer. Speaking of Mainstream in Medien, merkst du es selber, wenn du zum Beispiel hier moderierst oder wenn du zum Beispiel jetzt auch, du bist neuerdings auch in Fernsehen.
1: Das stimmt, ja.
0: Du bist im Fernsehen moderativ unterwegs. Merkst du da auch teilweise zum Beispiel Vorgaben, wo du dir denkst, Mainstream?
1: Ja, also... Ich moderiere jetzt seit neuestem bei H1, das ist der Bürgerfernsehsender in Hannover, also quasi das gleiche wie Tonkuhle, nur als Fernsehsender. Und da moderiere ich jetzt seit neuestem das auch die Magazinsendung 0511. Und Magazin, was man auch kennt, Hallo Niedersachsen oder irgendwie so, ne, ist das ganz klassisch. Magazin ist einfach ein sehr klassisches Format, das auf jeden Fall seine Daseinsberechtigung hat, aber deshalb auch sehr festgefahren ist, sage ich mal. Ich hatte tatsächlich bei H1 die Diskussion vor kurzem mit meinem Chefredakteur über meine Begrüßung, weil ich statt Hallo und herzlich willkommen, Moin und herzlich willkommen gesagt habe. Und das war ihm zu schwungvoll.
0: Tatsächlich. Zu schwungvoll?
1: Ja, tatsächlich. Und das ist so eine Sache, ne, Magazin ist so ein bisschen festgefahren in seinen Strukturen, dass man eigentlich, es sind eigentlich bunt gemischte Themen, aber das, wie man es vorträgt, soll eigentlich möglichst seriös und geordnet sein und der Raum für die Personalität fehlt irgendwie so ein bisschen. Und damit würde ich eigentlich auch gerne brechen, weil ich glaube, viele Menschen schauen auch solche Sendungen gerade wegen der Menschen, die sie moderieren. Und wenn dann da die Persönlichkeit nicht durchkommen kann, fehlt da ein großer Teil.
0: Wow. Ich habe da noch nie wirklich so drüber nachgedacht, dass es vielleicht auch um die Moderation spezifisch und nicht vielleicht nur um die Themen an sich geht. Und da habe ich direkt meine Frage an dich in die Richtung, inwieweit ist denn Struktur dort notwendig und inwieweit sollte sie in deinen Augen gebrochen werden oder flexibel sein?
1: Bei der Magazinmoderation?
0: Zum Beispiel so, nehmen wir mal so einen Ablauf von wegen Begrüßung, Anmoderation, Themen, Themenblock 1, Abmoderation, also...
1: Also ich glaube, von der Strukturierung einer Sendung her muss man gar nicht unfassbar viel verändern, weil also wäre jetzt ein bisschen komisch, wenn ich direkt mit der Anmoderation des ersten Beitrags oder so oder mit dem Wetter anfangen würde. Ne?
0: Oder so am Ende so ein Moin by the way.
1: Genau, das macht natürlich keinen Sinn, aber ich finde, es darf mehr Flexibilität in der Art, wie man die Sendung macht, geben. Also auch das Konzept, okay, Anmoderation, erster Beitrag, Zwischenmoderation, nächster Beitrag und so, das ist einfach alles sehr, ja, starr, sage ich mal, von der Struktur her. Und wenn da es vielleicht neue Ideen gibt, was man als Rubrik oder so irgendwie einbaut, fällt mir zum Beispiel gerade ein, auch bei Hallo Niedersachsen gibt es das Wetterfoto des Tages oder so. Da sind so kleine Rubriken, die einfach die Struktur ein bisschen aufbrechen und das finde ich eigentlich ganz schön und so könnte man die Struktur ein bisschen erweitern, das ein bisschen flexibler machen, das fände ich eigentlich ganz gut. Oder wenn es einfach neue, jüngere Ideen gibt, einfach mal ausprobieren. Das ist, geht im Radio vielleicht einfacher als im Fernsehen, weil Fernsehen ist immer gleich 10-mal so aufwendig wie Radio. Aber da trotzdem nicht das sofort abzublocken, zu sagen, okay, wir müssen uns irgendwie weiterentwickeln, wir müssen auch das Medium Fernsehen einfach attraktiv halten. Also da diese Strukturen aufzubrechen, fände ich gut und eben gerade die Moderation, die Menschen, die diese Sendungen präsentieren, die häufig einen ganz großen Faktor haben, warum Menschen diese Sendung schauen. Das sieht man im Internet an Content-Creatern. Ja, keine Ahnung, die können jeden Scheiß machen und die Leute gucken es trotzdem. Und ich finde, diesen Effekt könnte man, glaube ich, auch sehr gut einfach im Fernsehen nutzen. Aber dafür braucht man Raum für Persönlichkeit.
0: Raum für Persönlichkeit zum Beispiel wie bei Hallo Niedersachsen ganz am Ende vielleicht das Foto des Tages. Oder?
1: Genau, oder eben auch einfach mal eine neue Art der Moderation. Eben mal eben nicht ganz nach Vorgabe oder so, wie wir es immer schon gemacht haben, Sachen moderieren, sondern auch
0: vielleicht
1: mal ein bisschen lockerer sein.
0: Vielleicht doch einen Moin am Anfang. Vielleicht doch einen Moin am Anfang.
1: Ja, ganz genau.
0: Du darfst gerne einen Moin am Anfang der Sendung machen, die dem nächsten Monat kommt. Kann ich dich irgendwo einspeisen oder so eine Sprachnachricht von dir bekommen, die ich dann so vorhalte?
1: Das können wir sehr gerne machen.
0: Gut, dann hast du hiermit offiziell deinen Moin in einer Sendung.
1: Sehr gerne. Kriegen wir hin. Können wir gleich nach der Sendung zeichnen wir hier einen Moin auf und dann hast du auch endlich ein richtiges Intro für deine Sendung.
0: Jetzt, heute ist ein Jahr Jubiläum, by the way. Krass. Und ich habe immer noch kein richtiges Intro.
1: Das passt zu dir. Mit Verlaub gesagt.
0: Mann!
1: Wir lieben unsere Emmy alle, aber ein bisschen durchgeknallt.
0: Ich krieg's ja irgendwo. Danke.
1: Dafür darf man sich auch bedanken, weil deshalb bist du so einzigartig. Das darf ich jetzt auch mal sagen, als derjenige, der auch deine Sendung sehr gerne hört. Ich glaube, sonst wäre es langweilig.
0: Dankeschön. Das ist ja herrlich. Das freut mich. Das macht mich gerade sehr glücklich. Ich grinse ein bisschen und schaue in meine Notizen.
1: Das stimmt, du grinst im Kreis. Und blätterst in deinen Notizen herum, jawohl.
0: Wundervoll, weil ich habe ja eigentlich eine Struktur für heute.
1: Die ich durchbreche, weil ich zu viel labere.
0: Und ich mich nicht dran halte, weil ich sie nicht lese. Das ist ja mal... Ach, hier, nee, Vollkatastrophe. Aber wir fangen einfach mal wieder von vorne an. Nein, das tun wir nicht. Wir springen direkt wieder zurück zu H1. Fernsehmoderation.
1: Ja.
0: Meine erste Frage da, die eigentlich dasteht, die mich die gesamte Zeit eigentlich schon interessiert. Was ist denn der jetzt Unterschied? Also du gehst da jetzt vielleicht in Vorbereitung rein und hast dich vorbereitet und dann machst du deine Moderation, aber du wirst ja jetzt auch gesehen. Wie ist das für dich, gesehen zu werden? Also wie ist es, auf einmal in die Kamera zu blicken und zu denken, nicht wegschauen, mitgehen?
1: Also es ist tatsächlich nicht von der Kamera wegzuschauen, gerade wenn du daneben ein Bildschirm hast, der zeigt, wie du eigentlich gerade aussiehst, ist sehr schwer. Das war das Erste, was ich gelernt habe. Ansonsten, also erstmal die Vorbereitung auf die Sendung. Ich schreibe ja meine Moderation vor, die ich dann vom Teleprompter ablese, ist schon mal ziemlich anders, weil fürs Hören zu schreiben ist ganz anders als fürs Sprechen und Menschen was erzählen zu schreiben. Und dann da vor Ort zu stehen, im Studio ein Team zu haben, das drumherum im Regieraum ist und die Anweisungen gibt. Das ist eigentlich das, was mich total begeistert, und ich kann mich schick anziehen, ich kann Jacketts anziehen und so weiter. Und vor der Kamera stehen ist halt das, was ich eigentlich total liebe. Von daher ist das für mich gar nicht so großartig neu, sondern eigentlich mehr so, ja, jetzt kann ich es endlich auch regelmäßig machen.
0: Boah, das ist ja richtig cool. Es macht mich gerade auch sehr glücklich zu hören, weil du redest wirklich in einer Tour davon, und das ist einfach so, Leute, schaut euch das an. Es macht mich einfach sehr happy, es freut mich, und ich habe das ja auch gesehen. Ich fand das richtig cool, muss ich ganz kurz persönlich
1: Dankeschön.
0: Sagen. Das hat mich auch sehr glücklich gemacht.
1: Dann kurz Werbung in eigener Sache. Einfach mal auf YouTube den Fernsehsender H1 Fernsehen aus Hannover mal eingeben in die Suchleiste, und da dann der Typ mit dem Lockenkopf in der Vorschau. Dann können Sie sich das anschauen. Und insgesamt 0511, das Magazin für Hannover und die Region, kann ich auch sehr empfehlen, weil das eigentlich auch, wir sind so nah an Hannover, auch gerade was Veranstaltungen angeht, für uns aus Hildesheim total interessant ist.
0: Hammer. Ich hatte gerade eben noch eine Sache, die ist mir so durch den Kopf geschwirrt. Das war gerade noch so eben im Kopf, und jetzt muss ich das ganz kurz sortieren. Es ist sortiert, hier sind wir. Ich hatte daran gedacht, als du davon gesprochen hast, dass du dich jetzt auch selbst bei der Moderation siehst. Ich hatte es kurz mit den Kopfhörern, die wir beide hier ja gerade tragen, dass man seine eigene Stimme hört, wenn man redet.
1: Ja.
0: Und das nicht nur im Kopf. Und das, ich fand das anfangs richtig gewöhnungsbedürftig. Aber ist das denn vergleichbar, dass du dich jetzt selbst siehst? Ist das vergleichbar mit sich selber hören?
1: Nee, also das selber hören hilft mir total beim Sprechen. Also ich kann eigentlich nicht moderieren, ohne dass ich mich nicht selber höre. Das ist jetzt hier im Radiostudio, aber auch auf der Bühne. Ich brauche immer diese Monitorboxen, dass ich mich selber höre. Und beim Fernsehen, danach schaue ich mir meine Sendung immer an, einfach um mich ein bisschen weiterzuentwickeln, weil ich sehr selbstkritisch mit mir selber und meinem Auftritt bin. Währenddessen das zu sehen, ist, glaube ich, tatsächlich nicht so gut, weil es mich irritiert und ich wie gesagt immer mal wieder dabei erwische, dahin zu schauen. Und ich muss natürlich eigentlich dabei bleiben, und das sieht total komisch aus, wenn du die ganze Zeit zu den Menschen in die Kamera sprichst und dann plötzlich wegguckst. Das ist eigentlich ein No-Go. Deshalb bin ich auch beim Bürgerfernsehen. Man kann üben.
0: Üben. Aber wie viele Sendungen hattest du jetzt schon?
1: Ich hatte jetzt, jetzt muss ich kurz, 4 Sendungen.
0: Oha.
1: Genau, 4 Sendungen, 2 normale Ausgaben von 0511 und 2-mal jetzt ein Sommer-Special. Und tatsächlich bin ich morgen wieder bei H1, mache wieder eine reguläre 0511-Sendung, die morgen Abend um 18.45 Uhr bei H1 läuft. Da gibt es auch einen Livestream auf h-1.tv und eben, wie gesagt, auf dem YouTube-Kanal.
0: Darf ich fragen, hast du morgen auch Hochschule, Uni?
1: Nein, ich bin glücklicherweise jetzt in der Prüfungsphase beziehungsweise vorlesungsfrei, also jetzt ist fertig.
0: Ich hatte nur kurz daran gedacht, was für ein Flex das ist, von wegen so, ja, sorry Leute, ich kann heute Abend nicht, ich moderiere im Fernsehen.
1: Lustig ist, also es ist nicht live, es ist aufgezeichnet jedes Mal, und Aufzeichnung ist morgen um 12.
0: Um 12?
1: Um 12, und dann läuft die Sendung erst abends.
0: Also, darf ich fragen, wie viele Takes habt ihr so im Durchschnitt?
1: Ich habe viele. Eben weil ich auch tatsächlich selber sehr selbstkritisch mit mir bin. Aber ich sag mal, pro Moderation, die man hat, also außer man hat jetzt einen Talkgast, da hast du einen Take und dann ist gut, brauche ich schon, 2 bis 8, sage ich mal.
0: 2 bis 8?
1: Ja, also wenn es wirklich blöd läuft und der Wurm drin ist, brauche ich schon mal 8 Takes,
0: also dann
1: bis wir sagen.
0: Direkt wieder von vorne. Oder
1: nee, nicht komplett von vorne, sondern du hast die Anmoderation und die Anmod vom ersten Beitrag, das ist ein Take. Dann hast du die Anmod vom zweiten Beitrag, das ist ein Take. Und dann vom dritten, wenn du einen hast. Und dann hast du nochmal eine Abmoderation. Und das sind immer jeweils einzelne Sachen, die du jeweils einzeln aufnimmst.
0: Ah, okay. Aber das wäre auch sehr stressig. Ich imagine so, wie lange geht die Sendung im Durchschnitt?
1: 15 Minuten.
0: 15 Minuten, immer von vorne anfangen. Boah.
1: Das, nee.
0: Krise.
1: Ja, absolut. Sonst verspricht man, denkt man, ja, richtig geil. Und dann letzter Satz verspricht man sich irgendwie nochmal. Und es wird auch nicht besser mit der Zeit, muss ich sagen. Also je mehr Takes man macht, desto eher ist irgendwo der Wurm drin. Und häufig nimmt man dann doch den ersten Take manchmal.
0: Manchmal.
1: Ja.
0: So, wenn man alles dann durch hat, so den ersten, der war es dann doch.
1: Genau.
0: Herrlich, kennt man.
1: Mhm.
0: Stressig, aber ist halt so. Aber wenn du etwas dabei lernen kannst und wenn du Spaß hast und wenn du eigentlich, das ist ehrlich gesagt ein riesencooles Sprungbrett, wenn ich ehrlich bin.
1: Genau, das ist es. Also das ist auch ehrenamtlich und das mache ich, ne, der Aufwand, genauso wie hier, wenn man das im freien Markt hätte, das kann man gar nicht, kann ich bezahlen, aber darum geht es mir auch nicht. Es macht mir einfach einen Riesenspaß. Ich kann Erfahrung sammeln, ich kann mich als Moderator weiterentwickeln, auch als Moderationspersönlichkeit. Und diesen Raum zu haben, das zu machen und auch zu sagen, ja, hier, Referenzen, da habt ihr Links, könnt ihr anschauen, was ich schon vor der Kamera gemacht habe, hilft einem später im Berufsleben unfassbar weiter.
0: Herrlich. So, wir haben jetzt schon wieder sehr lange. Das ist toll, man vergisst richtig die Zeit. Eine letzte Frage habe ich noch, bevor ich dich frage, welchen Song du denn als nächstes haben möchtest?
1: Ja, und zwar hätte ich jetzt sehr gerne für meinen Vater Disco in Moskau. Und zwar mit dem einzig wahren Vorspiel. Wir haben vorhin drüber gesprochen, dass man wahrscheinlich nie im Radio hört, aber es gehört einfach dazu. Damit bin ich aufgewachsen. Also jetzt von den Toten Hosen, Disco in Moskau.
0: Wundervoll, machen wir. Also dann skippen wir die Frage, die ich dir eigentlich stellen wollte. Oder gut, dann skippen wir die Frage. Wundervoll, wir starten rein.

0: Das waren die Toten Hosen mit Disco in Moskau. Sie hören Stabil bis Brüchig, eine Sendung von und mit Emilia Gerhardt, die mir tatsächlich auch gerade gegenübersteht und deren Moderationsjob ich hier jetzt einfach mal
1: gemopst.
0: Ich wollte gerade sagen, brutal geraubt habe, aber wir haben eigentlich nur die Mikrofone getauscht.
1: Genau.
0: So brutal war es gar nicht.
1: Nee, wir haben getanzt und dann sind wir auf dem anderen Stuhl gelandet.
0: Ganz genau. Und zwar hat das auch einen Grund. Und zwar war bei dir jetzt vorletztes Wochenende auch ein ziemlich großer, ich sag mal, Auftritt.
1: Letztes Wochenende.
0: Oha, ja, mein Zeitverständnis ist zu entschuldigen. Und zwar bist du hier beim CSD in Hildesheim auf der Bühne als Rednerin aufgetreten. Vor knapp 3000 Leuten, und da wollte ich eigentlich mal wissen, wie ist es dazu gekommen?
1: Herrlich, ich fange mal an. Ich war da für einen Poetry Jam, wurde er anmoderiert, also nicht Poetry Slam. Dazu kleiner Kontext meinerseits, ich trete öfters mit eigenen Texten, eine der Grundregeln beim Poetry Slam, bei Poetry Slams auf. Also DichterInnen-Wettstreite, wenn man so ganz grob übersetzen möchte. Vielleicht kennt man Julia Engelmann so als Beispiel, als eine der bekanntesten Leute in der deutschen Slam-Szene. Also zumindest die meisten Leute, die irgendwann mal Poetry Slam gegoogelt haben, haben direkt diesen einen Text von ihr vorgeschlagen bekommen und haben auch sich nur diesen angeschaut. Du lachst so viel, was möchtest du mir sagen?
0: Bei Poetry Slam, also ich finde es ganz lustig, weil ich bin selber irgendwann, weil ich einen Poetry Slam mal veranstaltet habe, der lief sogar hier auf Tonkuhle, so haben wir uns kennengelernt, lustigerweise. Bin ich da so reingerutscht und ich glaube, viele Menschen rutschen da so unwissenderweise rein oder viele Menschen kennen diese Szene auch gar nicht. Dabei bringt Poetry Slam so viele NachwuchskünstlerInnen in ganz vielen Bereichen hervor, gerade im Bereich der Comedy. Ja, Thorsten Sträter, einer der größten Komiker, die wir in Deutschland haben, der hat mit Poetry Slam angefangen zum Beispiel. Und deshalb finde ich diese Szene so cool. Und wer weiß, vielleicht stehst du auch bald auf der ganz, ganz großen Bühne.
1: Das wäre irgendwie ehrlich gesagt schon toll, muss ich sagen.
0: Aber jetzt warst du beim CSD.
1: Genau.
0: 3000 Leute finde ich auch nicht wenig, um ehrlich zu sein. Wie war das denn?
1: Also honestly krass, vor allem wenn ich daran denke, dass ich vor knapp 2-3 Jahren erst so wirklich angefangen habe, auf Bühnen zu gehen und auch durch Zufall da gelandet bin, durch einen Schreibworkshop damals und auf einmal so ein paar Wochen später, ja, hier by the way ist eine Bühne, stell dich drauf und rede. So nicht anders war das. Also ich bin irgendwie auch durch Zufall da gelandet. Also der Fakt, dass ich jetzt tatsächlich angefragt wurde, von wegen, jo, hättest du nicht Lust bei uns aufzutreten, mit einer Nachricht über WhatsApp, so von wegen so, ist jetzt ein Scherz, oder? Okay, das nehmen wir, oder? Oder? Ja, oder? Okay, machen wir.
0: Muss man machen. Also ich kenne das selber, ich bin als freiberuflicher Moderator ja mittlerweile auch unterwegs und wenn man dann so plötzlich immer sich so ganz vielen Leuten anbietet und die sagen, ja, nee, wir haben schon irgendjemanden und dann plötzlich das erste Mal angefragt wird von jemandem. Das ist erstmal total irritierend, aber das geilste Gefühl, das man sich vorstellen kann.
1: Es ist tatsächlich krass gewesen. Also man muss dazu sagen, der Kontext ist auch so ein bisschen, hab auch so ein bisschen spontan drüber nachgedacht und war durchgängig so, mache ich das oder nicht? Oder doch nicht? Das Ding ist, ich bin im Mai war ich bei den niedersächsischen Landesmeisterschaften.
0: Wow.
1: Niedersachsen-Bremen war das ganz grob gesagt. War ich bei den Landesmeisterschaften im Duo. Also es gibt eine Kategorie im Poetry Slam, die nennt sich Duo. Da tragen dann zwei Leute einen Text vor, gemeinsam. Das ist ein teilweise unfassbar aufwendiger Prozess.
0: Wie läuft das ab? Also wird das aufgeteilt, die Lines, oder?
1: Man spricht es vielleicht zusammen, man teilt es auf. Die eine Person tanzt nebenbei auf der Bühne und die andere trägt den Text weiter vor und es passt zusammen. Also ein Text von zwei Leuten performt, das ist natürlich sau aufwendig zu schreiben, aber es bietet dadurch noch deutlich mehr kreative Möglichkeiten, sich da auszutoben. Vor allem beim Poetry Slam ist es so, es sind keine Requisiten erlaubt. Allerdings ist das Blatt Papier, das man hat, das ist erlaubt. Das kannst du verwenden, wie du willst.
0: Das erinnert mich tatsächlich gerade an einen Moderator, Moritz Neumeier, der die RBB-Sendung Falsch, aber lustig moderiert. Und seine, ja, Emmy ist gerade ganz, ganz begeistert. Wir haben anscheinend eine weitere Gemeinsamkeit gefunden. Jedenfalls, das ist eine Comedy-Sendung und er stellt da immer so Fragen, auf die dann die geladenen Comedians lustige Antworten geben müssen. Und wenn er mit einer Frage durch ist, schmeißt er seine Moderationskarten durch den ganzen Raum. Und das finde ich super. Und ich glaube, wenn ich sowas mal moderieren darf, würde ich das genauso machen.
1: Herrlich. Also das ist auch eine Sache, die ich bei mir bei Auftritten, ich hatte tatsächlich bisher wenige Auftritte, wo ich freihändig gesprochen habe. Was mainly daran liegt, dass wenn man auf der Bühne nach so einen 6 Minuten Text performt, meistens entscheide ich mich spontan beim Auftritt, welchen Text von den paar, die ich mitgenommen habe, ich denn performe. Und die kann ich nicht immer auswendig. Dann ist es halt immer so ein, den ich jetzt auswendig gelernt habe. Oder doch vielleicht den anderen. Ja, ich glaube, es wird der andere. Und ich warte eigentlich auf den Moment, wo ich mal locker genug und genug performativ drin bin, dass ich mir sage, so, ich zerknüll das Papier jetzt und wirf das jetzt durch die Menge. Nein, werde ich nicht machen. Ich werd mich nicht so dahinstellen und so Papier so was Publikum abwerfen.
0: Mit Papierbällchen bewerfen, kommt nicht so gut, tendenziell.
1: Wäre das eine gute Schlagzeile?
0: Das wäre wahrscheinlich eine gute Schlagzeile, aber ich glaube, ob die Karriere dann noch so große Chancen hat, weiterhin weiß ich nicht. Aber ich kenne das mit dem sich nicht zu sehr an eine Sache, die man sich vorher ausgedacht hat, orientieren sehr gut. Weil wenn ich moderiere, bereite ich mich gerne sehr ausführlich, also bei Bühnenmoderation sehr ausführlich vor und schreibe mir 8000 Sachen auf die Moderationskarten. Und dann komme ich irgendwann mal durcheinander, was nicht schlimm ist, und laber dann eigentlich so das, was mir aus dem Kopf kommt. Und bei den Stellen sagen die Leute dann immer, das hat mir am besten gefallen.
1: Ja, so das, was man sich nicht aufgeschrieben hat und wahrscheinlich nicht gemerkt hat.
0: Ja. Ganz genau.
1: Und dann so, oder ich kenne das so aus dem Impro-Theater bei mir, so, ja, diese Line, die war richtig cool, sag die nochmal, dann können wir die aufschreiben.
0: Hä? Welche Line?
1: Nein.
0: Ja, also, wie gesagt, das kenne ich total und das macht es aber auch so ein bisschen aus. Und so entstehen halt auch Persönlichkeiten und das ist ja auch Teil irgendwie von der Kunst. Und das ist, glaube ich, auch ganz häufig in den Medien so, dass manchmal die spontansten Sachen eigentlich die besten sind.
1: Das stimmt. Oh, mir ist gerade eingefallen, ich habe gar nicht darüber gesprochen, wie es denn jetzt auf dem CSD war. Ich habe über alles andere gesprochen.
0: Meine Güte, das ist ja das ganze Konzept der Sendung, dass wir vom Thema abkommen.
1: Stabil, bissbrüchig.
0: So, heiter, wir brechen mit unserer Struktur.
1: So nämlich.
0: So, wie war es auf dem CSD?
1: Toll. Also, das ist grob zusammengefasst. Also, ich muss sagen, ich habe einen sehr ernsten Text vorgetragen, den ich auch, muss ich sagen, personalisiert geschrieben habe. Es war eine sehr emotionale Angelegenheit auch für mich. Und ich habe auch lange drüber nachgedacht, ob ich vielleicht diesen Text nehmen möchte, weil ich habe ihn davor nochmal gekürzt. Ich habe, keine Ahnung, wie lange dran gesessen. Ein paar Wochen auf jeden Fall, aber dann, ich saß da und war so, es ist eigentlich die Möglichkeit für mich, dass ich so ein Thema anspreche oder ganz spezifisch dieses Thema. Und es war nicht leicht für mich, vor allem, weil es ist ein sehr großes Thema gewesen. Ich hatte mich mit Missbrauch auseinandergesetzt. Und da wollte ich auch die richtigen Worte finden und es angemessen gestalten. Ich wollte es publikumsnah gestalten, dass man da zuhören kann. Aber ich wollte es auch so gestalten, dass es nicht die Ernsthaftigkeit aus der Thematik nimmt. Und das war eine sehr heikle Angelegenheit für mich. Ich war tatsächlich dann noch auf einem Konzert vorher und habe dann da so nebenbei auf meiner Notes-App weitergeschrieben und so nach dem Konzert zu meiner Freundin gesagt, hey, hast du kurz 5 Minuten? Ich muss nochmal diese Line da mit dir besprechen.
0: Ja, das ist aber, glaube ich, auch Kunst. Also auch mir kommen die besten Moderationsideen um 23.30 Uhr abends, wenn ich eigentlich unter der Dusche stehe oder so.
1: Da, wenn man keinen Stift zur Hand hat.
0: Ja, ganz genau.
1: Natürlich.
0: Und wie war es dann aber für dich, diesen schwierigen Text, ich habe ihn gehört, vorzutragen?
1: Gut, also es ist, ich habe mich, glaube ich, also ich kenne das nur von mir, dass ich mich sehr schlecht vorbereite im Fall der Fälle, aber das war so der Moment, wo ich gemerkt habe, sehr gut, dass du dich vorbereitet hast, das ist reibungslos gelaufen. Ich habe mich nur ein einziges Mal versprochen und es ist nicht aufgefallen und das war actually, es hat Spaß gemacht und es war, ich habe Applaus bekommen, ich habe Reaktion bekommen, es war ehrlich gesagt das, worauf ich sehr lange hingearbeitet habe.
0: Das klingt richtig gut. Und jetzt habe ich fast ein kleines schlechtes Gewissen, den nächsten Song abzuspielen, weil der sehr wild und lustig eigentlich ist. Und zwar habe ich mir einen besonderen Song noch. Eigentlich bin ich ja Gast in deiner Sendung gerade. Wir tauschen auch gleich wieder. Aber weil wir ja so zwei totale Medienmenschen sind, habe ich mir jetzt auch zu Lieben meiner Mutter tatsächlich ein weiterer Song, mit dem ich aufgewachsen bin, ausgesucht. Und zwar von Ina Müller und der heißt Paparazzia und worum es geht und warum das was mit Medien zu tun hat, hören Sie jetzt.
1: Herrlich.

0: von Ina Müller. Und hiermit übernehme ich wieder. Und wundervoll, hallo, ich habe wieder das Mikrofon. Eine Sekunde. Ich hoffe, das hat man nicht allzu sehr gehört, aber es ist schon wieder kurz vor Schluss, Merlin.
1: Ja, wirklich. Also wir quatschen zu viel, beziehungsweise diese Sendung geht zu kurz. Also wir können auch wirklich 3-Stunden-Sendung bestimmt füllen.
0: Oh, das wäre toll.
1: Vielleicht, wenn wir mal mehrere Menschen einladen, dann machen wir eine Sondersendung.
0: Oh, das wäre toll.
1: Gut, dass ich mir hier gerade Sachen für deine Sendung ausdenke.
0: Ich nehme das alles, vielen Dank. Ich nehme die Credits.
1: Sehr gerne.
0: Herrlich, danke schön. Oh, wir sollten mal mehr zusammen moderieren, das wäre doch herrlich.
1: Unbedingt.
0: Ein bisschen Moderation zwischendurch, ein bisschen Moderation hier und da. Und damit stelle ich dir schon ein paar abschließende Fragen.
1: Oh nein.
0: Es ist soweit, ja, es ist soweit. She is here, the Weihnachtszeit. Nein, wir machen...
1: Noch nicht.
0: Fun Fact, seit gestern ist die Hälfte des Jahres um.
1: Stimmt.
0: Finde ich nicht gut.
1: Nee, irgendwie, keine Ahnung. Ich bin noch nicht ganz angekommen.
0: Ich auch nicht. Ich habe da was gegen.
1: Aber gut, kann ja nur besser
0: genau
1: werden.
0: Ich fahre fort und nicht VW, sondern...
1: Das beschreibt das Niveau dieser Sendung.
0: Herrlich. Also, so Merlin, es ist schon fast vorbei. Du wirst dieses Studio verlassen und keine Ahnung, wann man dich wieder sieht. Also ich dich hoffentlich bald wieder.
1: Das wäre schön, ja.
0: Es wäre toll. So, wo sieht man dich demnächst? Wo hört man dich demnächst? Und ja genau, wo sieht
1: also,
0: man?
1: Ja, tatsächlich. Erstmal sehen, wie gesagt, habe ich vorhin gesagt, bald jetzt wieder bei H1 im Fernsehen, also ab morgen Abend und auch jetzt den ganzen Juli über habe ich viele Moderationen, also wie gesagt, gerne mal auf den YouTube-Kanal vorbeischauen und ansonsten hören tut man mich tatsächlich nächste Woche von Montag bis Donnerstag übernehme ich hier nämlich das Morgenmagazin.
0: 6 bis 9 Uhr?
1: Ja, ganz genau, das ist noch der einzige Haken an der ganzen
0: 6
1: Geschichte.
0: 6 Uhr früh.
1: Genau, ich bin absolut kein Frühaufsteher, also sollte irgendwann ich mit meinem Kopf aufs Mischpult knallen und nur so Schnarchgeräusche zu hören sein, bin ich, ja, entschuldigen Sie das, aber genau, ich übernehme die Moderation von Alex Polikowski, der jetzt tatsächlich schon im Urlaub ist, also diese Woche wird es noch von den Kollegen hier übernommen und nächste Woche freue ich mich dann aber darauf, mal eine neue Uhrzeit, eine neue Sendestruktur mir ein bisschen anzuschauen.
0: Auf eine neue Uhrzeit?
1: Genau, und natürlich vielleicht auch ein paar neue Hörerinnen und Hörer zu gewinnen. Also das soweit zu Radio Tonkuhle. Ich freue mich da sehr drauf. Und ansonsten bin ich tatsächlich auch beim Seefest vom 24. bis 26.07. Am Hohensee zu sehen, weil da Radio Tonkuhle wieder die kleine Bühne bespielen wird mit ganz viel sehr coolen Programmen. Und die werde ich 3 Tage lang moderieren.
0: Herrlich. Also du bist versorgt für einen Monat, für die
1: erstmal, ja.
0: Geil. Also man weiß, wo man dich findet.
1: Sehr gerne vorbeikommen und vielleicht, ganz ehrlich, wenn Sie das hören, auch einfach mal ansprechen. Ich würde mich total freuen, mal die Menschen, die Radio Tonkuhle auch hören, außer denen ich immer Bescheid sage, auch mal kennenzulernen. Ich beiße nicht, selten, meistens nicht.
0: Merlin Passmann, erkennbar an einem Lockenkopf, blond.
1: Absolut. Und daran, dass ich vielleicht auf der Bühne meinen Namen sage.
0: Vielleicht, möglicherweise. So, dann, wir haben noch eine Minute und ich werde
1: Jetzt habe ich dir deinen Abschlusssong.
0: Nein, das ist dein Abschlusssong.
1: Stimmt.
0: Tatsächlich hast du noch einen Song, den wir vielleicht nur 1,5 Minuten spielen können, aber trotzdem müssen 1,5 Minuten.
1: Wir spielen trotzdem an, weil das ist der Moment. Das hier ist ein Moment und das ist jetzt der Song, das ist der Moment von den Toten Hosen. Danke, dass ich hier sein durfte.
0: Immer gerne. Das war Stabebes Brüchig mit Emilia Gerhardt. Redaktionell verantwortlich für den Inhalt der Sendung Stabebes Brüchig ist auch Emilia Gerhardt gewesen. Ich, wundervoll. Und damit das Outro. Vielen herzlichen Dank. Es war mir ein inneres Blumenpflücken.

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1: Um 17 Uhr mit Sönke Peters. Die von der schwarz-roten Koalition geplanten schärferen Regeln für Krankschreibungen haben breite Proteste ausgelöst. Kritiker sprechen von Misstrauenskultur und befürchten überlastete Praxen. Aus der NDR-Nachrichtenredaktion Petra Mittermeier.
2: Es grenze an Irrsinn, abertausende Menschen in die Praxen zu jagen, heißt es zum Beispiel von der Kassenärztlichen Bundesvereinigung. Wer Huste oder eine Magen-Darm-Infektion habe, gehöre ins Bett und nicht in übervolle Praxen, sagte Verbandschef Gassen der Rheinischen Post. Der Gesundheitsexperte der Grünen, Dahmen, warf der Koalition vor, neue Bürokratie zu schaffen. Wertvolle ärztliche Kapazitäten würden für Bescheinigungen gebunden, anstatt die Hausarztpraxen zu entlasten und die Patienten besser zu steuern. Ein Koalitionsbeschluss sieht vor, dass Krankschreibungen künftig schon am ersten Tag vorliegen sollen. Außerdem will die Bundesregierung die Möglichkeit der telefonischen Krankschreibung abschaffen. Bundeskanzler Merz hatte die nach seinen Worten exorbitant gestiegene Zahl an Krankheitstagen kritisiert. Jeder Missbrauch müsse erschwert werden.
1: Überwiegend Zustimmung für einen Großteil der Pläne kommt aus der Wirtschaft. Die Bundesvereinigung der deutschen Arbeitgeberverbände lobte den Kurswechsel der Koalition. Hauptgeschäftsführer Kampeter bewertete die Entscheidungen zum Bürokratieabbau und zur Ausweitung der sachgrundlosen Befristung bei Neueinstellungen positiv. Er sagte dem Fernsehsender Phoenix, die Flexibilisierung des Arbeitsrechts könne damit auch in unsicheren Situationen Arbeitsplätze schaffen. Der Bundesverband der deutschen Industrie sieht in dem Paket ein positives Zeichen für den gemeinsamen Reformwillen und die Arbeitsfähigkeit der Koalition, vermisst aber einen kraftvollen Wachstumsimpuls. Internationalen Ermittlern ist ein Schlag gegen mutmaßliche Sexualstraftäter gelungen. Das teilte die europäische Polizeibehörde Europol mit. Im Visier waren demnach Online-Netzwerke von Männern, die ihre Partnerinnen betäubten und dann sexuell missbrauchten. Aufnahmen des Missbrauchs stellten die Täter anschließend ins Netz. Laut Europol gelang es den Ermittlern, mehr als 150 mutmaßliche Täter und Opfer zu identifizieren. In Deutschland waren das Bundeskriminalamt und das Hamburger LKA an den Ermittlungen beteiligt.

0: stärken. So bekamen Hersteller zum Beispiel nur Zugang zum Google Play Store, wenn sie die hauseigene Suchmaschine und den hauseigenen Browser Chrome vorinstallierten. Die Botschaft an Google und Co. sei nun klar, so die grüne Europaabgeordnete Gese. Wer seine Marktmacht missbraucht, um Konkurrenz aus dem Markt zu drängen, der zahlt dafür in Europa einen Preis.
1: In Südfrankreich sind mehrere Waldbrände ausgebrochen. Nach Angaben der örtlichen Behörden standen zuletzt nördlich von Narbonne 900 Hektar in Flammen. Bis zu 800 Feuerwehrleute sind im Einsatz. Das Feuer konnte noch nicht eingedämmt werden. In der Nähe der Hafenstadt Marseille sind ebenfalls Waldbrände ausgebrochen. Die Feuerwehrleute konnten die Brände unter Kontrolle bringen, aber noch nicht löschen. Mehrere hundert Menschen mussten die Nacht in Notunterkünften verbringen. Die anhaltende Dürre und Hitze sowie heftige Winde erschwerten die Löscharbeiten. Nach dem frühen WM-Aus der deutschen Fußballer hat es ein Krisengespräch gegeben. In der DFB-Zentrale in Frankfurt am Main haben sich die Spitzen des Verbandes mit Trainer Julian Nagelsmann zusammengesetzt. Aus dem ARD-WM-Team Tim Brockmeier.
2: Der Bundestrainer sollte sich vor DFB-Präsident Bernd Neuendorf, Sportdirektor Rudi Völler sowie Bundesliga-Präsident Hans-Joachim Watzke für das frühe WM-Aus rechtfertigen. Zudem soll es um einen möglichen Rücktritt als Bundestrainer gegangen sein. Nach Sportschau-Informationen soll Nagelsmann der Rücktritt nahegelegt worden sein. Die Entscheidung darüber wurde aber erstmal vertagt. Bis Mitte nächster Woche könnte sie fallen. Nagelsmanns Vertrag als Nationaltrainer läuft eigentlich noch bis nach der EM 2028. Jürgen Klopp gilt aktuell als heißester Kandidat für den Posten.
1: Das waren die Nachrichten. Das Wetter. Teilweise Regen, teilweise freundlich. 18 bis 24 Grad. In der Nacht meist trocken, nur einzelne Schauer. Tiefstwerte 16 bis 10 Grad. Morgen zeitweise heiter und vereinzelt Schauer bei Höchstwerten von 19 bis 23 Grad. Auch am Sonnabend gebietsweise Schauer. In Niedersachsen freundlicher bei 20 bis 26 Grad. Es ist 17.05 Uhr.
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4: 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An diesem Wochenende startet in Hildesheim das kostenlose Busfahren am Samstag. Bis zunächst Ende diesen Jahres gilt dies jeweils tagsüber im Stadtgebiet von Hildesheim für die Busse von Stadt- und Regionalverkehr zwischen 0 und 24 Uhr. Der Stadtrat hat als Ausgleich für die Unternehmen 80.000 Euro im Haushalt bereitgestellt. Von Freitag bis Sonntag findet in Hildesheim das Prosanova 2026 statt. Das Festival für junge Literatur steht dieses Jahr unter dem Motto Zwischen Zungen. Bis Sonntag sind weit über 70 Lesungen, Ausstellungen und Performances geplant. Veranstaltungsorte sind die Kulturfabrik, das Faserwerk und der Kunstraum 53. Nach dem Feuerwehr- und Polizeieinsatz in der Hildesheimer Fußgängerzone am Mittwochnachmittag ermittelt nun die Polizei wegen des Verdachts auf gefährliche Körperverletzung. In einem Geschäft war ein unbekannter Geruch festgestellt worden. 7 Personen klagten danach über Atemreizungen. Deshalb vermutet die Polizei, dass vor Ort eine noch unbekannte Substanz versprüht wurde.
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0: An vielen Orten werden Sportlerinnen und Sportler des Jahres ausgezeichnet. Von der Bundesebene bis runter in einzelne Gemeinden. Wie zum Beispiel Algermissen. Dort ist der Bürgerpokal für die Sportler des Jahres dieses Jahr an eine Gruppe des TV Eintracht Algermissen gegangen, die Gymnasten. Das ist eine Gruppe für Männer. Simon Klenke hatte dazu vor kurzem zwei der Gymnasten zu Gast, Jens Hamann und Jürgen Tietz.
1: Ihr beide seid hier von den Sportlern des Jahres unter anderem. Ihr wurdet ausgezeichnet. Wie kam es denn dazu?
2: Ja, da muss man sagen, wir sind die erste Gruppe, die als Sportler des Jahres geehrt wurde in Algermissen. Und das kam dahingehend, dass wir einerseits eben sportlich dann richtig schicke Sachen machen, da aktiv sind für unsere Gesundheit. Und vor allem, das war vielleicht sogar ausschlaggebend, wir sind ganz stark eingebunden bei vielen Aktivitäten in der Gemeinde, wo wir einfach helfend dabei sind, zum Beispiel Zelte aufbauen, bei Veranstaltungen Elektroleitungen legen. Und ja, wir sind immer da, wenn man uns braucht, und dafür wurden wir geehrt.
3: Wir bieten eben für den Breitensport, für die Gymnastik, für jedermann eine offene Sporthalle und Gelegenheit für relativ junge Erwachsene bis ins hohe Alter Erwachsene, sich ordentlich zu bewegen.
1: Bald steht ja auch die internationale Männergesundheitswoche an, unter dem Motto Einsamkeit ist ein Risiko, Gemeinschaft ist eine Ressource. Warum passt das denn auch so gut zu eurem Verein?
2: Das passt gut zu uns, weil wir neben dem Sport ganz viele Sachen drumherum unternehmen. Das geht erstmal damit los, dass wir nach dem Sport eigentlich immer noch mal zusammensitzen. Natürlich nur, wer will. Und zum anderen machen wir solche Geschichten wie Fahrradtouren mit Übernachtung, Busfahrten, teilweise europaweit, ja, Weihnachtsfeier, Braunpulverwanderung und jetzt ganz aktuell Walters WM-Club.
1: Gibt es denn ansonsten von eurer Seite aus noch gerne Informationen, die ihr den Hörern zu eurem Verein persönlich mitteilen möchtet?
3: Also in jedem Fall sind wir als Männergymnasten ja jetzt heute hier, aber der TVE Eintracht Algermissen bietet ein Füllhorn an Möglichkeiten, an Angeboten. Wir haben reichlich Sportarten zur Auswahl, die man betreiben kann. Es geht über Kampfkunst und Leichtathletik, Yoga, Rollhockey bis hin zur Musik. Aber das Wichtigste ist natürlich die Männergymnastik. Daran sei nochmal erinnert.
1: Ihr habt vorhin auch ganz kurz das Alter schon einmal angeschnitten. Dem sind ja auch, grob gesagt, keine Grenzen gesetzt, richtig?
2: So ist das. Also nach unten eigentlich keine Grenzen. Und nach oben ist die Grenze halt nur dann die Fitness, dass man noch leichte Übungen mitmachen kann. Und tatsächlich haben wir im Moment so eine Altersspanne von etwa 35 bis 75 Jahren.
1: Das heißt, auch wenn ihr als Sportler des Jahres ausgezeichnet wurdet, geht es primär bei euch darum, Spaß am Sport zu haben, und es ist nicht super leistungsbezogen.
2: Das kann man so sagen. Es ist so, dass jeder eben für seinen Schwierigkeitsgrad, den er so schaffen kann, auch entsprechend dann angeleitet wird. Also man kann schon an seine persönlichen Grenzen gehen, und die sind natürlich für jeden etwas anders.
3: Es sieht ja so aus, dass bei uns natürlich die Gymnastik im Fokus steht. Und das würde ich vielleicht auch ganz gerne nochmal schildern wollen, wie so ein ganz gewöhnlicher Trainingsabend aussieht. Man kommt in die Halle, vorzugsweise Freitagabend ab 20 Uhr. Insgesamt läuft das dann bis 22 Uhr. Es beginnt einfach mit einem leichten Aufwärmtraining. Dann geht es rüber, dass man einen Mix aus Pilates, Yoga etc. Übungen darbietet, die dienen des Aufwärmens weiterhin, und insgesamt lernen wir dort Koordination und Ausdauer in Verbindung mit Kraft, Beweglichkeit und Schnelligkeit, und das alles endet dann in einem ausgedehnten Dehnen, dass man eben auch langfristig von diesen Übungen dann Gewinn hat. Und wer dann nach einer Stunde Gymnastik und Aufwärmen nicht genug hat, der kann im Anschluss noch ein Stündchen mit Faustball spielen. Auch ein großartiger Sport für Jung und Alt.
1: Was hat euch denn damals zum Verein gebracht?
3: Ja, das ist bei mir ganz urig. Ich hatte ein Vereinsevent den Abend, wir haben einen Abschluss gehabt, und ich bin fußläufig an der Turnhalle vorbeigekommen, sah noch Licht in der Halle und dachte mir, wer ist denn hier so spät abends am Freitag noch fleißig? Und meine Neugier trieb mich in die Halle, und da traf ich auf eine muntere Meute Männergymnasten und fand mich dort ein. Und ich war natürlich den Abend zu spät, um an der Gymnastik teilzuhaben, aber ich war eine Woche drauf, den Freitag sofort dabei, und seither nehme ich regelmäßig an den Abenden teil.
2: Ja, und ich war neu zugezogen nach Eigermissen oder in Eigermissen zum Weihnachtsmarkt gegangen, habe da ein interessantes Zelt mit der Aufschrift Männergymnastik gesehen. Drin gab es gute Getränke und nette Leute und da habe ich gesagt, da passt du hin.
1: Wenn man jetzt ordentlich Interesse bekommen hat, eurem Verein gerne beitreten möchte oder auch einfach mal vorbeischauen möchte, um zu gucken, ob es für einen selbst etwas ist, wie kann man euch erreichen, wie findet man euch?
2: Ja, der Verein hat eine Homepage, da ist dann die Männergymnastik als Unterpunkt enthalten. Da kann man nachschauen, wen man da kontaktieren kann. Aber das Einfachste ist, dort nach den Trainingszeiten zu gucken und einfach zu uns zu kommen.
3: Die Trainingszeiten können wir hier einfach mal nennen. Also wir beginnen am Freitag um 20 Uhr. Da geht das eben los mit der Gymnastik, mit dem Aufwärmen und so weiter. Das zieht sich bis 22 Uhr. Ferner gibt es noch einen zweiten Termin, der ist montags gelegt. Montags, der Termin beginnt um 13.15 Uhr und geht bis 14.15 Uhr. Und man hat diese beiden Tage zur Auswahl, um sich gymnastisch voranzubringen. Und am Mittwoch, das darf auch nicht vergessen werden, gibt es dann immer noch die Möglichkeit, an einer geführten Radtour teilzunehmen. Das ist auch im Rahmen der Männergymnastik mal irgendwann angefangen worden. Und da bin ich auch regelmäßig dabei und kann nur sagen, das ist ein großer Spaß für Jung und Alt.
0: Das war ein Gespräch mit Jens Hamann und Jürgen Tietz von den Gymnasten aus Algermissen. Das ist eine Gruppe für Männer aller Altersgruppen und die Gymnasten sind ein Teil des TV Eintracht Algermissen. Mehr Info gibt es also auf dessen Internetseite tve-algermissen.de.

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1: Um 17:30 mit Felix Oehlmann. Die Schlagzeilen. Samstägliche Busfahrten in Hildesheim sind nun kostenlos. Baugebiet Wasserkamp nimmt weitere Hürde im Rat. Prosa Nova Festival bringt junge Literatur nach Hildesheim und Polizei ermittelt nach Almsstraßeneinsatz wegen möglicher Körperverletzung. Die Meldungen im Einzelnen. Mit diesem Wochenende startet in Hildesheim das kostenlose Busfahren am Samstag. Wie der Rat beschlossen hat, sind damit zunächst bis Ende des Jahres immer samstags Fahrten innerhalb Hildesheims mit Bussen von Stadt- und Regionalverkehr kostenlos. Damit sollen die Mobilitätswende, der lokale Handel und auch der Klimaschutz unterstützt werden und kulturelle Veranstaltungen leichter zu erreichen sein. Das Angebot gilt den Tag über von je 0 bis 24 Uhr, weshalb bei Nachtsbussen auch Kosten anfallen können. Der Rat hat für diese erste Probe 80.000 Euro als Ausgleich für Stadt- und Regionalverkehr bereitgestellt und nach einer Auswertung ist auch eine Verlängerung über das Jahr 2027 möglich, für die bereits weitere 160.000 Euro im Stadthaushalt vorgesehen sind. Mehr Infos zu dieser Aktion gibt es auch auf der Internetseite der Stadt unter stadt-hildesheim.de/ticketfrei. Der Stadtrat hat eine weitere Änderung des Flächennutzungsplans für den Wasserkamp beschlossen, sodass die Planungen für ein dortiges Neubaugebiet vorangehen können. Nach einer Diskussion im Rat stimmte eine große Mehrheit für die äußerst umfangreiche Vorlage der Verwaltung, wegen der es vor kurzem auch eine Sondersitzung des Stadtentwicklungsausschusses gegeben hatte. Kritik kam wie in der Vergangenheit von den Grünen, die sowohl die Wirtschaftlichkeit des Projekts bezweifeln als auch seine Umweltverträglichkeit, etwa durch die Versiegelung von Grünfläche oder auch Auswirkungen auf die besonders geschützten Bereiche der nahen Innerste Aue, etwa durch streunende Haustiere. Die Befürworter dagegen betonen, wie dringend neuer Wohnraum in Hildesheim gebraucht wird und dass ohne den Wasserkamp noch mehr Menschen in Neubaugebiete umliegender Gemeinden ziehen würden. Auch so werde Fläche versiegelt und dazu kämen diese Menschen dann regelmäßig mit dem Auto nach Hildesheim. Den entsprechenden Teil der Ratssitzung, gemeinsam mit den Punkten Zweckentfremdungssatzung und Bauturbo, können Sie am kommenden Sonntag ab 14 Uhr im Tonkohle-Programm hören. Die komplette Sitzung gibt es zum Nachhören auf unserem YouTube-Kanal. Von diesem Freitag bis Sonntag findet in Hildesheim das Prosa Nova 2026 statt. Das Festival für junge Literatur steht dieses Jahr unter dem Motto »Zwischen Zungen«, teilt das Organisationsteam mit. Das englische Wort »Tongue« lasse sich sowohl in Zunge als auch in Sprache übersetzen und verbinde damit Sprache und Körper. Im Festival gehe es deshalb ums Übersetzen, dem Übertragen einer Schriftsprache in eine andere, wie auch in andere Ausdrucks- und Kunstformen wie Klang, Bewegtbild, Tanz oder Performance. Das Programm umfasst zahlreiche Künstlerinnen und Künstler, vor allem aus dem Bereich Literatur, mit weit über 70 Lesungen, Ausstellungen und Performances. Veranstaltungsorte sind die Kulturfabrik Löseke, das Faserwerk am Ottoplatz und auf dem Weg dazwischen der Kunstraum 53. Weitere Informationen sowie den Kartenverkauf finden Sie auf der Internetseite prosanova-festival.de. Nach dem Feuerwehr- und Polizeieinsatz an diesem Mittwochnachmittag in der Hildesheimer Fußgängerzone wird nun wegen des Verdachts auf gefährliche Körperverletzung ermittelt. Das bestätigte Polizeisprecher Jan Markowski gegenüber Radio Tonkuhle. In der Almsstraße war ein Second-Hand-Geschäft geräumt worden, nachdem dort ein unbekannter Geruch festgestellt worden war. 7 Personen klagten danach über Atemreizungen, von denen einige zur Abklärung in ein Krankenhaus gebracht wurden. Aufgrund dessen vermutet die Polizei, dass vor Ort eine noch unbekannte Substanz versprüht wurde, auch wenn die Feuerwehr diese beim Einsatz nicht nachweisen konnte. Wer in der Sache Hinweise geben kann, wird gebeten, sich unter der Hildesheimer Telefonnummer 939115 mit der Inspektion Hildesheim in Verbindung zu setzen.
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1: Die Temperaturen liegen derzeit im Raum Hildesheim um 22 Grad. Die Vorhersage: Für den späteren Abend ist kein weiterer Regen angekündigt, stattdessen wird die Nacht wohl weitgehend klar, mit Werten runter bis 13 Grad. Dieser Freitag bringt bis etwa Mittag wieder etwas dichtere Wolken und dann vielleicht auch etwas Regen. Danach soll es wieder sonniger werden und die Temperaturen gehen rauf bis 22 Grad. Die Aussichten: Der Samstag soll noch wolkiger werden, aber mit 24 Grad auch etwas wärmer. Für den Sonntag dagegen waren zuletzt viele dichte Wolken, Regen und mit nur noch 19 Grad kühlere Werte angekündigt. In den letzten Tagen allerdings haben sich die Vorhersagen relativ häufig und auch kurzfristig verändert. Also schauen wir mal.

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1: Und hier kommt die aktuelle Nummer 1 der Hildesheimer Hitparade, Wie das Leben so spielt. Daffy Deffsen und Jimmy.

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1: Das war ein Titel aus den Tonkuhle Lokalcharts.

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1: mit Marie Jeske. Mit den Sommerferien beginnt auch das Ferienprogramm in Hildesheim. Und als Auftakt soll heute Nachmittag der Marktplatz zu einer Erlebnisfläche werden. Es steht ein abwechslungsreicher Nachmittag mit Infos rund um das Ferienprogramm und zu zahlreichen Mitmachaktionen an. Währenddessen gibt's für die Kinder neben anderen Aktivitäten einen Stand der Stadtbibliothek, ein Musikmobil und Spielangebot. Das Ferienfest auf dem Marktplatz heute ab 15 Uhr. Und danach geht das Ferienprogramm richtig los. Zu allen Infos und zur Anmeldung geht's auf ferien-hildesheim.de. Lust auf ein interessantes Literaturerlebnis? Dann ist das Prosa Nova Festival wahrscheinlich das Richtige. Dieses Wochenende werden junge Gegenwartsautorinnen ihre literarischen Werke präsentieren. Von ausgefallenen Leseformaten bis hin zu einer bunten Reihe an Konzerten, Partys und Performances ist alles dabei. Das komplette Programm gibt es auf prosanova-festival.de. Aber schon heute lädt das Prosa Nova Festival zu einem gemeinsamen Auftakt mit Anstoßen bei Sektempfang im Bella Büro ein. Es gibt Getränke, erste Begrüßungsworte und Musik. Der Eintritt ist kostenfrei. Zur kleinen Eröffnung des Prosa Nova, heute um 17 Uhr im Bella Büro. Das Lokal Scherling in der Burgstraße schließt Ende des Monats. Und damit gibt's heute Abend die letzte Vernissage in der Reihe Bild des Monats. Der Hildesheimer Künstler Roland Bauer ist ab 19 Uhr vor Ort, weil er mit seinem Gemälde Amok den Schlusspunkt unter die Reihe setzt. Das Bild des Monats, heute um 19 Uhr im Scherling. Schon Sehnsucht nach Urlaub? Dann schauen Sie noch heute beim City Beach vorbei. Der Platz an der Lilie bringt ein urlaubsgleiches Stranderlebnis nach Hildesheim. Bis zum 16. August können Sie auch dieses Jahr wieder kühle Getränke und leckere sommerliche Speisen im City Beach genießen. Ein Ambiente, das sommerliche Stimmung mitten in die Stadt bringt. Das waren die Veranstaltungshinweise für heute. Weitere gibt's im Internet auf stadtmagazin-public.de.
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1: Um 18 Uhr mit Beate Rüsop. Die von der schwarz-roten Koalition geplanten schärferen Regeln für Krankschreibungen haben bereits Proteste ausgelöst. Kritiker sprechen von Misstrauenskultur und befürchten überlastete Praxen. Aus der NDR-Nachrichtenredaktion Petra Mittermeier.
2: Es grenze an Irrsinn, abertausende Menschen in die Praxen zu jagen, heißt es zum Beispiel von der Kassenärztlichen Bundesvereinigung. Wer Huste oder eine Magen-Darm-Infektion habe, gehöre ins Bett und nicht in übervolle Praxen, sagte Verbandschef Gassen der Rheinischen Post. Der Gesundheitsexperte der Grünen, Dahmen, warf der Koalition vor, neue Bürokratie zu schaffen. Wertvolle ärztliche Kapazitäten würden für Bescheinigungen gebunden, anstatt die Hausarztpraxen zu entlasten und die Patienten besser zu steuern. Ein Koalitionsbeschluss sieht vor, dass Krankschreibungen künftig schon am ersten Tag vorliegen sollen. Außerdem will die Bundesregierung die Möglichkeit der telefonischen Krankschreibung abschaffen. Bundeskanzler Merz hatte die nach seinen Worten exorbitant gestiegene Zahl an Krankheitstagen kritisiert. Jeder Missbrauch müsse erschwert werden.
1: Überwiegend Zustimmung für einen Großteil der Pläne kommt aus der Wirtschaft. Die Bundesvereinigung der Deutschen Arbeitgeberverbände bewertete die Entscheidungen zum Bürokratieabbau und zur Ausweitung der sachgrundlosen Befristung bei Neueinstellungen positiv. Hauptgeschäftsführer Kampeter sagte dem Sender Phoenix, die Flexibilisierung des Arbeitsrechts könne damit auch in unsicheren Situationen Arbeitsplätze schaffen. Der Bundesverband der deutschen Industrie sieht in dem Paket ein positives Zeichen für den gemeinsamen Reformwillen und die Arbeitsfähigkeit der Koalition, vermisst aber einen kraftvollen Wachstumsimpuls. Volkswagen will offenbar auch sein Management verschlanken. Laut Bild soll es ab 2027 etwa ein Viertel weniger Posten auf dieser Ebene geben, statt weltweit 21.500 nur noch etwa 16.000. Auch soll die Vergütung stärker an die individuelle Leistung gekoppelt und Anreize für Einsparungen geschaffen werden. Für kommende Woche ist bei VW eine Aufsichtsratssitzung anberaumt, in der ein weitreichendes Sparprogramm auf der Tagesordnung steht. Mehrere Medien hatten berichtet, dass weltweit rund 100.000 Stellen abgebaut werden sollen. Ein internationales Netzwerk von Vergewaltigern haben Ermittler aus Deutschland, Großbritannien, den USA und 6 weiteren Ländern ausgehoben. Mehr als 150 Täter und Opfer sind identifiziert. Ausgangspunkt für die Ermittler war eine Recherche der NDR-Investigativsendung Steuerung F. Sie deckte auf, wie die Männer übers Internet ihren massenhaften Missbrauch organisierten. Aus London, Franziska Hoppen.
3: Die Nutzer feuerten sich dort gegenseitig an, teilten Tipps zu Betäubungsmitteln. Ihre Opfer kamen häufig aus dem engsten Umfeld, waren Ehefrauen, Schwestern, Töchter. Mit ihrer Recherche lösten die Investigativjournalistinnen eine internationale Ermittlungsoperation aus.

0: werden Zehntausende Menschen vermisst. Die Zahl der Toten ist bereits auf rund 2.300 Menschen gestiegen. Nach dem WM-Aus der deutschen Fußballnationalmannschaft hat es ein Krisentreffen beim DFB in Frankfurt am Main gegeben. Das Gespräch zwischen Bundestrainer Julian Nagelsmann und Spitzenfunktionären des Deutschen Fußballbundes dauerte etwa 3 Stunden. Aus dem ARD-WM-Team Maja Greff.
1: Laut Medienberichten soll Julian Nagelsmann dort der Rücktritt nahegelegt worden sein. Der DFB hält sich aber mit Informationen zum Krisentreffen in Frankfurt zurück. Weder die Sitzung selbst noch die inhaltlichen Details wurden bislang offiziell bestätigt. Julian Nagelsmann hatte noch in den USA gesagt, dass er als Bundestrainer weitermachen würde. Über seine Zukunft müssten andere entscheiden. Derweil gehen in den USA heute die 16. Finals weiter. Um 21 Uhr deutscher Zeit treffen Spanien und Österreich aufeinander. Danach stehen noch die Partien Portugal-Kroatien und Schweiz-Algerien an.
0: Das waren die Nachrichten. Das Wetter in Norddeutschland. Zeitweise Regenfälle, gebietsweise freundlich, 18 bis 24 Grad. In der Nacht meist trocken, nur einzelne Schauer, Tiefstwerte 16 bis 10 Grad. Morgen zeitweise heiter und vereinzelt Schauer bei Höchstwerten von 19 bis 23 Grad. Am Sonnabend gebietsweise Schauer, in Niedersachsen freundlich, bei 20 bis 26 Grad. Es wird jetzt 18.05 Uhr.
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3: mit Felix Oehlmann. An diesem Wochenende startet in Hildesheim das kostenlose Busfahren am Samstag. Bis zunächst Ende diesen Jahres gilt dies jeweils tagsüber im Stadtgebiet von Hildesheim für die Busse von Stadt- und Regionalverkehr zwischen 0 und 24 Uhr. Der Stadtrat hat als Ausgleich für die Unternehmen 80.000 Euro im Haushalt bereitgestellt. Von Freitag bis Sonntag findet in Hildesheim das Prosanova 2026 statt. Das Festival für junge Literatur steht dieses Jahr unter dem Motto Zwischen Zungen. Bis Sonntag sind weit über 70 Lesungen, Ausstellungen und Performances geplant. Veranstaltungsorte sind die Kulturfabrik, das Faserwerk und der Kunstraum 53. Nach dem Feuerwehr- und Polizeieinsatz in der Hildesheimer Fußgängerzone am Mittwochnachmittag ermittelt nun die Polizei wegen des Verdachts auf gefährliche Körperverletzung. In einem Geschäft war ein unbekannter Geruch festgestellt worden. 7 Personen klagten danach über Atemreizungen. Deshalb vermutet die Polizei, dass vor Ort eine noch unbekannte Substanz versprüht wurde.
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3: Und dazu begrüßt Sie heute Felix Oehlmann.

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0: Sie hören den Tonkuhle morgen am Donnerstag, dem 2. Juli. Eine Woche, in der es zu Wochenbeginn, nämlich am Montag, die letzte Ratssitzung vor der Sommerpause gab. Und eines der großen Themen dabei, das war die Zweckentfremdungssatzung für die Stadt Hildesheim. Die ist beschlossen worden und im Gespräch mit meinem Kollegen Silas Wipprecht wird nochmal aufgedröselt, worum es dabei eigentlich geht. Das so entstandene Gespräch hören Sie hier gleich nach der nächsten Musik.
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0: Eines der kontroversesten Themen in der Hildesheimer Stadtpolitik der letzten Zeit ist die sogenannte Zweckentfremdungssatzung. Die ist jetzt am Montag im Rat beschlossen worden. Zuerst mal, was ist das eigentlich?
1: Eine Zweckentfremdungssatzung ist eine rechtliche Grundlage für eine Stadt, wie in diesem Fall Hildesheim, dagegen vorzugehen, wenn Wohnraum in ihrem Gebiet über längere Zeit und in einem größeren Ausmaß nicht so genutzt wird, wie er genutzt werden sollte, nämlich als Wohnraum. Das ist ein Thema, das man an ganz vielen Stellen sieht und teilweise kontrovers diskutiert und das auch in vielen Ländern. Es gab ja zum Beispiel in Städten wie Barcelona schon richtig gehende Proteste, weil einfach viele Wohnungseigentümer ihre Wohnungen in kurzfristige Ferienwohnungen umgewandelt haben, die einfach lukrativer sind und deshalb die Leute, die tatsächlich Einwohner von Barcelona sind, halt keinen Platz mehr haben. Und genauso ist es in Ferienregionen in Deutschland, wo eben Wohnraum verloren geht, weil er anderweitig genutzt wird, ob als Ferienunterkunft oder beispielsweise auch für eine gewerbliche Nutzung. Hier in Hildesheim haben wir jetzt nicht unbedingt das Problem mit den Ferienunterkünften, aber nach Schätzungen der Stadtverwaltung sind schon deutlich über 1000 Wohnungen im Stadtgebiet seit längerem nicht mehr in Nutzung. Und eine Zweckentfremdungssatzung gibt der Stadt eben die Möglichkeit, die entsprechenden Besitzer anzuschreiben und zu einer Reaktion sozusagen zu zwingen, indem sie erklären müssen, warum dieser Wohnraum nicht zur Verfügung steht. Und wenn eben dabei herauskommt, dass eine Zweckentfremdung vorliegt, dann kann das zu Bußgeldern führen. Oder auch wenn zum Beispiel sich Leute auf diese Anfragen schlichtweg nicht melden. Es gibt ja in der Stadt einige halbwegs bekannte Fälle im Rat und auch in den vorgehenden Ausschusssitzungen wurden aber auch einige weniger bekannte Fälle so am Rande immer mal wieder erwähnt.
0: Zum Beispiel?
1: Naja, zum Beispiel erwähnte Dr. Bernd Lücke ein Haus in der Nähe seines Wohnortes in der Weißenburger Straße. Ein bekannter Fall aber natürlich hier im Stadtgebiet ist das Haus gegenüber vom Römer- und Pilizius-Museum an der Ecke zur Burgstraße, das ja seit langem leer steht. Und das ist natürlich nicht nur fragwürdig, weil dadurch Wohnraum verloren geht, sondern auch schlichtweg für das Ansehen nicht schön, weil sich ja nun auch viele Touristen jeweils zwischen Dom, Römer- und Pilizius-Museum und St. Michael hin und her bewegen und das eben permanent vor der Nase haben.
0: Und warum ist diese Satzung so umstritten?
1: Die ist deswegen so umstritten, weil es in der Hildesheimer Stadtpolitik, wie ja auch in der Gesellschaft, unterschiedliche Ansichten zur Unantastbarkeit des Eigentumsrechts gibt. Dementsprechend hatte insbesondere die CDU und die FDP schon von vornherein ihre Gegnerschaft zu dieser Zweckentfremdungssatzung erklärt. CDU-Fraktionschef Dennis Münter zum Beispiel sagte auch jetzt nochmal im Rat, er würde das in dem Falle unterstützen, wenn wir hier halt eine Lage hätten, wie eben auf oder in sonstigen Ferienparadiesen. Da das aber hier nicht der Fall ist, befürchtet man eben, dass hier ungerechterweise Hauseigentümerinnen und Eigentümer angegangen werden. Man kann in etwa sagen, dass da im Rat auf zwei Ebenen diskutiert worden ist. Eine Ebene ist die faktische Ebene. Ist das also zum Beispiel rechtlich solide, was da jetzt beschlossen worden ist? Oder wird mit dieser Satzung auch gezielt das getroffen, was getroffen werden soll und nicht eben etwas anderes? Und auf der anderen Seite gab es eben ja eine Angstebene, wo dann eben beispielsweise an die Wand gemalt wurde, dass möglicherweise eine ältere Wohnungseigentümerin gezwungen werden könnte, gegen ihren Willen jemanden in die Wohnung zu lassen, die sie vielleicht für die wahrscheinliche Wiederkehr ihrer Enkelin freigehalten hat oder ähnliches. Das hat dann im Rat auch zu entsprechenden Auseinandersetzungen geführt. Am Ende hat Oberbürgermeister Dr. Ingo Meyer nochmal klar gemacht, was hier die Eckdaten sind. Die Eckdaten sind, dass für 3 Jahre eine halbe Stelle geschaffen wird, die sich eben um solche Leerstände dann kümmern kann. Und weil das eben so klein aufgezogen ist, wird sich diese Person, diese Stelle auch nur mit den Fällen beschäftigen können, die im Sinne der Stadt sind, also die besagten und von allen Seiten kritisierten langen Leerstände.
0: Also heißt das dann auch, dass man schon erwartet hat, dass so abgestimmt werden würde?
1: Im Prinzip ja. Es gab 18 Gegenstimmen, die kamen insbesondere von CDU und FDP. Die AfD hat auch dagegen gestimmt und ich meine Dirk Bettels für Gemeinsam Plus. Dr. Bernd Lücke von Gemeinsam Plus hatte nach der Erklärung des Oberbürgermeisters dazu, wie die Satzung angewandt werden soll, gesagt, dass er dann doch dafür stimmt. Und die anderen Dafürstimmen kamen dann eben von der SPD, den Grünen, der Linken, der Partei und von Jens Schulte-Koch.
0: Und wie geht es jetzt konkret weiter?
1: Konkret geht es jetzt so weiter, dass diese Satzung mit dem September in Kraft treten soll und dann gilt sie für 3 Jahre. Und der Oberbürgermeister hatte in seiner Erklärung dazu auch nochmal angemerkt, dass es, so habe ich ihn verstanden, auch nicht so wahrscheinlich ist, dass sie danach nochmal verlängert wird. Denn es gab nicht zum ersten Mal auch den Vorwurf von insbesondere CDU und FDP in Richtung der Grünen, dass die ja für diese Zweckentfremdungssatzung auf der einen Seite sind, aber andererseits den Wasserkamp nicht bebauen wollen, wo ja dann neuer Wohnraum zur Verfügung stehen würde. Und Volker Spieth hatte dazu für die Grünen gesagt, dass das nicht zusammengehört, weil der Wasserkamp, wenn er denn kommt, erst in einigen Jahren kommt, diese Zweckentfremdungssatzung aber ein sofortgreifendes Mittel wäre. Und der Oberbürgermeister Dr. Ingo Meyer sagte dann eben auch nochmal, das gilt jetzt für 3 Jahre und es danach zu verlängern wäre wahrscheinlich auch schwierig, weil man das dann eben begründen müsste und dann würde eben wahrscheinlich auch da vom Land hinterfragt werden, warum man eine solche Zweckentfremdungssatzung auf der einen Seite verlängern will, während man gleichzeitig aber auch fast fertige Wohngebiete in der Tasche hat, aber eben trotz Wohnungsnot nicht umsetzt. Man könnte also sagen, diese Zweckentfremdungssatzung ist jetzt ein Versuch, der gestartet wird. CDU-Fraktionschef Dennis Münter hatte ja schon in vorigen Ausschüssen gesagt, dass er sich eben auch vorstellen kann, rechtlich dagegen vorzugehen.

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1: Um 6:30 mit Felix Oehlmann. Die Schlagzeilen. Samstägliche Busfahrten in Hildesheim sind nun kostenlos. Baugebiet Wasserkamp nimmt weitere Hürde im Rat. Telefonbetrüger sind wieder aktiv und Knochenhauer Amtshaus erscheint als Nudel. Die Meldungen im Einzelnen. Mit diesem Wochenende startet in Hildesheim das kostenlose Busfahren am Samstag. Wie der Rat beschlossen hat, sind damit zunächst bis Ende des Jahres immer samstags Fahrten innerhalb Hildesheims mit Bussen von Stadt- und Regionalverkehr kostenlos. Damit sollen die Mobilitätswende, der lokale Handel und auch der Klimaschutz unterstützt werden und kulturelle Veranstaltungen leichter zu erreichen sein. Das Angebot gilt den Tag über von je 0 bis 24 Uhr, weshalb bei Nachtsbussen auch Kosten anfallen können. Der Rat hat für diese erste Probe 80.000 Euro als Ausgleich für Stadt- und Regionalverkehr bereitgestellt und nach einer Auswertung ist auch eine Verlängerung über das Jahr 2027 möglich, für die bereits weitere 160.000 Euro im Stadthaushalt vorgesehen sind. Mehr Infos zu dieser Aktion gibt es auch auf der Internetseite der Stadt unter stadt-hildesheim.de/ticketfrei. Der Stadtrat hat eine weitere Änderung des Flächennutzungsplans für den Wasserkamp beschlossen, sodass die Planungen für ein dortiges Neubaugebiet vorangehen können. Nach einer Diskussion im Rat stimmte eine große Mehrheit für die äußerst umfangreiche Vorlage der Verwaltung, wegen der es vor kurzem auch eine Sondersitzung des Stadtentwicklungsausschusses gegeben hatte. Kritik kam wie in der Vergangenheit von den Grünen, die sowohl die Wirtschaftlichkeit des Projekts bezweifeln als auch seine Umweltverträglichkeit, etwa durch die Versiegelung von Grünfläche oder auch Auswirkungen auf die besonders geschützten Bereiche der nahen Innerste Aue, etwa durch streunende Haustiere. Die Befürworter dagegen betonen, wie dringend neuer Wohnraum in Hildesheim gebraucht wird und dass ohne den Wasserkamp noch mehr Menschen in Neubaugebiete umliegender Gemeinden ziehen würden. Auch so werde Fläche versiegelt und dazu kämen diese Menschen dann regelmäßig mit dem Auto nach Hildesheim. Den entsprechenden Teil der Ratssitzung, gemeinsam mit den Punkten Zweckentfremdungssatzung und Bauturbo, können Sie am kommenden Sonntag ab 14 Uhr im Tonkohle-Programm hören. Die komplette Sitzung gibt es zum Nachhören auf unserem YouTube-Kanal. Die Polizei warnt angesichts von 3 aktuellen Fällen vor Trickbetrügern am Telefon. Am Dienstag hätten 3 Seniorinnen aus Hildesheim, Saarstedt und Borsum Anrufe von einem angeblichen Sicherheitsmitarbeiter einer Bank erhalten. Dieser sagte, bei ihren Bankkarten gäbe es ein Sicherheitsproblem, weshalb ein Mitarbeiter kommen und sie abholen würde. 2 der Angerufenen durchschauten den Betrug, bei der Frau in Borsum dagegen klingelte es gegen 17 Uhr an der Tür, noch während sie mit dem angeblichen Bankmitarbeiter am Telefon war. Ein Angehöriger überraschte den Mann dann, nachdem er ins Haus gelangt war, dieser konnte aber bei seiner Flucht noch die Bankkarte ergreifen und mitnehmen. Er soll um die 20 Jahre alt, etwa 1,85 Meter groß und schlank sein, sowie kurze schwarze Haare haben. Zur Tatzeit trug er ein schwarzes T-Shirt und eine lange Hose. Wer diesen Mann insbesondere im südlichen Teil von Borsum beobachtet hat und Hinweise geben kann, wird gebeten, sich bei der Hildesheimer Polizei zu melden. Das Knochenhauer Amtshaus ist ab diesem Freitag auch als Nudel erhältlich. Das Hildesheim Marketing hat ein entsprechendes Formwerkzeug herstellen lassen, sodass ein deutscher Familienbetrieb das Haus nun in Pastaform aus weißen und grünen Nudeln herstellen kann, heißt es in einer Mitteilung. Das Resultat ist damit für knapp 8 Euro pro 250 Gramm Packung ausschließlich in der Touristinformation am Marktplatz erhältlich.
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1: Die Temperaturen liegen derzeit im Raum Hildesheim um 22 Grad. Die Vorhersage: Für den späteren Abend ist kein weiterer Regen angekündigt. Stattdessen wird die Nacht wohl weitgehend klar, mit Werten runter bis 13 Grad. Dieser Freitag bringt bis etwa Mittag wieder etwas dichtere Wolken und dann vielleicht auch etwas Regen. Danach soll es wieder sonniger werden und die Temperaturen gehen rauf bis 22 Grad. Die Aussichten? Der Samstag soll noch wolkiger werden, aber mit 24 Grad auch etwas wärmer. Für den Sonntag dagegen waren zuletzt viele dichte Wolken, Regen und mit nur noch 19 Grad kühlere Werte angekündigt. Soweit die Meldungen.

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1: Und hier kommt die aktuelle Nummer 7 der Hildesheimer Hitparade, Papu mit Immer gerannt.

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1: Das war ein Titel aus den Tonkuhle Lokalcharts.

Hören Sie nun die Kurzandacht und diese Woche kommen die Andachten von Pastor Peter Noss Kolbe von der Lamberti-Kirche. Thematisch geht es um die St. Lamberti-Kirche im Wandel der Zeiten.

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1: Vor 81 Jahren ist die Neustadt zerstört worden, liebe Hörerinnen und Hörer, wie auch die ganze Stadt Hildesheim zu großen Teilen. Und in der Neustadt kann man es an den Straßenzügen bis heute noch erkennen. Die Wollenweber, die Goschen, die Annen und die Enge, die Braunschweiger und die Güntherstraße wurden zerstört. Zum Glück die Kesslerstraße, die ein wenig zurückliegt, nicht. Ein Haus, der sogenannte Backenzahn, schräg gegenüber der Lamberti-Kirche, ist stehen geblieben. Sonst aber gibt es am Neustädter Markt kein Haus mehr, das älter als 80 Jahre ist. Die Kirche stand nur noch auf ihren Grundmauern. Bloß die gusseiserne Taufe ist nicht geschmolzen. In nur 5 Jahren wurde St. Lamberti damals wieder aufgebaut. Viele haben mitgeholfen und rings um den Markt entstanden wieder dicht an dicht Häuser zum Wohnen und bald auch Geschäfte. Noch schneller gab es wieder das Markttreiben, bestimmt schon bevor es die D-Mark überhaupt gegeben hat. Da wurde wohl wieder getauscht, wie in alten Zeiten. Ein Schwein für 100 Brote oder waren es 10 Paar Schuhe? Für mich ist der Markt ein Zeichen für Leben, für Begegnung, für Handel und für Frieden. Darum gehen die Menschen auch so gerne auf den Neustädter Markt oder andere Märkte. Und wir wollen das hier am Neustädter Markt am Wochenende mit einem großen Fest zusammen feiern. Heute wünscht Ihnen einen guten Tag, Ihr Pastor Peter Noskolbe von der St. Lamberti-Kirche.

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Das war der Tonkohle-Abend für den heutigen Donnerstag. Hier im Programm geht's gleich weiter mit der Gute-Nacht-Geschichte. Und ab 7:30 startet dann unser Offbeat- und Drum-and-Bass-Abend mit dem Vibe-Mix ab 19.30 Uhr, mit Caribbean Style ab 21 Uhr und mit Artificial Bass dann ab 22 Uhr. Dabei wünsche ich beste Unterhaltung und danke fürs Zuhören. Am Mikrofon heute war Felix Oehlmann.

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1: Guten Abend, liebe Kinder. Hier spricht wieder die Mila Nabel. Ich lese eine Geschichte vor aus dem Buch Die schönsten Tiergeschichten zum Vorlesen, erschienen im Ellermann Verlag. Und geschrieben ist die Geschichte von Anne Steinwart und sie heißt Du bist klein, aber ganz schön mutig, sagte der Löwe. In dem roten Regal in Gretas Zimmer saß ein kleiner Bär. Greta hatte ihn irgendwann einmal von irgendwem geschenkt bekommen und sich von Anfang an nicht um ihn gekümmert. Greta hatte genug andere Kuscheltiere. In ihrem Bett lagen zwei dicke braune Bären, die aussahen wie Zwillinge. Außerdem ein Fuchs und ein Hase. Der kleine Bär sah jeden Abend, wie Greta mit den Vieren kuschelte und dann mit ihnen zusammen einschlief. Die vier haben es gut, dachte der kleine Bär oft traurig. Er hatte noch nicht einmal ein Kissen oder eine Decke. Die Nächte waren manchmal verflixt kalt. Eines Tages bekam Greta einen Löwen geschenkt. Sie hatte sich keinen Löwen gewünscht und wollte auch nichts mit einem Löwen zu tun haben. Also landete der Löwe in dem roten Regal neben dem kleinen Bären. Der freute sich riesig, dass er plötzlich Gesellschaft bekam. Obwohl der Löwe ziemlich groß war, fürchtete der kleine Bär sich nicht. Oder höchstens nur ein ganz kleines bisschen. Der kleine Bär schaute den Löwen sehr freundlich an und sagte, »Hallo, guten Abend.« Der Löwe sagte nichts, streckte sich lang aus und schloss seine schönen goldbraunen Augen. Der kleine Bär betrachtete voller Bewunderung das Fell des Löwen. Es sah aus wie goldgelber Samt. Und bestimmt war es sehr weich, dachte der kleine Bär und rückte ein winziges Stück näher. Am liebsten hätte er sofort das Löwenfell gestreichelt, aber das wagte er nicht, ohne um Erlaubnis zu fragen. Der Löwe schlief und schnarchte und schlief. Als er sich ein wenig bewegte, fragte der kleine Bär mutig, »Wollen wir ein bisschen kuscheln?« »Kuscheln? Was ist das?« murmelte der Löwe und öffnete ein Auge. »Ach, lass mich doch in Ruhe«, knurrte er dann. »Kuscheln ist schön«, sagte der kleine Bär, »sehr schön, ganz warm und riesig gemütlich.« »Hast du nicht gehört, Kleiner?« knurrte der Löwe. »Du sollst mich in Ruhe lassen. Morgen reden wir über das Kuscheln oder wie das heißt.« Er gähnte und schloss wieder seine Augen. Der kleine Bär murmelte, »Aber ich möchte so gerne heute mit dir kuscheln. Gerade jetzt habe ich Lust dazu. Dein Fell

0: lachte. »Aha«, sagte der Löwe. »Und wie geht es weiter, wenn es weitergeht?« Jetzt wurde der kleine Bär sehr mutig. Erst kraulte er den Löwen im Nacken und hinter den Ohren. Dann streichelte er den Rücken des Löwen rauf und runter. Und schließlich schmiegte er sich so nah an den Löwen, dass er das Löwenherz klopfen hörte. »Du bist klein, aber ganz schön mutig«, sagte der Löwe. »Meinetwegen kannst du so liegen bleiben.« Er schnurrte behaglich wie ein Kätzchen. »Du bist groß, aber ganz schön lieb«, sagte der kleine Bär. »Meinetwegen können wir jetzt schlafen.« Das taten sie dann auch, der kleine Bär und der große Löwe. Schön warm und riesig gemütlich hatten es die beiden. So begann in Gretas Zimmer heimlich, still und leise eine ganz dicke Freundschaft. Greta weiß bis heute nichts davon. Aber ihre anderen Kuscheltiere, der Fuchs, der Hase und die beiden Bären, die aussehen wie Zwillinge, die wissen natürlich Bescheid. Ich weiß nicht, ob ihr das wisst, dass nachts um 12 die Tiere alle sprechen können. Also die Kuscheltiere meine ich jetzt. Aber so lange könnt ihr ja nicht wach bleiben. Ich wünsche euch eine gute Nacht, träumt was Schönes und jetzt aber ganz schnell ab. Marsch in die Heier!
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Es ist 19.30 Uhr. Schön, dass du eingeschaltet hast. Hier ist der Vibe Mix auf 105.3 Radio Tonkuhle. Mein Name ist DJ True. Und ich habe hier geballte Oldschool Power für dich. Für die nächsten anderthalb Stunden das Ganze live in dem Mix. Musikalisch und redaktionell verantwortlich für die Sendung Vibe Mix ist Ramin Besat. Let's go!

Du bist hier auf 105.3 Radio Tonkuhle und das hier ist der Vibe Mix. Mein Name ist DJ True. Das Ganze live in the Mix. Im Hintergrund hören wir Joe. Musikwunsch hast, dann schick mir doch einfach eine E-Mail an djtrue@vibemix.de.

Dort auf dem Profil kannst du dann auf Nachricht klicken und schick mir deinen Musikwunsch dort. Hier geht's jetzt weiter mit Joe.

0: hier auf 105.3 Radio Tonkuhle. Das ist der Vibe Mix. Mein Name ist DJ True. Und wir haben noch circa 4 Minuten. Im Hintergrund Gangstar, Ex-Girl, To the Next Girl. Vielen Dank fürs Zuhören, vielen Dank fürs Zuschalten. Jeden ersten und dritten Donnerstag ab 19.30 Uhr hier auf Radio Tonkuhle, der Vibe Mix. Redaktionell und musikalisch verantwortlich ist Ramin Besatz. Ich wünsche dir eine gute Restwoche, ein gutes Wochenende und natürlich eine gute neue Woche. Bleib sauber, yours truly, DJ True.
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Hallo Leute, hier ist Caribbean Style Radio mit mir DJ Adi Rock in the Mix. Mein Name ist Adrian Nowak, ich bin redaktionell verantwortlich für den Inhalt dieser Sendung. Heute gibt es eine Stunde Dancehall und Reggae für euch. Und hier im Hintergrund hört ihr The Flying Heads mit Traffic Light. Weiter geht's mit einem neuen Rhythm von Silly Walks. Der heißt Double Trouble, denn darauf gibt es nur Combinations. Los geht's mit J-Book und Busy Signal mit Juggling Suite.

Das war gerade Soul Sugar zusammen mit Dub Shepherds und ihrer Version von Super Freak im Original von Rick James. Der Dub-Mix wummert hier noch etwas im Hintergrund, hier bei Caribbean Style Radio. Und die Sendung ist jetzt fast vorbei. Mein Name ist Adrian Nowak, ich bin redaktionell verantwortlich für den Inhalt dieser Sendung. Peace und bis bald.

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